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0: mal weniger Wolken sind bei uns in Schleswig-Holstein unterwegs. Ab und zu kommt noch ein Schauer runter. Gewitter lassen dabei schon nach. Aktuell liegen die Temperaturen zwischen 11 und 8 Grad. Der RSH-3-Tage-Trend. Heute tagsüber geht's mit Sonne und Wolken weiter. Immer mal wieder Schauer und vereinzelt auch Gewitter, maximal bis 19 Grad. Am Freitag und Samstag bleiben viele Wolken ein Thema und zwischendurch wird's immer wieder nass.
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0: Schleswig-Holsteins bester Verkehrsservice mit KI-Unterstützung. Die B431 Strohdeich-Brunsbüttel-Elmshorn ist zwischen Glückstadt und dem Kreisverkehr Langenhals gesperrt. Staus und Blitzer meldet ihr uns kostenlos unter 08000 774 774.
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1: Auf der A24 Hamburg Richtung Schwerin zwischen Horn und Jenfeld sind Personen auf der Fahrbahn. Bitte da besonders vorsichtig fahren.

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3: 5:03. Ich bin Gisa Weber. In Nordamerika startet heute die Fußball-WM. Co-Gastgeber Mexiko eröffnet das Turnier gegen Südafrika im legendären Aztekenstadion in Mexico City. Fabian Hoffmann mit mehr.
4: Es ist das erste Stadion überhaupt, in dem schon zum dritten Mal ein WM-Eröffnungsspiel stattfindet. Mit dabei ist auch Pop-Superstar Shakira. Sie performt den WM-Song. Insgesamt 104 Spiele gibt's in Mexiko, Kanada und den USA. So viele wie noch nie. Deutschland ist am Sonntag das erste Mal dran. In Houston, Texas muss das Team gegen WM-Neuling Curaçao ran. Knapp die Hälfte der Menschen in Deutschland will übrigens zum Public Viewing gehen. Viele Hotels und Gastronomen versprechen sich dementsprechend mehr Umsatz. Und auch der Handel hofft wieder auf ein Milliardengeschäft. Angeschoben von Trikots, Fernsehern, Snacks und Co.
3: Bis tief in die Nacht hat die schwarz-rote Koalition im Kanzleramt mit Gewerkschaften und Arbeitgeberverbänden beraten. Es ging, wie Regierungssprecher Cornelius danach sagte, um notwendige Reformschritte für Wachstum und Beschäftigung in Deutschland. Konkrete Entscheidungen gab es nicht. Die sollen voraussichtlich bei einem Koalitionsausschuss Anfang Juli fallen. Bis dahin sollen weitere Gespräche folgen. Die beteiligten Arbeitgeberverbände und Gewerkschaften wollen sich wohl im Laufe des Tages zu dem Treffen äußern. Auch nach dem Ende des Tankrabatts will die Koalition schnell eingreifen, sollten die Spritpreise wieder deutliche Sprünge nach oben machen. Das haben die Fraktionsvizes von Union und SPD, Müller und Zorn, in der Bild angekündigt. Ende des Monats endet die Steuersenkung. Darauf hatte sich Schwarz-Rot geeinigt. Nächste Hiobsbotschaft für Vogelpark Niendorf. Nach der Razzia wegen illegal zur Schau gestellter Tiere hat der Betreiber laut Lübecker Nachrichten Insolvenz angemeldet. Das Vogelfutter reicht demnach nur noch bis Ende der Woche. Neues kann der Betreiber nicht mehr bezahlen. Deutschlands Gruppengegner für die Handball-Heim-WM nächstes Jahr stehen fest. Die DHB-Auswahl spielt in der Vorrunde gegen Serbien, Tunesien und Uruguay. Das ergab jetzt die Auslosung. Die deutsche Nationalmannschaft spielt ihre Vorrunde in München. Es gibt noch 5 weitere Spielorte: Kiel, Magdeburg, Stuttgart, Hannover sowie Köln, wo die Finalrunde stattfindet. Die Handball-Heim-WM steigt im kommenden Januar.
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5: Mal weniger Wolken sind bei uns in Schleswig-Holstein unterwegs. Ab und zu kommt noch ein Schauer runter. Gewitter lassen dabei schon nach. Aktuell liegen die Temperaturen zwischen 11 und 8 Grad. Der RSH-3-Tage-Trend. Heute tagsüber geht's mit Sonne und Wolken weiter. Immer mal wieder Schauer und vereinzelt auch Gewitter, maximal bis 19 Grad. Am Freitag und Samstag bleiben viele Wolken ein Thema und zwischendurch wird's immer wieder nass.
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5: Schleswig-Holsteins bester Verkehrsservice mit KI-Unterstützung. Auf der A24 Hamburg-Schwerin, Achtung, zwischen Horn und Jenfeld sind Personen auf der Fahrbahn. Und die B431 Strohdeich-Brunsbüttel-Elmshorn ist zwischen Glückstadt und dem Kreisverkehr Langenhals gesperrt. Staus und Blitzer meldet ihr uns kostenlos unter 08000 774 774.
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3: Mal weniger Wolken sind bei uns in Schleswig-Holstein unterwegs. Ab und zu kommt noch ein Schauer runter. Gewitter lassen dabei schon nach. Aktuell liegen die Temperaturen zwischen 11 und 8 Grad. Der RSH-3-Tage-Trend. Heute tagsüber geht's mit Sonne und Wolken weiter. Immer mal wieder Schauer und vereinzelt auch Gewitter, maximal bis 19 Grad. Am Freitag und Samstag bleiben viele Wolken ein Thema und zwischendurch wird's immer wieder nass.
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3: Schleswig-Holsteins bester Verkehrsservice mit KI-Unterstützung. Die Straßen sind aktuell frei, es gibt keine Staus. Staus und Blitzer meldet ihr uns kostenlos unter 08000 774 774.
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3: 4:05. Ich bin Gisa Weber, guten Morgen. Mit dem Spiel Mexiko gegen Südafrika startet heute die XXL-Fußball-WM. 48 Teams sind dieses Jahr dabei, 104 Spiele wird es in den kommenden Wochen geben. Fabian Hoffmann hat die Details.
4: Mehr Teams heißt auch, dieses Jahr sind Nationen dabei, die im alten Modus keine Chance auf ein WM-Ticket gehabt hätten. 4 WM-Debütanten gibt's: Jordanien, Kap Verde, Usbekistan und Curaçao. Und gegen Curaçao muss die DFB-Elf am Sonntag als erstes ran. Ebenfalls neu, einige Regeln. Das beginnt schon vor dem Spiel. Dann steht der gesamte Kader zur Nationalhymne auf dem Rasen. Nicht in einer Reihe, sondern um den Mittelkreis. Der Schiedsrichter zeigt etwa bei Einwürfen einen Countdown an. Das soll für mehr Spielfluss sorgen. Und der Videoschiedsrichter darf öfter eingreifen, beispielsweise bei zu Unrecht gegebenen Ecken.
3: Die schwarz-rote Regierung hat im Kanzleramt mit Gewerkschaften und Arbeitgebern über Reformen beraten, die Deutschland fit für die Zukunft machen sollen. Das Spitzentreffen dauerte rund 3,5 Stunden. Es geht vor allem um Reformen bei den Themen Arbeitsmarkt, Sozialversicherung, Bürokratieabbau und Steuern. Bereits vorab hieß es, dass es dieses Mal nicht um Entscheidungen, sondern um den Austausch geht. Konkrete Beschlüsse wurden also nicht getroffen. Es sind aber weitere Gespräche vereinbart worden. Der Tankrabatt soll, bis er ausläuft, weiter vollständig an die Verbraucher durchgereicht werden. Das hat der Mineralölverband Fuels und Energie in der Rheinischen Post erklärt. Die Fraktionen von Union und SPD hatten sich zuletzt darauf geeinigt, dass die Steuersenkung Ende des Monats endet. Das Drama um den Vogelpark Niendorf geht weiter. Der Betreiber hat laut Lübecker Nachrichten Insolvenz angemeldet. Er hat demnach kein Geld mehr, um neues Vogelfutter zu bezahlen. Und die Vorräte reichen nur noch bis Ende der Woche. Zuvor waren Wohn- und Geschäftsräume rund um den Park in Timmendorfer Strand vom Landeskriminalamt durchsucht worden. Der Vorwurf: geschützte Vögel wurden illegal gekauft, ausgestellt und verkauft. Der Vogelpark ist seit dem Herbst geschlossen. Im Rahmen seines Besuchs in Spanien hat Papst Leo am Abend eine Messe in der Basilika Sagrada Familia in Barcelona gefeiert. Anschließend weihte er auch den dieses Jahr fertiggestellten 172,5 Meter hohen Jesus-Christus-Turm ein. Heute geht es für den Papst weiter auf die Kanarischen Inseln.
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5: Mal weniger Wolken sind bei uns in Schleswig-Holstein unterwegs. Ab und zu kommt noch ein Schauer runter. Gewitter lassen dabei schon nach. Aktuell liegen die Temperaturen zwischen 11 und 8 Grad. Der RSH-3-Tage-Trend. Heute tagsüber geht's mit Sonne und Wolken weiter. Immer mal wieder Schauer und vereinzelt auch Gewitter. Maximal bis 19 Grad. Am Freitag und Samstag bleiben viele Wolken ein Thema. Und zwischendurch wird's immer wieder nass.
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5: Schleswig-Holsteins bester Verkehrsservice mit KI-Unterstützung. Es gibt gerade keine Staus oder größere Behinderungen bei uns in Schleswig-Holstein. Staus und Blitzer meldet ihr uns kostenlos unter 08000 774 774.
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0: Mal weniger Wolken sind bei uns in Schleswig-Holstein unterwegs. Ab und zu kommt noch ein Schauer runter. Gewitter lassen dabei schon nach. Aktuell liegen die Temperaturen zwischen 11 und 8 Grad. Der RSH-3-Tage-Trend. Heute tagsüber geht's mit Sonne und Wolken weiter. Immer mal wieder Schauer und vereinzelt auch Gewitter, maximal bis 19 Grad. Am Freitag und Samstag bleiben viele Wolken ein Thema und zwischendurch wird's immer wieder nass.
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0: Schleswig-Holsteins bester Verkehrsservice mit KI-Unterstützung. Es rollt im Moment, die Straßen bei uns in Schleswig-Holstein sind frei. Staus und Blitzer meldet ihr uns kostenlos unter 08000 774 774.
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3: 5 vor 5. Ich bin Gisa Weber, guten Morgen. Fußballfans weltweit fiebern darauf hin. Heute geht die Weltmeisterschaft los. Das Turnier in Nordamerika wird das größte aller Zeiten. Fabian Hoffmann berichtet.
4: Kanada, Mexiko und die USA sind die Gastgeber. Der Großteil der 104 Spiele findet in den USA statt. Mit 48 Teams dauert die Gruppenphase so lange wie noch nie und auch ein 16-Finale gibt's dieses Mal. Zu den Top-Favoriten gehören die üblichen Verdächtigen, Europameister Spanien, Weltmeister Argentinien und auch Frankreich. Zum Auftakt spielt heute Mexiko gegen Südafrika. Es ist das gleiche Eröffnungsspiel wie vor genau 16 Jahren zum Start der WM 2010 in Südafrika. Für Deutschland wird's dann am Sonntag zum ersten Mal ernst gegen WM-Neuling Curaçao.
3: Bis tief in die Nacht hat die schwarz-rote Koalition im Kanzleramt mit Gewerkschaften und Arbeitgeberverbänden beraten. Es ging, wie Regierungssprecher Cornelius danach sagte, um notwendige Reformschritte für Wachstum und Beschäftigung in Deutschland. Konkrete Entscheidungen gab es nicht. Die sollen voraussichtlich bei einem Koalitionsausschuss Anfang Juli fallen. Bis dahin sollen weitere Gespräche folgen. Die beteiligten Arbeitgeberverbände und Gewerkschaften wollen sich wohl im Laufe des Tages zu dem Treffen äußern. Mammutsitzung heute im Bundestag. Begonnen wird am Morgen mit einer Regierungserklärung von Kanzler Merz zum bevorstehenden EU-Gipfel. Danach soll es bis tief in die Nacht um eine Reihe von Gesetzentwürfen gehen. Auch die Aussetzung der jährlichen Diätenerhöhung ist heute Thema. Nordalu will den Standort Neumünster halten. Das habe die Geschäftsführung des kriselnden Unternehmens, der Gewerkschaft IG Metall, bei einem runden Tisch versichert. Einige der 100 Beschäftigten warten noch auf ihren Lohn für den Mai. Der soll aber bald kommen und auch die Juni-Gehälter sind gesichert, heißt es. Deutschlands Gruppengegner für die Handball-Heim-WM nächstes Jahr stehen fest. Die DHB-Auswahl spielt in der Vorrunde gegen Serbien, Tunesien und Uruguay. Das ergab jetzt die Auslosung. Die deutsche Nationalmannschaft spielt ihre Vorrunde in München. Es gibt noch 5 weitere Spielorte: Kiel, Magdeburg, Stuttgart, Hannover sowie Köln, wo die Finalrunde stattfindet. Die Handball-Heim-WM steigt im kommenden Januar.
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5: Mal mehr, mal weniger Wolken gibt's heute Morgen bei uns in Schleswig-Holstein. Und dazu kann es schon Schauer und auch Gewitter geben. Im Laufe des Tages zieht das Ganze weiter durchs Land. Zwischendurch bleibt's aber auch mal trocken. Die Höchstwerte liegen bei 17 bis 19 Grad. Der RSH 3-Tage-Trend. Morgen viele Wolken und immer mal Regen, maximal 19 Grad. Am Samstag weiter nass und windig, am Sonntag dann eher wechselhaft mit einzelnen Schauern.
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5: Schleswig-Holsteins bester Verkehrsservice mit KI-Unterstützung. Im Moment ist alles frei auf den Straßen bei uns in Schleswig-Holstein. Es gibt keine Staus. Staus und Blitzer meldet ihr uns kostenlos unter 08000 774 774.
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6: Guten Morgen am Donnerstag, es ist der 11. Juni und es ist für viele viel zu früh.
7: Es ist vor allem heute Eröffnung der WM.
6: Ja, deshalb, man sollte es eigentlich nutzen, dass man heute schön ausschläft, wenn man es heute Abend übersteht. Es gibt ja teilweise Spiele bei dieser WM, die sind nachts um zwei.
7: Miste Kacke und wir sind schon wach.
6: Aber die deutschen Spiele alle irgendwie früher, also die sind alle nicht irgendwie nachts.
7: Netterweise. Nachgeguckt. Kommt gut rein in den Tag, ihr seid ja schließlich auch schon wach. Wir schaffen das gemeinsam und heute Abend gucken wir auch gemeinsam Fußball, ne?
6: Schön, dass ihr da seid.

0: Sie will die beste Kita Deutschlands werden und tatsächlich ist sie auch schon ein ganz heißer Kandidat für den Titel Kita des Jahres 2026. Damit moin am Donnerstag, hier ist die RSH Moin Show um kurz nach 5. Die Rede ist natürlich von der DRK Kita Blocksberg in Kiel.
1: Ja, wir sind ja beide selber noch Kita-Eltern, Sharon und ich. Und wissen, man fühlt sich immer dann wohl, wenn man weiß, man gibt das Kind in gute Hände und die Kinder erzählen von der Kita. Also mein Lütter zum Beispiel erzählt so viel. Das läuft dann einfach schön. Und in der Kita Blocksberg in Kiel, da läuft es eben auch richtig schön. Denn von über 600 Bewerbern aus ganz Deutschland, muss man sich mal geben, hat die Kita Blocksberg aus Kiel es unter die Top 15 schon geschafft.
0: Mega gut.
1: Als einzige Schleswig-Holsteiner übrigens.
0: Und unser RSH Schleswig-Holstein-Reporter Sascha Kopf, der hat sich da auch mal umgeguckt und fand das auch richtig gut.
2: Ja, schon auf den ersten Blick gibt es hier so viel zu entdecken und zu erleben. Daniela Biegalk, du bist Teil der Kita-Leitung hier. Wie habt ihr es unter die Top 15 geschafft?
3: Unsere Themen, womit wir uns beworben haben, waren Partizipation und Sozialraumorientierung. Das heißt, wir arbeiten zum Beispiel mit dem Altenheim ganz eng zusammen, machen mit denen Gymnastik, wir malen mit denen zusammen, wir backen Kekse, sind einfach ganz nah dran an unserem Stadtteil.
2: Yvonne, du betreust die Regenbogengruppe und die Kinder, die treffen hier selbstständig Entscheidungen.
4: Das stimmt. Wir haben einen Bilderrahmen, wo jede Gruppe ein Symbol hat und die Kinder haben jeder ein eigenes Foto von sich und dort können sie sich dann anpinnen und selbst entscheiden, in welche Gruppe sie gehen möchten.
2: Und Selma, was möchtest du heute machen? Wo möchtest du spielen?
5: Turnhalle.
2: Jetzt haben wir das Trampolin aufgebaut. Leni, wie funktioniert das?
5: Man muss ganz weit springen.
2: Auf die blaue Matte?
5: Ja.
2: Jetzt geht's in den Garten.
5: Und da sind Blaubeeren dran.
4: Wir haben jetzt mit den Kindern hier Erdbeeren angepflanzt, Tomaten angepflanzt, Physalis. Das ernten wir dann mit den Kindern. Die Kinder pflegen es auch, gucken mit Gießen. Wir haben Schuppen gebaut, gibt dann immer Projekte und alle Eltern helfen gerne mit.
2: So, und das ist jetzt euer digitales Menü, Yvonne.
4: Wir haben jetzt hier unten Knöpfe, da drücke ich einmal drauf und dann kann man hören, was es heute zu essen gibt.
6: Putengyros mit Tzatziki, Tomatenreis und Krautsalat.
2: Richtige Feinschmecker hier in
4: das
2: Kiel, ne?
4: Auf alle Fälle.
1: Das ist ja mal eine geile Ansage. Kannst du mal hier den Knopf bei uns drücken?
0: Ja.
1: Ah. Das ist irgendwie blöd.
0: Bis Ende Juni sollen die 8 Finalisten feststehen in dem Wettbewerb und im November verkündet dann die Jury, wer es tatsächlich aufs Treppchen geschafft hat. Und wir drücken natürlich der Kita Blocksberg in Kiel ganz fest die Daumen.

0: Michael Jackson, The King of Pop mit They Don't Care About Us. Das ist sicherlich auch ein ganz großes Konzert gewesen, wenn man den live auf den Bühnen gesehen hat. Und apropos live, herzlich willkommen in der RSH Moin Show am Donnerstag. Morgen in einer Woche ist es ja schon wieder soweit. Dann startet mit uns zusammen die Kieler Woche.
1: Und zwar auch mit ihm hier. Schulte, Lovesick, neu bei RSH, den hört ihr gleich hier bei uns, aber auch auf der Kieler Woche wird er auf unserer RSH-Fördebühne stehen und das hat er ja auch im letzten Jahr schon bewiesen, dass er das gut kann.
0: Das macht einfach richtig Spaß. Ich finde es immer so toll, Michael Schulte, der zieht die Leute an die Bühne.
1: Ganz toll.
0: Alle haben Bock und der verbreitet so gute Stimmung. Der ist selber so ein riesen Familienmensch, ja. Genau wie wir beide. Und man ist
1: so
0: ist
1: nett
0: mit,
1: auch.
0: Wirklich, man
1: ja.
0: ist mit, ich kann euch sagen, der ist auch hinter der Bühne, wie er auf der Bühne ist. Der ist einfach ein lieber, netter Typ.
1: Voll. Und wir haben ihn auch mal gefragt, was man denn auf der Kivo auch auf jeden Fall essen muss.
2: Kulinarisch bin ich wahrscheinlich relativ unkulinarisch oder sehr einfach gestrickt. Also was wir gerne mal machen, auch so nach der Show, und das kriegt man natürlich auch auf der Kieler Woche, ist einfach eine Currywurst-Pommes. Also das ist so After-Show-Essen irgendwie immer ganz geil, weil man auch irgendwie ziemlich kaputt ist und danach nochmal irgendwie so eine Currywurst, das geht doch immer, oder?
0: Das gibt auch ordentlich Energie, finden wir auch. Wir freuen uns auf euch und auf Michael Schulte zur Kieler Woche 2026. Wir haben natürlich noch ganz, ganz viele Künstler mehr. Guckt euch gerne mal um bei uns auf rsh.de. Da kriegt ihr das ganze Programm.
1: Jetzt Lovesick schon mal als Einstimmung neu bei RSH und der Finalabend der Kieler Woche. Das ist der Michael Schulte Abend, 28. Juni. Tragt euch das schon mal ein an der RSH Förderbühne an der Kiellinie.

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2: 5 vor halb 6. Ich bin Sönke Röhling. Guten Morgen. In Nordamerika startet

0: Am Abend die Fußball-WM. Co-Gastgeber Mexiko eröffnet das Turnier gegen Südafrika im legendären Aztekenstadion. Mit dabei ist auch Pop-Superstar Shakira. Sie performt den WM-Song. Deutschland muss zum Auftakt am Sonntag in Houston gegen Curaçao ran. Am Kieler Ostseekai hat es am Nachmittag direkt neben dem Kreuzfahrtschiff Mein Schiff Relax Sprengstoffalarm gegeben. Das Gebiet wurde weiträumig abgesperrt. Der Kampfmittelräumdienst entdeckte schließlich Spuren von Sprengstoff an Paletten mit Stahlseilen, die angeliefert wurden. Eine Gefahr hat nicht bestanden. Nächste Hiobsbotschaft für den Vogelpark Niendorf. Nach der Razzia wegen illegal zur Schau gestellter Tiere hat der Betreiber laut Lübecker Nachrichten Insolvenz angemeldet. Das Vogelfutter reicht demnach nur noch bis Ende der Woche. Neues kann der Betreiber nicht mehr bezahlen. Das Spitzentreffen von Schwarz-Rot mit Gewerkschaften und Arbeitgeberverbänden ist in der Nacht wie erwartet ohne Ergebnis beendet worden. Vorab hieß es auch, es gehe nur um den Austausch, nicht um Beschlüsse. Gesprochen wurde über die anstehenden Reformen, um die Sozialsysteme zu stabilisieren und die Wirtschaft zu stärken. In Neumünster startet heute zum 50. Mal die Holstenköste. Bis Sonntag werden bis zu 200.000 Menschen erwartet. Das Bühnenprogramm wird um 17 Uhr auf dem Großflecken eröffnet. Ab dem Vormittag gibt es im Riesenrad bereits eine Art Speed-Dating mit Unternehmen aus der Region.
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2: So, jetzt ist Sabina bei uns hier in Schleswig-Holstein und bringt uns wie immer eigentlich einen schönen Morgen, der uns locken soll, dass der Tag eigentlich ganz schön wird. Nachher kommt aber dann doch wieder Regen um die Ecke und dann wird es nachmittags wieder nasser. Am Abend aber auch schon wieder trockener. Es ist insgesamt noch mal wieder ein bisschen kühler geworden. 16 bis 18 Grad heute. Und jetzt sind es 12 in Utersum an der Seebrücke. Und ich sag's ungern, aber wir sind auch teilweise einstellig unterwegs. 9 Grad in Lütjenburg beim SOS Kinderdorf und 8 in Hamfelde an der Mühlenbeek. Der SA3-Tage-Trend sagt, morgen und das Wochenende bleiben wechselhaft. Wir bleiben auch unter 20 Grad. Ansonsten ist alles mit dabei. Regen, Gewitter, Wolken, Sturm, auch sonnige Momente. Also da ist eigentlich für jeden was dabei.
3: Einstellig?
2: Noch.
3: Ja, das ist wie mein Konto und wir haben erst den 11.
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3: Schleswig-Holsteins bester Verkehrsservice. Nichts los auf den Straßen. Einstellig auch hier. Deshalb wünschen wir euch eine gute Fahrt. Passt bitte auf euch auf und wenn ihr was seht, Staus und Blitzer, meldet ihr uns gerne kostenlos unter der 08000 774 774.
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2: So, ihr wisst ja, heute geht sie los, die Fußball-WM 2026 in den USA, in Kanada und in Mexiko. Und ihr kennt das ja wahrscheinlich von den letzten WMs noch, dass es immer ein Orakel gegeben hat, ne?
3: Richtig. So, und jetzt kommen wir auf den Plan. Natürlich hat RSH in diesem Jahr zu dieser WM auch ein Orakel. Aber wir haben ein ganz besonderes WM-Orakel und wir wetten, es hat so niemand. Und ich glaube auch, Sharon, ich habe die Trainings gesehen. Ich glaube auch, dass das stimmt, was da ist.
2: Natürlich, es ist ja unser Orakel.
3: Wir klären euch gleich auf in 6 Minuten das Orakel von RSH für diese Fußballweltmeisterschaft.
2: Es sieht ein bisschen aus wie eine Wurst.
3: Wie eine Wurst? Ach so, ja. Eine Wurst mit 4 Beinen.
2: Genau.
3: Und was es ist?

0: Wer wird gewinnen heute Abend beim Eröffnungsspiel Mexiko gegen Südafrika? Die Fußball-WM 2026 geht ja los und wer könnte da besser schon mal in die Zukunft gucken als ein Orakel?
1: Aber wir haben uns dieses Jahr gedacht, Leute, wir machen kein ganz einfaches Orakel.
0: Ja.
1: Das wäre ja jetzt irgendwie
0: wir brauchen keine Zauberkugel.
1: Nein, wir brauchen hier keine Wünschelruten oder irgendwie einen Zauberer, der irgendwas aus dem Hut holt.
0: Nein.
1: Nee, wir
0: kein
1: haben...
0: Oktopus.
1: Wobei, das hätte ja nahegelegen, dass wir hier in Schleswig-Holstein uns mal einen Oktopus schnappen. Ja. Ne? Könnt euch noch an die Krake erinnern, wie hieß die noch?
0: Paul,
1: ja.
0: Ja.
1: Nein,
0: eine Möwe wäre auch schön gewesen, aber die sind uns einfach zu garstig irgendwie.
1: Wir haben eine kleine Wurst mit vier Beinchen. Meine Damen und Herren, ich präsentiere Ihnen heute die Premiere vom RSH Dackel-Orakel. Ist das nicht geil?
0: Ja, wir haben einen Dackel als Orakel und der wird uns jetzt in dieser Fußball-WM die Spiele vorhersagen, wie sie ausgehen werden. Wir verraten natürlich noch nicht, was er jetzt für heute Abend voraussagt.
1: Das machen wir nachher, ne?
0: Genau, das machen wir um 7:07. Also wenn ihr wissen wollt, wer heute Abend gewinnt, schon jetzt, weil das Spiel ist ja auch recht spät, ne? Anpfiff ist 21 Uhr, vielleicht schafft ihr das schon, so wie wir. Dann hört einfach 7:07 rein, denn unser Dackel-Orakel wird es euch sagen.
1: Wird es euch sagen. Unser 8 Jahre alter kleiner Dackel ist übrigens der Dackel von Kollege Fabian Pede.
0: Genau, Carlsson.
1: Carlsson, der ist schon richtig heiß wie Frittenfett und freut sich und wird nachher um 7:07 dann in Mexiko statt gegen Südafrika.
0: Südafrika.
1: Aus Orakeln. Mhm. Der kleine Dackel.

0: 15 Minuten vor 6. Hier ist die RSH Moin Show am Donnerstag und heute geht's los, die WM 2026. Wir sind schon super heiß drauf.
1: Ja, wir freuen uns. Damit schönen guten Morgen aus der RSH Moin Show. Sharon Hein und Matze Schmarke. Ja, heute ist Eröffnungsspiel Mexiko gegen Südafrika. Um 21 Uhr deutscher Zeit wird gespielt in Mexiko Stadt, in Mexico City.
0: Ja, bei euch kribbelt es wahrscheinlich auch schon ein bisschen. Ich freue mich auch schon total, aber einer bei mir zu Hause, der hüpft schon seit Wochen vor Aufregung rum. Mein Sohn Hanno.
1: Ja, verständlich. Er ist ja auch selber Fußballer, ne? Und deshalb kennt er sich auch als Sechsjähriger schon super aus. Jetzt war er ganz im Vergleich zu seiner Mama.
0: Also ist ja, ist so.
1: Der ist wieder an einigem voraus.
0: Deshalb wird Hanno auch während der WM hier mein Wissen to go übernehmen und uns allen nochmal ganz genau ein paar Begriffe und Regeln beim Fußball erklären. Eben auf seine kindliche Art.
1: Und weil es ja in der letzten Zeit beim deutschen Kader doch die ein oder andere Diskussion zu unserem Torhüter gegeben hat, ich sag nur Baumann oder Neuer, starten wir heute, Hanno, mit T wie Torwart.
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3: Der Torwart passt auf das Tor auf und hält es immer sauber. Er kann noch mal was trinken zwischendurch oder essen. So einmal so abbeißen. Und du musst auch nicht so viel rennen. Der darf auch als Einziger den Ball mit den Händen anfassen. Wobei er immer so Handschuhe anhat. Vielleicht darf er den Ball auch nur mit den Handschuhen anfassen. Auf jeden Fall freuen sich immer alle, wenn den Ball hält, der aufs Tor gekickt wird.
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0: 7:07, die RSH Moin Show hier an eurem Donnerstagmorgen. Da war gestern ganz schön was los im Hafen von Kiel. Sprengstoffalarm auf einem Kreuzfahrtschiff. Ja, ich kann mir schon vorstellen, dass man da aufgeregt ist vor Ort. Nicht nur auf dem Schiff, sondern auch vielleicht am Hafen. Unser RSH Schleswig-Holstein-Reporter Andreas Otto gleich dazu bei uns in den RSH-Nachrichten um 5:06.
1: Na, ich bin gespannt. Und ihr hört natürlich auch gleich noch mehr von euren Lieblingshits in Schleswig-Holsteins beste Mix. Freut euch auf Rosé und Bruno Mars. APT hier gleich für euch, was ganz Frisches. Und es gibt natürlich auch noch einen hübschen 90er R.E.M. Losing My Religion gleich hier in der RSH Moin Show.
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5: 5:06. Ich bin Sönke Röhling. Guten Morgen. Heute startet die Fußball-WM. Mehr dazu gleich in den RSH-WM-News. Direkt neben dem Kreuzfahrtschiff Mein Schiff Relax hat es gestern am Kieler Ostseekai Sprengstoffalarm gegeben. Grund waren verdächtige Paletten. Nach gut 2 Stunden konnte Entwarnung gegeben werden. RSH Schleswig-Holstein-Reporter Andreas Otto.
6: Ja, die Kieler Polizei löste Großalarm aus. Das Gebiet wurde in einem Radius von 150 Metern abgesperrt. An Bord waren rund 1000 Passagiere und nochmal 1000 Crewmitglieder. Alle mussten auf die rechte, also die Steuerbordseite. Der Lastwagen stand auf dem Kai an der Backbordseite. Der Kampfmittelräumdienst entdeckte schließlich Sprengstoffspuren an den Paletten. Woher die stammen, muss jetzt geklärt werden.
5: In Neumünster startet heute zum 50. Mal die Holstenköste. Bis Sonntag werden bis zu 200.000 Menschen erwartet. Das Bühnenprogramm wird um 17 Uhr auf dem Großflecken eröffnet. Ab dem Vormittag gibt es im Riesenrad bereits eine Art Speed-Dating mit Unternehmen aus der Region. Ohne konkrete Beschlüsse ist das Spitzentreffen der Regierung mit Gewerkschaften und Wirtschaftsverbänden zu Ende gegangen. Sie hatten über Reformen beraten, die unter anderem die deutsche Wirtschaft wieder in Schwung bringen sollen. Schon vorab hieß es, dass es nicht um Entscheidungen, sondern um den Austausch gehe.
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5: Fußballfans weltweit fiebern seit Wochen darauf hin. Heute Abend geht die Weltmeisterschaft los. Das Turnier in Nordamerika wird das größte aller Zeiten. Fabian Hoffmann berichtet.
7: Kanada, Mexiko und die USA sind die Gastgeber. Der Großteil der 104 Spiele findet in den USA statt. Mit 48 Teams dauert die Gruppenphase so lange wie noch nie und auch ein 16-Finale gibt's dieses Mal. Zu den Top-Favoriten gehören die üblichen Verdächtigen, Europameister Spanien, Weltmeister Argentinien und auch Frankreich. Zum Auftakt spielt heute Mexiko gegen Südafrika. Es ist das gleiche Eröffnungsspiel wie vor genau 16 Jahren zum Start der WM 2010 in Südafrika. Für Deutschland wird's dann am Sonntag zum ersten Mal ernst gegen WM-Neuling Curaçao.
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1: Sabina, die startet heute wieder mit Sonnenschein hier bei uns in Schleswig-Holstein und wird sich dann später wieder als doch ein Regentief entpuppen. Da kommt heute Nachmittag wieder ordentlich was runter. Abends wird es dann aber auch schon wieder trockener. Es ist aber weiterhin relativ kühl für Juni-Verhältnisse. 16 bis 18 Grad, 8 Grad jetzt in Holnis auf dem Campingplatz, 10 Grad in Heide an der Fachhochschule und 8 Grad auch nur in Nützen an der Grundschule. Also wir sind wieder in den einstelligen Bereich gerutscht. Der RSH 3-Tage-Trend sagt, das wird temperaturmäßig auch so bleiben erstmal bis zum Ende der Woche. Und auch der Rest, ja, bleibt eigentlich wechselhaft. Da ist alles mit dabei von Regen, Gewitter über Sturm und etwas Sonne.
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0: 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Achtung Autofahrer, es geht auf die A20 Bad Segeberg Richtung Lübeck. Zwischen dem Übergang von der B206 und Geschendorf, da liegt ein totes Tier leider auf der Straße. Also Übergang von der B206 nach Geschendorf, da ein totes Tier auf der Straße auf der A20. Fahrt da bitte vorsichtig. Und wenn ihr noch was seht, Staus oder Blitzer, dann meldet euch auch gerne bei uns. Ich weiß zum Beispiel A1, Lietzen, da steht er wieder in der Baustelle, der 80er Blitzer. Ne? Danke Thomas fürs Bescheid geben. Da könnt ihr ja fast jetzt echt mal, also vielleicht ist die Baustelle auch für diesen Blitzer eingerichtet worden, also dass man den Blitzer hinstellen kann.
1: Genau.
0: Das ist ja Quatsch. Also auf jeden Fall, wenn ihr noch einen seht, dann meldet euch gerne kostenlos unter der 08000 774 774. Bis dahin eine gute Fahrt.
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0: So, meine Damen und Herren, Startschuss im wahrsten Sinne des Wortes für die Fußball-Weltmeisterschaft 2026 in den USA, Kanada und Mexiko. Heute Abend geht's los. 21 Uhr spielt Mexiko gegen Südafrika.
1: Apropos Südafrika, ihr könnt euch ja wahrscheinlich noch an die WM 2010 erinnern, oder? Ja. Das war jetzt kein Bienenschwarm, den ihr da hört, sondern das waren die ganzen Vuvuzelas, durch die getrötet wurde.
0: Ja, wo hier viele gesagt haben, die Vuvuzelas.
1: Ja, genau.
0: Die Vuvuzelas. Ja, das war ganz schön, aber Gott sei Dank gab es ja noch diesen Song dazu. Das war irgendwie wirklich eine total schöne WM.
1: Ja,
0: vier
1: Shakira.
0: Jahre später wurde Deutschland Weltmeister. So ist das ja immer zu diesen Turnieren. Es gibt dann so einige Songs rund um diese Welt- und Europameisterschaften, die hat man dann im Ohr und erinnert sich sofort an das Turnier.
1: Ja, und auch dieses Jahr spielt Shakira wieder eine große Rolle zusammen mit Vincent Weiss. Also, wenn ihr wissen wollt, was genau dahinter steckt, dann bleibt dran. Gleich hier in 6 Minuten hört ihr mehr dazu.
0: Waka Waka Weiss?
1: Oh ja.

0: 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Heute startet sie die Fußball-Weltmeisterschaft in den USA, Mexiko und Kanada. Die RSH Morning Show hier um 6:06. Durch die Zeitverschiebung finden viele Spiele ja ganz spät am Abend oder in der Nacht statt. Das Eröffnungsspiel, das kann man sich aber gut angucken, zumindest wenn man nicht ganz so früh aufstehen muss. 21 Uhr spielt Mexiko gegen Südafrika.
1: Und wie ihr gerade schon in RSH WM-News gehört habt, das ist die gleiche Partie wie vor 10 Jahren. Da haben nämlich auch Mexiko gegen Südafrika gespielt. Das war die WM in Südafrika. Weißt du Bescheid, ne?
0: Das war 2010.
1: Was?
0: Das war 2010. Die WM in Südafrika. Ist egal. Mach weiter.
1: Nee, genau vor 10 Jahren gab es die gleiche Partie. Meine ich jetzt gerade nur. Also Mexiko gegen Südafrika.
0: Okay.
1: Ist ja egal. So, pass auf. Also, zu diesen großen Turnieren geht es auf jeden Fall immer um viel Musik, um einige Songs, die dann rauf und runter laufen. Bei uns ist Mike Schüler aus dem RSH Morning Show Team. Mike, dieses Mal gibt's das natürlich auch wieder. Welche Songs sind bei dieser WM dabei?
2: Erstmal natürlich die offizielle WM-Hymne und die kommt von Shakira. 2010 kam der WM-Song für das Turnier in Südafrika ja auch schon von ihr. Waka Waka war das. 16 Jahre später heißt es jetzt aber Dai Dai.
1: Shakira hat sowas ganz Leichtes von Sommer auch irgendwie, ne?
2: Auf jeden Fall. Bei dem Song wird auf Italienisch, Japanisch, Spanisch, Französisch und Englisch angefeuert. Das ist also der internationale Song. Der Song aus Deutschland, der kommt von Helene Fischer und heißt Heute Nacht.
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0: Das passt ja ganz gut zur Anpfiffzeit immer, ne?
1: Ja. Finde ich aber auch irgendwie geil, ne?
0: Ja, muss schon sagen. Geil.
1: Ist schon ein geiler Song.
2: Ist übrigens aktuell auf Platz 1 der deutschen Charts, kommt also sehr gut an.
1: Hallo?
2: Jeder, der die WM über Magenta TV schaut, der kommt an dem auch nicht vorbei. Der Song vom ZDF, der kommt von einem Schleswig-Holsteiner übrigens. Vincent Weiss ist das mit Kurz für immer.
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0: Auch schön.
1: Schönes Teil, ja.
2: Und zum Abschluss noch was Spaßiges. Bei der letzten EM24, da gab es ja einen Song zu Stürmer Niklas Füllkrug. Füllkrug mit Bier hieß der.
0: Ja, ich erinnere mich.
2: Und in diesem Jahr muss Bundestrainer Julian Nagelsmann dran glauben. Der Song kommt von Buddy Ogün und heißt Nagelsmann.
1: Alles klar, ich ahne.
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1: ja, sehr schön.
0: Gut, dazu brauchen wir wahrscheinlich noch ein schönes Kaltgetränk und dann wird er noch besser. Danke dir, Mike. Das war ein kurzer Überblick über die WM-Songs in diesem Jahr. Heute Abend geht's los. Deutschland startet dann am Sonntag ins Turnier.
1: Ja, wie heißt nochmal der Bundestrainer? Ganz kurz.
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1: Alles klar, danke schön.

0: Guten Morgen um 6:15. Hier ist die RSH Moin Show.
1: Moin.
0: Sharon Hein und Matze Schmark hier. Und gerade eben habt ihr es ja gehört. Gerade eben ging es schon mal um Fußball-Songs hier bei uns in der RSH Moin Show. Da gibt es ja so jeder WM und EM immer eigene Songs. Und wir haben da heute auch noch mit euch was vor.
1: Genau. Wir spielen nämlich eine Stunde lang eure Fußball-Hits. Also wenn euch da noch was einfällt, wo ihr sagt, da kriege ich immer Gänsehaut, weil das erinnert mich an. Schickt das gerne mal rüber per Sprachnachricht bei WhatsApp Kiel 0431 98 698 und dreimal die 0.
0: Soll ich dir ganz ehrlich sagen, da muss ich aber schnell noch einen nachschieben.
1: Na?
0: Bitte, bitte, bitte. EM 2008. Erinnerst du dich an den hier? Das war so
1: ich
0: geil.
1: Ich erinnere mich wirklich, ja.
0: Ja, EM 2008 war es. Das hätte ich jetzt nicht hingekriegt, glaube ich.
1: Nee.
0: Das muss ich raussuchen.
1: Aber vielleicht wisst ihr das ja noch. Also schickt mal alles rüber und ab 9 dann einschalten hier in der RSH Moin Show. Jetzt gibt es erstmal neue Musik für euch und die kommt von Kygo. Save My Love.

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12: 5 vor halb 7. Ich bin Sönke Röhling. Guten Morgen. Anpfiff für die Fußball-WM in Nordamerika. Das XXL-Turnier startet heute Abend. Um 21 Uhr steigt in Mexico City das Eröffnungsspiel zwischen Co-Gastgeber Mexiko und Südafrika. In den kommenden fast 6 Wochen rollt in Mexiko, Kanada und den USA der Ball. 104 Spiele wird es insgesamt geben, so viele wie noch nie. Bei Nordalu in Neumünster soll der Betrieb weitergehen. Bei einem runden Tisch im Rathaus hat das Unternehmen zugesagt, die Produktion wieder aufzunehmen und die Löhne für die 104 Beschäftigten zu zahlen. Aktuell ruht die Produktion. Gestern haben viele Beschäftigte vor dem Rathaus in Neumünster demonstriert. Nächste Hiobsbotschaft für den Vogelpark Niendorf. Nach der Razzia wegen illegal zur Schau gestellter Tiere hat der Betreiber laut Lübecker Nachrichten Insolvenz angemeldet. Das Vogelfutter reicht demnach nur noch bis Ende der Woche. Neues kann der Betreiber nicht mehr bezahlen. Und jetzt weitere Meldungen aus der Region.
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13: Ich bin Imme Kasten. Im Ring um die Zukunft des angeschlagenen Aluminiumunternehmens Nordalu in Neumünster gibt es neue Signale. Bei einem runden Tisch im Rathaus hat die Unternehmensführung Zusagen gemacht. Demnach sollen die Löhne weiter gezahlt, wirtschaftliche Planung offengelegt und die Produktion innerhalb der nächsten Wochen wieder aufgenommen werden.

0: Politik, Gewerkschaft und Betriebsrat bewerten die Gespräche als wichtigen Schritt. Anfang Juli soll es einen Folgetermin geben. In Gettorf steht am Wochenende ein großes Jubiläumsfest an. Die Gemeinde feiert 150 Jahre politische Selbstständigkeit und zwar auf dem Karl-Kolbe-Platz. Von morgen bis Sonntag gibt es Programm mit Bühne, Musik und Feierlichkeiten. Besucher sollten sich auf Sperrungen in der Umgebung einstellen, unter anderem rund um die Mühlen- und Bergstraße.
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2: Auf dem Hinweg zur Arbeit braucht ihr auf jeden Fall die Sonnenbrille. Tief Sabina bringt uns heute wieder einen sonnigen Start in den Tag hier bei uns in Schleswig-Holstein. Später am Nachmittag kommt dann wieder Regen ins Spiel. Am Abend erst wird es dann wieder trockener. 16 bis 18 Grad gibt es heute maximal und 9 sind es jetzt erst in Seeth am Heimatkrug. 13 Grad in Bojendorf auf Fehmarn beim Ponyhof und 9 Grad in Bissenmoor an der Kita Löwenzahn. Der RSH 3 Tage Trend sagt am Morgen und das Wochenende, die bleiben wechselhaft. Alles ist dabei, Regen, Gewitter, Wolken, Sturm, aber auch Sonne. Und wir bleiben erstmal unter 20 Grad.
3: Von allem ein bisschen was, ne?
2: Jo.
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3: 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Achtung, Autofahrer. Mannes hat was für uns, ist in der Leitung. Mannes, was hast du?
4: Und zwar bin ich gerade von Neumünster Nord auf die A7 Richtung Flensburg gefahren und musste beim Beschleunigungsstreifen sehen, dass der Autoteile auf der Fahrbahn liegen. Das ist gefährlich, Jungs.
3: Ja, das stimmt wohl. Vielen Dank dir, Mannes. Also, Fahrzeugteile, Reifenteile auf der A7 Hamburg Richtung Flensburg in der Auffahrt Neumünster Nord. Danke dir fürs Bescheid sagen, dass du die anderen auch warnst hier bei uns. Hast ja recht, das ist saugefährlich. Da soll natürlich nichts passieren, gerade wenn man auf die Autobahn kommt und Gas gibt, ne? Damit man auf die Temperatur, sag ich schon, auf die Geschwindigkeit kommt. Wenn ihr noch was habt für uns, dann meldet euch genauso wie Mannes das gemacht hat, kostenlos unter der 08000 774 774. Bis dahin euch eine gute Fahrt.
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2: Schul-AGs sind ja was Feines, ne? Habt ihr in eurer Schulzeit vielleicht auch einige belegt, aber so eine wie in Gettorf an der Isan-Wohl-Schule hattet ihr garantiert nicht dabei.
3: Nee, glaube ich auch nicht. Da können die Schülerinnen und Schüler nämlich imkern. Ja, mit echten Bienen, mit echtem Honig. Und den könnt ihr dann sogar kaufen.
2: Und am Wochenende sogar probieren, wann und wo und wie das für die Kids ist, mit den Bienen zu hantieren. Das hört ihr alles gleich hier in 6 Minuten.

0: Schönen guten Morgen um 6:55. Hier ist die RSH Moin Show mit Sharon Hein und Matze Schmark.
1: Guten Morgen.
0: Und Sharon, du erinnerst dich doch noch an diese sehr beliebte Serie. Wir haben sie alle super gerne geguckt und du erinnerst dich sicherlich auch noch an das passende Lied dazu. Warte mal, ich habe die ganz bekannten Klänge. Wenn ich das spiele, weißt du sofort, was ich meine.
1: Oh, ich weiß es jetzt schon.
0: Mhm. Und Karel Gott singt doch da diese ersten wichtigen Zeilen. Hör mal hin.
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1: Ja, das unbekannte Land. Wo ist
0: war
1: das
0: denn? Ja. Ich kann es dir sagen. Es ist die ganze Zeit in Gettorf.
1: In Gettorf? Ja, bei uns vor der Haustür. Ich kann es nicht glauben.
0: Es muss Gettorf sein.
1: Da wohnt also die Biene Maya. Zumindest wohnen da auf jeden Fall Bienen an der Isan-Wohlschule in Gettorf. Da gibt es nämlich eine Imker-AG, bei der Kinder mit Bienen arbeiten und Honig selbst herstellen. Wie geil ist das denn?
0: RSH Schleswig-Holstein Bienenreporterin Gina Maria Kock hat sich das mal angeschaut und ist bei der Imker AG mitgelaufen oder mitgeflogen und hat dann natürlich auch die Bienen gesehen. Ne, Gina?
3: Vielleicht hört man es im Hintergrund schon summen. Es ist wirklich alles voll. 30.000 bis 40.000 Bienen sind hier und das ist wirklich ehrlich gesagt unglaublich aufregend, weil wir hier natürlich jetzt auch mit unserer Bienenkleidung sind. Und zwei der Nachwuchsimker hier von der Imker AG von der Isan-Wohlschule sitzen jetzt auch noch mal bei mir. Jamie, du bist 14, gehst in die 8. und Lasse, du bist 11, gehst in die 5. Klasse. Was ist das Tolle hier an eurer AG?
4: Also man kann hier echt viel erleben. Honigernte im Frühjahr und im Sommer. Im Winter muss man alles wieder vorbereiten für Frühjahr und Sommer. Denn mittendrin ein Schwarmfang, also es gibt echt viel zu viel.
3: Also es macht einfach Spaß, sagst du. Und Lasse, wie ist das bei dir? Warum hast du hier angefangen mitzumachen?
5: Ich dachte mir, ach, ich kann aktuell nicht so gut mit Bienen. Vielleicht merke ich, da kann ich besser mit Bienen. Die sind doch nicht so gefährlich, wie ich es immer denke. Und so hat es bei mir angefangen.
3: Das heißt, du hattest ein bisschen Angst vor Bienen am Anfang?
5: Ja.
3: Und jetzt nicht mehr?
5: Noch ein bisschen, aber nicht mehr so viel wie am Anfang.
3: Das ist ja ein total cooler Nebeneffekt. Und bei mir steht jetzt Tom Frahm. Das ist der zuständige Imker hier von der Schulimkerei, von der Isan-Wohlschule und Sozialpädagoge. Tom, wie ist das für die Schülerinnen und Schüler hier mit den Bienen zu arbeiten?
6: Für die Kiddies ist das immer ein Riesenerlebnis, so bei den Bienen zu sein und vor allem übers ganze Jahr die Bienen zu begleiten. Also wirklich so eine Beziehung zum Tier aufzubauen. Darum geht es hier auch.
1: Voll cool, finde ich.
0: Ist das schön,
1: danke,
0: oder?
1: Danke euch. Ja, wie das da vor Ort aussieht, das könnt ihr euch auch angucken auf unserer RSH Facebook- und Instagram-Seite. So lecker, dieser Honig.
0: Oh. Und probieren könnt ihr den Honig. Geh weg.
1: Die tun nichts.
0: Probieren könnt ihr den Honig natürlich auch von der Isar-Wohlschule. Und zwar am Samstag, also übermorgen schon, beim Jubiläumsfest. Ah, es ist weggeflogen, guck mal, aus dem Fenster raus. Beim Jubiläumsfest am Samstag, 150 Jahre Gettorf. Da gibt es genau diesen Honig zu kaufen.
1: Leggy.

0: Liebe Leute, guckt mal bitte ganz kurz auf eure Schuhe. Mhm. Hier ist die RSH Moin Show um 14 Minuten vor 7. Welche Farbe haben die?
1: Bei den meisten weiß.
0: Ja, also unsere beiden sind auch weiß.
1: Es sind auch weiß. Wobei ich sagen muss, ich habe meine gerade neu gekauft. Weil
0: kann man gar nicht angucken, die blenden.
1: Das sind die 100. neuen weißen Schuhe, weil weiße Schuhe haben ja die Eigenschaft, schnell dunkel zu werden.
0: Das
1: weil
0: stimmt.
1: Die werden irgendwann auch dreckig.
0: Aber ich muss auch ganz ehrlich sagen, ich habe immer weiße Schuhe an. Ich kann gar keine schwarzen mehr anziehen, weil das sieht komisch aus. Also würde ich zur Konfirmation gehen.
1: Und wenn ihr sie selbst nicht tragt, die weißen Schuhe, dann habt ihr sicherlich heute schon 1, 2, 3, 4, 5, 6, 7 Paar gesehen.
0: Ja.
1: Und es ist mit allen Sneakerträgern immer das Gleiche.
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3: Weiße Sneaker haben die ganze Welt erobert. Vom Schüler bis zum Wirtschaftsboss, auch alle Fußballmoderatoren und WM-Experten im Fernsehen, weiße Sneaker. Es wird Zeit für den nächsten Trend. Warum nicht schwarze Sneaker oder rote Holzschuhe oder Trekkingstiefel mit Klettverschluss und Reflexstreifen? Es muss doch weitergehen. Sehen wir auch an den Socken. Die kurzen Sneakersocken verschwinden so langsam. Die sind ja eh immer so im Schuh heimlich hinten von der Hacke gerutscht. Dann kam der Internetboom, da hatten alle Netzstrümpfe. Und jetzt zieht man sich wieder Tennissocken an. Und nur wenn du die wirklich bis kurz unters Kinn hochziehst, heißt es coole Socke.

0: Schönen guten Morgen um 7:07. Hier ist die RSH Moin Show mit Choran Hein und Matze Schmark. 104 Spiele warten auf euch bei der Fußball-WM in den USA. Muss man sich überlegen. 104. In den USA, Kanada und Mexiko. Heute geht die Weltmeisterschaft los, dann mit dem Eröffnungsspiel zwischen Mexiko und Südafrika. Alles, was ihr zu diesem ersten Spiel wissen müsst und wie die Stimmung im deutschen Team ist, das hört ihr gleich in RSH 5:07, das Nachrichtenmagazin am Morgen mit Sönke Röhling. Schland!
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8: Einen schönen guten Morgen. Darauf haben Fußballfans lange gewartet. Heute geht sie los, die XXL-WM in Nordamerika. In den kommenden fast 6 Wochen wird es insgesamt 104 Spiele geben, so viele wie noch nie. Mehr zur WM jetzt im Top-Thema. Los geht's heute Abend um 21 Uhr unserer Zeit. Co-Gastgeber Mexiko empfängt Südafrika und zwar am legendären Aztekenstadion in Mexico City. Fabian Hoffmann.
9: Ja, es ist das erste Stadion überhaupt, in dem schon zum dritten Mal ein WM-Eröffnungsspiel stattfindet. Mexiko-Südafrika ist übrigens das gleiche Eröffnungsspiel wie vor genau 16 Jahren auf den Tag genau zum Start der WM 2010 in Südafrika. Zu den Top-Favoriten gehören die üblichen Verdächtigen: Europameister Spanien, Weltmeister Argentinien und auch Frankreich. Knapp die Hälfte der Menschen in Deutschland will übrigens zum Public Viewing gehen. Viele Hotels und Gastronomen versprechen sich dementsprechend mehr Umsatz.
8: Der DFB-Tross wird das Spiel im WM-Quartier in Winston-Salem anschauen und auch bei der Mannschaft steigt so langsam die Vorfreude, so Verteidiger David Raum.
10: Insgesamt freuen wir uns alle drauf, wenn die WM endlich beginnt. Ich glaube, die ganze Welt ist ready, der Hype ist langsam da. Ich glaube, wenn dann das erste Spiel gespielt ist, dann kommt jeder auch so ein bisschen in Fahrt und in WM-Stimmung, wenn wir dann auch unser erstes Spiel haben. Aber ich glaube, die Freude ist schon groß, wenn man dann einfach sieht, dass das Turnier gestartet ist, wir dann gemeinsam da sitzen, uns die Spiele anschauen, über die Mannschaften reden auch und wir freuen uns alle einfach auf dieses WM-Feeling.
8: Heute Abend geht sie also los, die Fußball-WM. Fast 6 Wochen lang wird gespielt. Und jetzt weitere Meldungen von Tom Husse aus dem Nachrichtencenter.
11: Das Spitzentreffen von Schwarz-Rot mit Gewerkschaften und Arbeitgeberverbänden ist in der Nacht, wie erwartet, ohne Ergebnisse beendet worden. Es gehe um den Austausch, nicht um Beschlüsse, hieß es ja vorab. Gesprochen wurde über die anstehenden Reformen, um die Sozialsysteme zu stabilisieren und die Wirtschaft zu stärken. Ein Brand in einem Lübecker Wohnhaus hat am frühen Morgen 130 Einsatzkräfte auf den Plan gerufen. Gegen 3:30 war das Feuer in einer Erdgeschosswohnung im Stadtteil St. Gertrud ausgebrochen. Aline Schallhorn.
12: Als die Einsatzkräfte ankamen, stand die Wohnung in der Elisabeth-Haseloff-Straße bereits in Vollbrand. Feuerwehrleute retteten die beiden Bewohner aus der Brandwohnung. Sie kamen leicht verletzt in eine Klinik. Auch die Wohnungen aus den Stockwerken darüber wurden in Mitleidenschaft gezogen. Deren Bewohner wurden unter anderem per Drehleiter in Sicherheit gebracht. Insgesamt 23 Menschen wurden gerettet. Nach knapp 1,5 Stunden war das Feuer gelöscht. Die Brandursache ist noch unklar.
11: Bei Nordalu in Neumünster soll der Betrieb weitergehen. Bei einem runden Tisch im Rathaus hat das Unternehmen zugesagt, die Produktion wieder aufzunehmen und die Löhne für die 104 Beschäftigten zu zahlen. Aktuell ruht die Produktion. Gestern haben viele Beschäftigte vor dem Rathaus in Neumünster demonstriert. In Neumünster startet heute zum 50. Mal die Holstenköste. Bis Sonntag werden bis zu 200.000 Menschen erwartet. Das Bühnenprogramm wird um 17 Uhr auf dem Großflecken eröffnet. Ab dem Vormittag gibt es im Riesenrad bereits eine Art Speed-Dating mit Unternehmen aus der Region.
8: Und zum Schluss noch diese gute Nachricht aus Tönning. Wer ins Multima Watt Forum will, der kann das während der Fußball-WM teilweise gratis. Wer an Tagen, an denen Deutschland spielt, im Fan-Outfit ins Nationalparkzentrum kommt, der kriegt freien Eintritt. Und obendrauf gibt es dann noch eine Mannschaftskarte vom Team Wattmeer. Das ist die WM-11 der sportlichsten Tiere des Wattmeers.
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13: Jetzt ist es häufig noch sonnig hier bei uns in Schleswig-Holstein. Tief Sabina bringt uns aber auch heute wieder ein bisschen Regen mit. Also denkt an den Schirm, ihr werdet ihn eventuell brauchen. Heute Abend wird es insgesamt alles wieder ein kleines bisschen trockener. Aber wir haben wieder einen Grad verloren jetzt im Laufe der Woche. 16 bis 18 Grad heute nur und morgens jetzt teilweise auch noch einstellig unterwegs. 9 Grad in Sprakebüll am Hofladen, 10 in Borgstedt an der Bushaltestelle, 10 Grad auch in Degeling beim Jazzclub. Der RSH 3 Tage Trend sagt, wir bleiben erstmal unter 20 Grad. Ansonsten bleibt es eigentlich so wie heute, da ist alles mit dabei. Mal schöne Phasen, aber auch etwas Regen, Gewitter, Wolken und Sturm.
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0: Schleswig-Holsteins bester Verkehrsservice. Achtung Autofahrer, es geht auf die A7 Hamburg Richtung Flensburg. In der Auffahrt Neumünster Nord, da liegen Gegenstände auf dem Beschleunigungsstreifen. Fahrt da bitte ganz besonders vorsichtig. Ansonsten haben wir noch die A25, Geesthacht Richtung Hamburg mit bisschen Pendlerstau zwischen Nettelnburg und Allermöhe. Das sind nur 2 Kilometer und auch nur 10 Minuten plus. 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Da hat Jörg einen für uns. Jörg, wo steht deiner?
14: Zwischen Sachenschien und Gulo auf A24 Richtung Hamburg.
0: Alles klar, A24 Blitzer, danke dir Jörg, zwischen Zarentin und Gudo. Und dann haben wir noch Lübeck, Stockelsdorfer Straße Richtung Stockelsdorf. Da stehen sie unter der Autobahn innerorts 50. Danke an Heiko und jetzt euch eine gute Fahrt.
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0: So, liebe Fußballfans, denkt dran, dass ihr heute Morgen schon mal die Getränke kalt stellt, wenn ihr gleich zur Arbeit geht, damit die heute Abend für einen Besuch zum Eröffnungsspiel der WM dann tatsächlich auch kalt sind.
13: Ja, guter Hinweis. Mexiko gegen Südafrika ist um 21 Uhr das erste Duell dieser WM. Deutschland spielt dann erst am Sonntag um 19 Uhr gegen Curaçao. Und für die Deutschlandspiele haben wir hier bei RSH natürlich in diesem Jahr auch ein eigenes Orakel.
0: Und zwar nicht irgendeins, sondern wir haben unser RSH-Dackel. Orakel. Ja, ein Dackel tippt das Spiel. Zumindest kann er uns sagen, wer das Spiel gewinnen wird. Und wir müssen natürlich wissen, ob unser Dackel-Orakel auch gut funktioniert für die deutschen Spiele.
13: Ja.
0: Und deshalb kalibrieren wir unseren Dackel heute schon mal für euch. Wir testen den gleich für das Eröffnungsspiel und ihr seid bei der Weltpremiere dabei.
13: Das heißt, ihr wisst gleich schon, wer heute Abend gewinnt.
0: Ist das nicht geil? Das ist einfach ein Service von uns.
13: Ja,
0: das
13: genau. Machen wir einfach so.

0: Auf die Plätze, fertig, los! Es ist soweit. Heute startet die Fußball-Weltmeisterschaft in den USA, Kanada und Mexiko. Damit nochmal einen schönen guten Morgen. Hier ist die RSH Moin Show am Donnerstag. Ja. So viele Fußballfans haben drauf gewartet, ne? Ich auch, ich muss sagen. Also für mich steht alles fest. 21 Uhr heute, Eröffnungsspiel, Mexiko gegen Südafrika. Kann man live sehen natürlich im zweiten deutschen Fernsehen. Und das Spiel findet übrigens im ältesten Stadion dieser Weltmeisterschaft statt, im Aztekenstadion in Mexiko.
1: Ja, cool, hört sich schon gut an, ne? Aber die Frage ist ja, wer wird in diesem Stadion siegen? Dafür haben wir uns einen Experten eingekauft. RSH-Dackel Karlsson. Er ist 8 Jahre alt, hat eine verletzungsfreie Saison hinter sich und ist in Risum-Lindholm für seinen Heimatverein aktiv. Sein Lieblingssnack übrigens, Hähnchenhappen.
0: So, jetzt fragt ihr euch, wer ist eigentlich Karlsson? Das ist der Dackel von Kollege Fabian Pede aus dem RSH-Team. Und er macht jetzt mit seinem Hund quasi das möglich, dass ihr einfach schon wisst, wie das Spiel ausgeht. Denn das wird unser RSH-Dackel-Orakel.
1: Zu jeder WM gibt es doch diese einzig wahren Orakel, die vorab den Ausgang der Spiele tippen. Und wir von RSH haben jetzt auch eins. Und bevor die deutsche Nationalelf am Sonntag dann gegen Curaçao spielt, müssen wir unseren Dackel nochmal kalibrieren. Deswegen legen wir heute zum Eröffnungsspiel schon mal los, um Probelauf zu machen sozusagen.
0: Unser RSH-Dackel-Orakel tippt jetzt das Spiel zwischen Mexiko und Südafrika. Und meine Damen und Herren, dieses Dackel-Orakel wird natürlich von keinem Geringeren kommentiert als von unserem RSH-Sportreporter Stefan Grothoff.
2: Anpfiff fürs Dackel-Orakel. Und eins ist gleich klar. Karlsson, unser Zwergtackel, 8 Jahre, ein souveräner Routinier und trotzdem ein echter Terrier. Da stürmt er los. Gutes Umschaltmoment aus einer sicheren Defensive. Jetzt die Abtastphase im Mittelfeld. Aktuell etwas wenig Dampf über die Flügel. Aber jetzt, wie Lodda Matthäus, stürmt er in Richtung Ziel durch die Mitte, sucht die Entscheidung. Mexiko, mi amor oder Waka, Waka. Klare Kiste, Südafrika macht's. Wow, Karlsson.
0: Südafrika macht's. Also ihr habt's gehört, unser RSH-Dackel-Orakel sagt Südafrika. Übrigens, ihr seht das ganze Spiel auch nochmal im Video auf unserer Instagram-Seite oder bei Facebook.

Britney Spears, crazy hier in der RSH Morning Show. Das sind noch mehr von euren Lieblingshits in Schleswig-Holsteins bestem Mix. Und gleich gibt's was Frisches für euch von Teddy Swims.

0: Das ist neu bei RSA, richtig, richtig cool und hört ihr gleich hier bei uns.
1: Und vorher wollen wir mit euch auch nochmal musikalisch werden, nämlich fußballmusikalisch könnte man auch sagen. Es ist ja einiges los immer in Sachen Musik, wenn man an Fußball denkt. Man kennt das so schon das ganze Jahr eigentlich aus den Stadien in der Bundesliga. Aber ja eben, es gibt eben auch WM-Songs, es gibt EM-Songs. Irgendwie gibt es immer so Musik, die hat man im Ohr und denkt direkt an diesen sportlichen, an dieses große Turnier zurück. Und so geht mir das zum Beispiel mit Andreas Burani. Das kriege ich nicht mehr aus dem Kopf. Das ist mit der deutschen Fußball Nationalelf einfach zusammen verschmolzen.
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0: Die große Frage natürlich,
1: oder?
0: Welches Jahr war denn das? Es war ein ganz besonderes Jahr, muss man ja dazu sagen.
1: Ja.
0: Da haben wir nämlich den Titel geholt. 2014, Andreas Burani auf uns, aber die Jahre zuvor, da gab es auch schon ganz schön viele coole Lieder.
1: Richtig.
0: Die euch vielleicht eine Gänsehaut auf die Haut zaubern, weil ihr euch daran erinnert. Dieser hier zum Beispiel.
1: Ja, stimmt. Wann war das denn noch?
0: Das war tatsächlich 2006. Da gab es ja noch ganz viele Zeit, dass sich verdreht von
1: Grönemeyer
0: zum Beispiel. Das war auch nicht der offizielle FIFA-Song, aber der Hit für das Maskottchen Goleo.
1: Ah, okay.
0: Hat sich euch daran erinnert.
1: Dann werden wir jetzt aber nochmal offiziell, Sharon, denn ich habe hier noch den offiziellen FIFA-Song. Beziehungsweise den offiziellen, nee, Quatsch, UEFA-Song war das dann in dem Fall. Die EM 2024, also vor zwei Jahren in Deutschland. Erinnerst du dich noch an Leonie?
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0: Klar. Das war auch geil, das Ding. Ja.
1: Und jetzt seid ihr dran. Sagt uns gerne, an welche Fußballsongs erinnert ihr euch noch? Was sind eure Lieblingsfußballsongs? Das darf auch gerne You'll Never Walk Alone sein, was so im Stadion läuft.
0: Ja.
1: Ne? Sagt uns einfach Bescheid. Gerne auch per WhatsApp. Kiel 0431 98 6 98 und 3x die 0. Denn heute spielen wir eine Stunde lang nur eure Lieblingsfußballsongs.
0: Das Ganze ab 9 hier in der RSH Moin Show. Jetzt aber erstmal Teddy Swims. Das ist wahrscheinlich eher so ein Swim-Song oder so. Mr. Know-It-All ist neu bei RSA. Damit euch einen schönen Donnerstagmorgen. Wir haben es 18 Minuten nach 7.
1: Für die nächste Schwimm-Weltmeisterschaft.
0: Genau.

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3: 5 vor halb 8. Ich bin Sönke Röhling. Guten Morgen. In Nordamerika startet am Abend die Fußball-WM. Co-Gastgeber Mexiko eröffnet das Turnier gegen Südafrika im legendären Aztekenstadion. Mit dabei ist auch Pop-Superstar Shakira. Sie performt den WM-Song. Deutschland muss zum Auftakt am Sonntag in Houston gegen Curaçao ran. Sprengstoffalarm am Nachmittag am Kieler Ostseekai. Direkt neben dem Kreuzfahrtschiff Mein Schiff Relax gab es eine verdächtige LKW-Lieferung. Der Kampfmittelräumdienst konnte nach 2 Stunden Entwarnung geben. Eine Gefahr bestand nicht, heißt es. Der Vogelpark Niendorf hat nach der Razzia Insolvenz angemeldet. Das berichten die Lübecker Nachrichten. Demnach reicht das Futter nur noch für diese Woche. Neues kann der Betreiber nicht mehr bezahlen. Der Park ist seit dem Herbst geschlossen, unter anderem wegen Streitigkeiten mit der Gemeinde Timmendorfer Strand. Und jetzt weitere Meldungen aus der Region.
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4: Ich bin Eileen Schallhorn. Zur Kieler Woche stockt der Nahverkehr in Schleswig-Holstein seine Kapazitäten auf. Unter der Woche kommen längere Züge zum Einsatz. An den Wochenenden fahren viele Verbindungen rund um die Uhr. Nachts gibt es stündliche Züge von Kiel in Richtung Lübeck, Eckernförde, Rendsburg und Neumünster. Auch die Busunternehmen in Kiel und den umliegenden Kreisen bieten längere Betriebszeiten an. Offizieller Kieler Woche Start ist nächste Woche Samstag. Auf der Straße zwischen Fresenfelde und Schlamersdorf wird die Fahrbahn flott gemacht. Dafür muss die Strecke ab kommendem Montag zeitweise gesperrt werden. Die Arbeiten laufen erstmal bis Ende Juli und sind in mehrere Bauphasen unterteilt. Eine Umleitung ist ausgeschildert.
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5: Teils ist es noch sonnig hier bei uns in Schleswig-Holstein. Ihr braucht wahrscheinlich auch die Sonnenbrille gerade noch auf dem Weg zur Arbeit. Im Norden von Schleswig-Holstein sieht es ein bisschen regnerischer aus. Da kommen ein paar Tropfen runter. Das wird dann heute Nachmittag auch im ganzen Land sich nochmal wieder ausbreiten. Heute Abend wird es aber wieder trockener. Das Ganze heute bei bis zu 18 Grad. 10 haben wir jetzt in Risum-Lindholm am Raiffeisenturm.

0: 13 Grad in Heiligenhafen am Heimatmuseum und 10 Grad in Rheinbeck vor der Sachsenwaldschule. Der RSH 3-Tage-Trend sagt dann morgen und das Wochenende ähnlich wechselhaft wie jetzt auch die letzten Tage. Also die Woche bleibt eigentlich die ganze Zeit gleich und wir bleiben auch die ganze Zeit unter 20 Grad.
1: 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Es geht auf die A25. Geesthacht Richtung Hamburg zwischen Nettelnburg und Allermöhe. 2 Kilometer Stop and Go. Das sind aber nur 10 Minuten mehr. Das war vorhin schon mal einen kleinen Tacken länger. Ist jetzt aber wieder der ganz normale Pendlerstau. Und die meisten Blitzer nur bei RSH für euch. Kleve steht einer, sagt Christine. Hauptstraße beidseitig am Kindergarten sowieso immer vorsichtig. Danke dir aber, Christine. 30 hier. Dann Schleswig und zwar Suedikani-Straße. Höhe Finanzamt. Hinterm Gebüsch 30 erlaubt. Lübeck. Schwartauer Allee bei euch Richtung Bad Schwartau, Höhe der Tankstelle sind auch 30. Und nochmal Lübeck, Stockelsdorfer Straße Richtung Stockelsdorf. Dann habe ich noch die A1 für euch bei Lietzen in der Baustelle in Richtung Lübeck. Da steht er auch mal wieder in der 80er. Also eigentlich steht er dauerhaft. Und wenn ihr noch was seht, Staus und Blitzer, dann meldet uns die auch gerne kostenlos unter der 08000 774 774. Aber danke an Heiko, Niklas und Christine.
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1: Es ist Startschusstag, es ist der Donnerstag, der 11. Juni. Viele haben drauf gewartet, denn heute startet sie, die Fußball-Weltmeisterschaft 2026 in den USA, Kanada und Mexiko. Heute Abend geht's los, 21 Uhr Anpfiff, Eröffnungsspiel Mexiko gegen Südafrika.
0: Apropos Südafrika, ihr könnt euch doch bestimmt noch erinnern, WM 2010. Man die alle gehört. Das hört sich ein bisschen an wie ein Bienenschwarm, ist es aber nicht. Das sind die Vuvuzelas. Mhm. Erinnert ihr euch noch?
1: Ja.
0: Dazu gab es auch noch diesen Song.
1: Ja.
0: Waka Waka.
1: Oh, das war so schön. Shakira mit Waka Waka, This Time for Africa. Das war irgendwie eine total schöne WM, ne? 4 Jahre später wurde Deutschland dann Weltmeister. Mhm. Aber so ist das ja immer. Zu diesen Turnieren gibt es immer einige Songs, die rund um diese Welt- oder Europameisterschaft laufen und einfach schön sind.
0: Und auch dieses Jahr spielt Shakira wieder eine große Rolle zusammen mit Vincent Weiss. Was die beiden miteinander zu schaffen haben, das hört ihr gleich hier bei uns in 6 Minuten.
1: Unser Eutina?
0: Ja.

0: schwenkt die Fahnen, schminkt die Wangen. Heute startet sie die Fußball-Weltmeisterschaft in den USA, Mexiko und Kanada. Die RSA Morning Show hier um 7:38 Uhr. Entschuldigung. Ja, durch die Zeitverschiebung bin ich auch schon ganz verwirrt hier.
1: Ja, klar.
0: Die Spiele finden ja teilweise echt spät am Abend statt oder in der Nacht, weil das Ganze ja über einen großen Teich stattfindet, das Eröffnungsspiel. Das kann man sich aber gut angucken, zumindest wenn man nicht ganz so früh aufstehen muss. Um 21 Uhr geht das los. Mexiko gegen Südafrika heute Abend.
1: Und zu diesem großen Turnieren gibt es natürlich auch immer einiges an Musik. Also Songs, die dann rauf und runter laufen. Offizielle Songs und. Bei uns ist Mike Schüler aus dem RSH Moin Show Team. Mike, welche Songs sind es dieses Mal? Was ist da alles zu hören?
2: Ja, natürlich erstmal die offizielle WM-Hymne und die kommt von Shakira. Die hat damit auch schon Erfahrung. 2010 kam der WM-Song für das Turnier in Südafrika ja auch schon von ihr.
1: Waka Waka.
2: Genau, der war das. Und 16 Jahre später heißt es jetzt Die Die.
1: Hallöchen.
0: Doppelsilben findet ihr immer gut, ne?
1: Immer das Gleiche.
0: Ja. Wacker, wacker, dai, dai.
1: Ist aber auch so ein bisschen so leicht, ne? So ein bisschen Hüftschwung irgendwie höre ich
2: da
1: raus.
2: Da wird übrigens auf Italienisch, Japanisch, Spanisch, Französisch und Englisch angefeuert. Also das ist der internationale Song.
1: Okay.
2: Der Song aus Deutschland, der kommt von Helene Fischer und der heißt Heute Nacht.
1: Ach, weil die Spiele alle so spät sind.
2: Genau.
1: Ich muss mal ganz ehrlich sagen, finde ich auch geil, ne?
0: Ich auch.
1: Es ist irgendwie schon schön.
0: Ich mag auch Helene Fischer.
2: Ja, ist übrigens auf Platz 1 der deutschen Charts.
1: Siehst
2: kommt also
1: du?
2: Sehr gut an. Läuft vorwiegend bei Magenta TV. Wer dann ZDF schaut, der kommt an einem Schleswig-Holsteiner nicht vorbei. Vincent Weiss läuft da nämlich mit Kurz für immer.
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1: Tina Jung,
2: ja.
1: Kannst mal sehen.
2: Tatsächlich. Und zum Abschluss habe ich noch was Spaßiges mitgebracht. Vielleicht erinnert ihr euch, bei der letzten EM 2024, da gab es ja einen Song zu Stürmer Niklas Füllkrug.
1: Ja.
2: Füllkrug mit Bier.
0: Ja.
2: Und in diesem Jahr, da muss Bundestrainer Julian Nagelsmann dran glauben, der Song kommt von Buddy Olgün und heißt Nagelsmann.
3: Unser

0: Song bestimmt noch besser. Danke dir, Mike. Das war ein kurzer Überblick über die WM-Songs in diesem Jahr. Heute Abend geht's los. Deutschland startet dann am Sonntag ins Turnier.
1: Wie heißt nochmal der Bundestrainer?
2: Julian Nagelsmann.
1: Ja, genau. Danke.

0: Heute geht's los, heute geht's los. Die WM 2026, wir sind schon heiß wie Frittenfett hier in der RSH Moin Show. Wir haben 14 Minuten vor 8.
1: Schönen guten Morgen mit Bundestrainerin Sharon Hain und Physiotrainer Matze Schmark. Heute ist Eröffnungsspiel, meine Damen und Herren. Mexiko gegen Südafrika. 21 Uhr deutscher Zeit wird gespielt, das ist noch eine humane Zeit. In Mexiko-Stadt, oder? Mexico City.
0: Ja, bei euch kribbelt es wahrscheinlich auch schon ein bisschen. Also ich freue mich auch schon, muss ich sagen. Aber einer bei mir zu Hause, der hüpft schon seit Wochen vor Aufregung. Mein Sohn Hanno.
1: Ist verständlich. Er ist ja selber auch kleiner Fußballer, ne? Ja. Kleiner, großer Fußballer. Und er kennt sich auch super aus, jetzt im Vergleich zu dir so. Also ist
0: ja, obwohl er erst 6 ist. Aber ja, das stimmt. Deshalb wird Hanno während der WM hier mein Wissen to go auch übernehmen und uns allen nochmal ganz genau ein paar Begriffe und Regeln beim Fußball erklären, eben auf seine Art.
1: Ja, auf seine kindliche. Wir freuen uns auf jeden Fall. Und weil ja in letzter Zeit beim deutschen Kader doch die ein oder andere Diskussion zu unserem Torhüter hochgehalten wurde. Neuer, sage ich nur, der da plötzlich noch dazu kam. Wir starten heute mit T wie Torwart.
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3: Der Torwart passt auf das Tor auf und hält es immer sauber. Er kann noch mal was trinken zwischendurch oder essen. So einmal so abbeißen. Und du musst auch nicht so viel rennen. Der darf auch als Einziger den Ball mit den Händen anfassen. Wobei er immer so Handschuhe anhat. Vielleicht darf er den Ball auch nur mit den Handschuhen anfassen. Auf jeden Fall freuen sich immer alle, wenn er den Ball hält, der aufs Tor gekickt wird.
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4: 7:05. Ich bin Sönke Röhling. Guten Morgen. Heute startet die Fußball-WM. Mehr dazu gleich in den RSH-WM-News. In Lübeck ist die Feuerwehr in den frühen Morgenstunden im Großeinsatz gewesen. In der Elisabeth-Haseloff-Straße im Stadtteil St. Gertrud war gegen 3:30 ein Feuer im Erdgeschoss eines Mehrfamilienhauses ausgebrochen. Die Feuerwehr half insgesamt 23 Menschen aus dem Haus, auch per Drehleiter. Die beiden Bewohner der Brandwohnung wurden leicht verletzt. Insgesamt waren rund 130 Einsatzkräfte vor Ort. Nach knapp 1,5 Stunden war das Feuer gelöscht. Am Kieler Ostseekai hat es am Nachmittag direkt neben dem Kreuzfahrtschiff Mein Schiff Relax Sprengstoffalarm gegeben. Das Gebiet wurde weiträumig abgesperrt. Der Kampfmittelräumdienst entdeckte schließlich Spuren von Sprengstoff an Paletten mit Stahlseilen, die angeliefert wurden. Eine Gefahr hat nicht bestanden. Bei Nordalu in Neumünster soll der Betrieb weitergehen. Bei einem runden Tisch im Rathaus hat das Unternehmen zugesagt, die Produktion wieder aufzunehmen und die Löhne für die 104 Beschäftigten zu zahlen. Aktuell ruht die Produktion. Gestern haben viele Beschäftigte vor dem Rathaus in Neumünster demonstriert.
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4: Mit dem Spiel Mexiko gegen Südafrika startet heute die XXL Fußball-WM. 48 Teams sind in diesem Jahr dabei. 104 Spiele wird es in den kommenden Wochen geben. Fabian Hoffmann hat die Einzelheiten.
5: Mehr Teams heißt auch, dieses Jahr sind Nationen dabei, die im alten Modus keine Chance auf ein WM-Ticket gehabt hätten. 4 WM-Debütanten gibt's: Jordanien, Kap Verde, Usbekistan und Curaçao. Und gegen Curaçao muss die DFB-Elf am Sonntag als erstes ran. Ebenfalls neu, einige Regeln. Das beginnt schon vor dem Spiel. Dann steht der gesamte Kader zur Nationalhymne auf dem Rasen. Nicht in einer Reihe, sondern um den Mittelkreis. Der Schiedsrichter zeigt etwa bei Einwürfen einen Countdown an, das soll für mehr Spielfluss sorgen. Und der Videoschiedsrichter darf öfter eingreifen, beispielsweise bei zu Unrecht gegebenen Ecken.
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6: Noch eher Regen im Norden bei euch als im Süden, aber Tief Sabina wird heute auch noch den Süden wieder bewässern, hier bei uns in Schleswig-Holstein. Zwischendurch aber auch Sonne, also da, wo kein Regen ist, scheint die Sonne, das ist das Schöne. 16 bis 18 Grad gibt es heute maximal, 11 haben wir jetzt in Langweilig an der Apotheke, 11 Grad in Bornhöved auf dem Campingplatz und 11 Grad auch in Winsen am Kellerberg. Der RSH 3-Tage-Trend sagt, es geht eigentlich genau so weiter, also da ist von allem was dabei, mal Sonne, mal Gewitter, mal Regen, mal Sturm, aber wir bleiben auch weiterhin erstmal unter 20 Grad.
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7: Schleswig-Holsteins bester Verkehrsservice. Es geht auf die A1 Lübeck Richtung Hamburg zwischen Morfleet und dem Dreieck Norderelbe. 3 Kilometer Stop and Go. Und auch auf der A7 Pendlerstau Hannover Richtung Flensburg. Nicht ganz so schlimm wie sonst. Zwischen Waltershof und Elbtunnel nämlich nur 4 Kilometer. Das sind sonst locker mal 8. Ja. Also nur eine Viertelstunde mehr. Für LKW teilweise ein bisschen längeres Anstehen. Liebe Brummifahrer, ich weiß, ihr kennt das Ding ja schon, ne? Der Elbtunnel jedes Mal. Mensch, schön. Man könnte sich da fast ein Wohnzimmer einrichten. So lange steht man da manchmal. Haltet starke Nerven, wir sind bei euch und wir gucken noch auf die meisten Blitzer. Nur bei RSH in Kiel steht einer, Theodor Heusring Richtung Plön am Supermarkt, dann Itzehoe am Lehmwohlt, beidseitig Höhe der Schule, da sowieso vorsichtig. Kleve, Hauptstraße, beidseitig Höhe Kindergarten, auch hier vorsichtig fahren, bitte 30. Und Lübeck, Schwartauer Allee Richtung Bad Schwartau, stehen Sie Höhe der Tankstelle, sind ebenfalls 30 erlaubt. Wenn ihr auch noch was habt, Staus und Blitzer, meldet ihr uns immer gerne kostenlos unter der 08000 774 774. Eine gute Fahrt!
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6: Wenn ihr früher auch eine Schul-AG belegt habt, dann wisst ihr, das ist schon was Cooles eigentlich, nach der Schule nochmal was Tolles machen. Aber
7: AG-Woche. Oh.
6: So eine AG, wie es in Gettorf an der Isan-Wohl-Schule gibt, die hattet ihr garantiert nicht.
7: Das glaube ich auch nicht. Da können die Schülerinnen und Schüler nämlich imkern. Ja, mit echten Bienen, mit echtem Honig und den können wir alle sogar kaufen.
6: Ja, und am Wochenende sogar probieren, wann und wo und wie das für die Kids ist, mit den Bienen zu hantieren. Das hört ihr alles gleich hier in 6 Minuten.

0: Sophia. Schönen guten Morgen um 8:06. Hier ist die RSH Moin Show mit Sharon Hein und Matze Schmark.
1: Guten Morgen.
0: Sharon, wenn wir über Bienen sprechen, dann kennst du doch das Lied von Karel Gott.
1: Kennen wir alle.
0: Diesen Sound kennt ja jeder, ne?
1: Ja.
0: Und der singt ja da am Anfang quasi ein Rätsel.
1: Ja.
0: Da kommen ja diese Zeilen.
2: In einem unbekannten Land.
1: Ja, wo ist das unbekannte Land?
0: So, und jetzt ist endlich raus. Ich weiß es.
1: Na?
0: Es ist die ganze Zeit Gettorf, dieses unbekannte Land.
1: Ja, Gettorf zwischen Eckernförde und Kiel. Wer hat's nicht gewusst? Da wohnt die Biene Maja anscheinend. Zumindest könnte es sein, dass sie an der Isan-Wohlschule in Gettorf wohnt. Denn da gibt es eine Imker-AG, bei der es genau um Bienen geht. Die Kinder arbeiten da mit den kleinen Fliegedingern und die stellen auch selbst Honig her.
0: Tja, und Biene Maja hat da wahrscheinlich ihren Schulabschluss gemacht.
1: Ich denke.
0: Und unsere Biene, RSH Schleswig-Holstein-Reporterin Gina Maria Kock, hat sich das mal live angeschaut und ist bei der Imker-AG mitgesummt sozusagen und hat dann natürlich auch die Bienen gesehen, ne Gina?
3: Vielleicht hört man es im Hintergrund schon summen. Es ist wirklich alles voll. 30.000 bis 40.000 Bienen sind hier und das ist wirklich, ehrlich gesagt, unglaublich aufregend, weil wir hier natürlich jetzt auch mit unserer Bienenkleidung sind. Und zwei der Nachwuchsimker hier von der Imker AG von der Isan-Wohl-Schule sitzen jetzt auch nochmal bei mir. Jamie, du bist 14, gehst in die 8. und Lasse, du bist 11 und gehst in die 5. Klasse. Was ist das Tolle hier an eurer AG?
4: Also man kann hier echt viel erleben. Honigernte im Frühjahr und im Sommer. Im Winter muss man alles wieder vorbereiten für Frühjahr und Sommer. Denn mittendrin ein Schwarmfang, also es gibt echt viel zu viel.
3: Also es macht einfach Spaß, sagst du. Und Lasse, wie ist das bei dir? Warum hast du hier angefangen mitzumachen?
5: Ich dachte mir, ach, ich kann aktuell eh nicht so gut mit Bienen. Vielleicht merke ich, da kann ich besser mit Bienen. Die sind doch nicht so gefährlich, wie ich es immer denke. Und so hat es bei mir angefangen.
3: Das heißt, du hattest ein bisschen Angst vor Bienen am Anfang?
5: Ja.
3: Und jetzt nicht mehr?
5: Noch ein bisschen, aber nicht mehr so viel wie am Anfang.
3: Das ist ja ein total cooler Nebeneffekt. Und bei mir steht jetzt Tom Frahm. Das ist der zuständige Imker hier von der Schulimkerei, von der Isan-Wohl-Schule und Sozialpädagoge. Tom, wie ist das für die Schülerinnen und Schüler hier mit den Bienen zu arbeiten?
6: Für die Kiddies ist das immer ein Riesenerlebnis, so bei den Bienen zu sein und vor allem übers ganze Jahr die Bienen zu begleiten. Also wirklich so eine Beziehung zum Tier aufzubauen. Darum geht es hier auch.
1: Voll cool. Da hat man auch nicht so Schiss davor, ne? Ist auch gut. Vielen Dank euch. Ja, wie das da vor Ort aussieht, das könnt ihr euch auch angucken auf unserer RSH Facebook- und Instagram-Seite.
0: Und probieren könnt ihr den Honig natürlich auch von der Isan-Wohl. Geht doch mal weg jetzt hier. Von der Isan-Wohl-Schule Gettorf am Samstag, übermorgen nämlich schon, beim Jubiläumsfest. 150 Jahre Gettorf wird da gefeiert und da könnt ihr dann von diesem süßen, putzierlichen Tierchen tatsächlich auch den Honig
1: probieren. Das wird süß und klebrig.
0: Ja.

0: hat die diese Stimme gemacht?
1: Ne? Wahrscheinlich immer so am Hals gelaufen.
0: Chair und Believe. Das sind noch mehr von euren Lieblingshits in Schleswig-Holsteins bestem Mix.
1: Wow.
0: So, so ein bisschen klingt es so. Man kann, wenn man viel Spucke im Mund hat, das tatsächlich so ein bisschen nachmachen, diese krasse Computerstimme von Chair. Es geht aber auch anders, jetzt gleich mit neuer und frischer Musik bei uns. Die kommt von Bebe Rexha, aber wenn ihr da mal genau hinhört, dann kennt ihr den Sound doch irgendwoher? Das denn nochmal, Sharon?
1: Ich würde sagen, Faithless.
0: Mit Insomnia.
1: Jawollo.
0: Schlaflos. Ja, das kennt man irgendwie, ne?
1: Schlaflos ist man bei diesem Titel aber jetzt nicht mehr. Bebe Rexha hat den so ein bisschen aufgepowert, kann man sagen. New Religion heißt das Ding, ist jetzt neu bei RSH und das bringt euch jetzt gut hier in euren Donnerstagmorgen.
0: Bringt uns auch immer in Wallung hier morgens, wenn der läuft. Mhm. Wirklich. Das ist echt geil, oder? Das wieder zu. Guck mal, allein das schon.
1: Ja.
0: Oh, dieser geile Sound.
1: Aufdrehen jetzt hier.
0: Ich lieb's. Guten Morgen.

0: Schönen guten Morgen, hier ist die RSH Moin Show mit Sharon Hein und Matze Schmark.
1: Moin.
0: Es ist Donnerstag, der 11. Juni. Große Aufregung aber gestern am frühen Nachmittag am Kieler Ostseekai. Da war ordentlich was los. Da hat es direkt neben einem Kreuzfahrtschiff Sprengstoffalarm gegeben.
1: Eieiei.
0: Ja. Klingt erstmal gruselig, ne? Mhm. Das Gebiet wurde natürlich weiträumig abgesperrt. Zum Glück wurde aber nichts gefunden. Was sonst noch los ist bei uns in Schleswig-Holstein, das hört ihr gleich nochmal in den RSH-Nachrichten um 8:35 mit Kollege Sönke Röhling.
1: Ich glaube, die haben sogar das ganze Schiff evakuiert, ne?
0: Ja, das war echt wirklich gar nicht so lustig, glaube ich, ja, für die Fahrgäste.
1: Nee, überhaupt nicht lustig. Was richtig Schönes aber gibt's gleich noch für euch, und zwar noch mehr von euren Lieblingshits in Schleswig-Holsteins beste Mix. Da haben wir in der nächsten halben Stunde Tiesto mit dabei. Eine Hymne irgendwie,
0: das,
1: ne?
0: Das sehe ich ja gerade förmlich, den Papst, die Sagrada Familia in Barcelona einweihen.
1: Ist so, ne?
0: Oder?
1: Ja.
0: Das klingt so.
1: Freut euch außerdem gleich auf Katy Perry, Last Friday Night, und das am Donnerstag. Verrückt, gleich hier in der RSA Moin Show.
0: Amen.
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1: 8:55. Ich bin Sönke Röhling. Guten Morgen. Mit dem Spiel Mexiko gegen Südafrika startet heute die Fußball-WM. Anstoß im Aztekenstadion in Mexico City ist um 21 Uhr unserer Zeit. Zu den Top-Favoriten beim XXL-Turnier gehören Europameister Spanien, Weltmeister Argentinien und Frankreich. Deutschland steigt am Sonntag gegen Curaçao ins Turnier ein. Im Lübecker Stadtteil St. Gertrud ist in den frühen Morgenstunden ein Brand in einem Mehrfamilienhaus ausgebrochen. Bis zu 130 Feuerwehrleute rückten gegen 3:30 an. Insgesamt wurden 23 Menschen aus dem Haus gerettet. Die beiden Bewohner der betroffenen Erdgeschosswohnung erlitten leichte Verletzungen. In der Nähe von Flensburg hat ein Unfall für einen größeren Einsatz von Polizei und Feuerwehr gesorgt. Ein älteres Ehepaar kam in Aussacker mit dem Wagen von der Straße ab. Es landete in einem Knick. 3 freiwillige Feuerwehren rückten an. Die Eheleute konnten sich aber selbstständig befreien. Sie kamen in eine Klinik. Und jetzt weitere Meldungen aus der Region.
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2: Ich bin Eileen Schallhorn. Im Ringen um die Zukunft des angeschlagenen Aluminiumunternehmens Nordalu in Neumünster gibt es neue Signale. Bei einem runden Tisch im Rathaus hat die Unternehmensführung Zusagen gemacht. Demnach sollen die Löhne weiter gezahlt, wirtschaftliche Planungen offengelegt und die Produktion innerhalb der nächsten Wochen wieder aufgenommen werden. Politik, Gewerkschaft und Betriebsrat bewerten die Gespräche als wichtigen Schritt. Anfang Juli soll es einen Folgetermin geben. In Gettorf steht am Wochenende ein großes Jubiläumsfest an. Die Gemeinde feiert 150 Jahre politische Selbstständigkeit auf dem Karl-Kolbe-Platz. Von morgen bis Sonntag gibt's Programm mit Bühne, Musik und Feierlichkeiten. Besucher sollten sich auf Sperrungen in der Umgebung einstellen, unter anderem rund um die Mühlen- und Bergstraße.
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3: Sabina ist ein kleines Schlingelchen, denn auch heute sieht es erstmal wieder so aus, als ist es richtig schön. Teilweise scheint euch die Sonne ins Gesicht, aber hier und da kommt auch ordentlich Regen runter. Also man darf sich da nicht täuschen, nehmt den Schirm vorsichtshalber mit, vielleicht braucht ihr ihn. Am Nachmittag kommt auch noch ein bisschen mehr Regen dazu, der sich erst heute Abend wieder ein bisschen aufklart. Kühler wird es auch, 16 bis 18 Grad heute nur, 12 jetzt in Eckernförde bei den Stadtwerken, 12 in Schachtaudorf an der Holstenapotheke und 12 Grad in Elmshorn beim Steindammpark. Wir waren da teilweise auch schon einstellig unterwegs hier heute Morgen. Es ist tatsächlich ein bisschen kühler. Der RSH 3-Tage-Trend sagt, es bleibt auch erstmal so. Also wir bleiben erstmal unter der 20-Grad-Marke hängen. Ansonsten kriegen wir alles in den nächsten Tagen noch, was das Wetter zu bieten hat. Regen, Gewitter, Sturm, Wolken, aber auch Sonne.
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0: an der Parkbank vergessen wurde.
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0: Jetzt aber die Straßen. Schleswig-Holsteins bester Verkehrsservice. Achtung Autofahrer. A1 Lübeck-Hamburg. Vorsicht hier in beiden Richtungen zwischen Bad Oldesloe und dem Kreuzpark der Heide. Da liegt eine Leitmarke auf der Straße.
2: Leitmarke.
0: Eine Leitmarke. So, jetzt hör mal auf jetzt. A1 Fehmarn Richtung Hamburg. Zwischen dem Dreieck Bad Schwartau und dem Kreuzpark der Heide ist die linke Spur bis heute Mittag 12 Uhr gesperrt. Da müsst ihr euch mit Verzögerungen auf jeden Fall, ja, müsst ihr Verzögerungen einplanen. So, denn in der Gegenrichtung ist die linke Spur ebenfalls gesperrt. Das bedeutet Stau auch hier bis heute Mittag auf jeden Fall beim Einfädeln. So, dann gucken wir auf die A7. Flensburg-Hamburg. Der Elbtunnel wird morgen von 22 Uhr bis Montag 5 Uhr in beiden Richtungen mal wieder wegen Bauarbeiten gesperrt. Nur, dass ihr schon mal gehört habt im Hinterkopf, morgen Abend 22 Uhr bis Montag früh 5 Uhr in beiden Richtungen wegen Bauarbeiten gesperrt. Und jetzt kommt gerade noch die A7 dazu, Flensburg Richtung Hamburg. Vorsichtig fahren, zwischen Großen Aspe und Bad Bramstedt liegen Reifenteile auf der Fahrbahn. Kommt gerade hier aus der Verkehrsleitstelle zu uns. So, und dann haben wir natürlich noch die meisten Blitzer, nur bei RSH für euch. Die stehen... Moment, ich muss hier scrollen. Das sind einige. Itzehoe am Lehmwold beidseitig, dann Kiel, Theodor-Heusring Richtung Plönhöhe Supermarkt. Kleve, Hauptstraße beidseitig am Kindergarten, sowieso immer vorsichtig. Schleswig, Suadikani-Straße, Höhe Finanzamt, da wird direkt abgerechnet. Und Lübeck, Stockelsdorfer Straße Richtung Stockelsdorf, stehen Sie mal wieder unter der Autobahn.
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0: Liebe Fußballfans, liebe Fans von der deutschen Nationalelf, herzlich willkommen zu diesem heutigen Spieltag. Es ist WM-Eröffnungsspiel. Heute geht sie los. Die Fußball-Weltmeisterschaft 2026.
2: Mexiko gegen Südafrika. 21 Uhr ist Anstoß. Das erste Duell dieser WM. Deutschland spielt am Sonntag um 19 Uhr gegen Curaçao. Und für die Deutschlandspiele haben wir hier bei RSH natürlich in diesem Jahr auch ein eigenes Orakel.
0: Ja, da haben wir keine Kosten und Mühen gescheut. Wir haben hier jahrelang Zucht betrieben, damit ein ordentliches Orakel rauskommt. Denn wir haben einen Dackel zum Orakel gemacht, wenn man so will. Unser RSH-Dackel-Orakel. Ihr habt richtig gehört, ein Dackel tippt bei uns das Spiel. Es ist der Dackel von Kollege Fabian Pede. Karlsson heißt der Kleine und der funktioniert richtig gut. Wir testen ihn gleich nochmal für das Eröffnungsspiel. Er wird gleich orakeln, wie Mexiko gegen Südafrika spielt. Ja, gleich in 6 Minuten.

0: fertig, los. Heute startet sie, die Fußballweltmeisterschaft in den USA, in Kanada und Mexiko. Damit moin am Donnerstagmorgen, hier ist die RSA Moin Show. Und so viele Fußballfans haben darauf hingefiebert. Nun geht es endlich los, 21 Uhr ist Anpfiff zum Eröffnungsspiel zwischen Mexiko und Südafrika. Übrigens live zu sehen im ZDF. Das Spiel findet im ältesten Stadion dieser Weltmeisterschaft übrigens statt, im Aztekenstadion in Mexico City.
1: Das hast du doch alles gegoogelt.
0: Ich weiß das einfach.
1: Aztekenstadion, stelle ich mir mal vor, die spielen mit einem Steinball. Aber das machen sie nicht. Die spielen wirklich mit dem echten FIFA-Ball. Aber wer wird in diesem Aztekenstadion heute Abend siegen? Mhm. Dafür haben wir uns einen Experten eingekauft. Und zwar keinen geringeren als RSH Dackel Karlsson. Er ist 8 Jahre alt, gut im Saft, hat eine verletzungsfreie Saison hinter sich, ordentlich noch Pedigree gefuttert heute Morgen und ist in Risum-Lindholm zu Hause für seinen Heimatverein. Wir freuen uns, dass er hier ist. Sein Lieblingssnack übrigens Hähnchenhappen. Habe ich mir sagen lassen. Vielleicht habe ich ihn auch schon bestochen.
0: Das ist übrigens der Dackel von unserem Kollegen Fabian Peter aus dem RSA-Team. Aber er ist auch unser RSA-Dackel-Orakel.
1: Und jetzt wird es Zeit, dass wir endlich nochmal orakeln. Denn er gibt die Tipps ab für die deutschen Spiele. Heute werden wir ihn ein bisschen einkalibrieren, sozusagen Probelauf. Unser RSA-Dackel-Orakel tippt jetzt das Spiel zwischen Mexiko und Südafrika. Meine Damen und Herren, es wird kommentiert von keinem geringeren als unserem RSH-Sportreporter Stefan Grothoff.
2: Anpfiff fürs Dackel-Orakel. Und eins ist gleich klar. Karlsson, unser Zwergtackel, 8 Jahre, ein souveräner Routinier und trotzdem ein echter Terrier. Da stürmt er los. Gutes Umschaltmoment aus einer sicheren Defensive. Jetzt die Abtastphase im Mittelfeld. Aktuell etwas wenig Dampf über die Flügel. Aber jetzt, wie Lothar Matthäus, stürmt er in Richtung Ziel durch die Mitte. Sucht die Entscheidung. Mexiko, mi amor oder Waka, Waka. Klare Kiste, Südafrika macht's. Wow, Karlsson.
0: Südafrika wird gewinnen, sagt unser Dackel-Orakel. Danke Stefan, danke Karlsson. Mal schauen, ob es wirklich so kommt.
1: Wir haben die Vermutung von unserem RSH-Dackel-Orakel natürlich auch mit der Kamera festgehalten. Das seht ihr jetzt bei uns auf unserer RSH-Facebook- und Instagram-Seite. Lieben Dank an unseren kleinen Dackel Karlsson.

0: bitte ganz kurz auf eure Schuhe, liebe Leute.
1: Ach, Katy Perry applaudiert sogar für die Schuhe.
0: Hier ist die RSA Morning Show, 14 Minuten vor 9. Welche Farbe haben die? Welche haben deine?
1: Weiß.
0: Meine auch.
1: Weiß. Meine waren mal weiß. Ich habe mir gerade erst neue gekauft. Das sind die 100. neuen weißen Sneaker, weil weiße Sneaker, Leute, super Idee, dass das Trend wurde.
0: Ja.
1: Die werden ja nie dreckig.
0: Die werden überhaupt gar nicht dreckig, aber weiße Sneaker, jeder hat weiße Sneaker. Aber ich muss auch gestehen, ich habe seit Jahren weiße, ich schon in der Schulzeit und ich kann gar keine schwarzen Schuhe mehr anziehen, weil ich dann das Gefühl habe, ich muss jetzt irgendwie zur Konfirmation.
1: Naja, aber auf Ideen kann man da schon kommen, wenn man mal auf die Füße guckt. Mhm.
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3: Weiße Sneaker haben die ganze Welt erobert. Vom Schüler bis zum Wirtschaftsboss, auch alle Fußballmoderatoren und WM-Experten im Fernsehen, weiße Sneaker. Es wird Zeit für den nächsten Trend. Warum nicht schwarze Sneaker oder rote Holzschuhe oder Trekkingstiefel mit Klettverschluss und Reflexstreifen? Es muss doch weitergehen. Sehen wir auch an den Socken. Die kurzen Sneakersocken verschwinden so langsam. Die sind ja eh immer so im Schuh heimlich hinten von der Hacke gerutscht. Dann kam der Internetboom, da hatten alle Netzstrümpfe. Und jetzt zieht man sich wieder Tennissocken an. Und nur wenn du die wirklich bis kurz unters Kinn hochziehst, heißt es coole Socke.

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15: 8:55. Ich bin Sönke Röhling. Guten Morgen. Heute startet die Fußball-WM. Mehr dazu gleich in den RSH-WM-News. Ein Brand in einem Lübecker Wohnhaus hat am frühen Morgen 130 Einsatzkräfte auf den Plan gerufen. Gegen 3:30 war das Feuer in einer Erdgeschosswohnung im Stadtteil St. Gertrud ausgebrochen. Aline Schallorn mit den Einzelheiten.
16: Als die Einsatzkräfte ankamen, stand die Wohnung in der Elisabeth-Haseloff-Straße bereits in Vollbrand. Feuerwehrleute retteten die beiden Bewohner aus der Brandwohnung. Sie kamen leicht verletzt in eine Klinik. Auch die Wohnungen aus den Stockwerken darüber wurden in Mitleidenschaft gezogen. Deren Bewohner wurden unter anderem per Drehleiter in Sicherheit gebracht. Insgesamt 23 Menschen wurden gerettet. Nach knapp 1,5 Stunden war das Feuer gelöscht. Die Brandursache ist noch unklar.
15: Sprengstoffalarm am Nachmittag am Kieler Ostseekai. Direkt neben dem Kreuzfahrtschiff Mein Schiff Relax gab es eine verdächtige LKW-Lieferung. Der Kampfmittelräumdienst konnte nach 2 Stunden Entwarnung geben. Eine Gefahr bestand nicht, heißt es. In Neumünster startet heute zum 50. Mal die Holstenköste. Bis Sonntag werden bis zu 200.000 Menschen erwartet. Das Bühnenprogramm wird um 17 Uhr auf den Großflecken eröffnet. Ab dem Vormittag gibt es im Riesenrad bereits eine Art Speed-Dating mit Unternehmen aus der Region.
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15: In Nordamerika startet heute Abend die Fußball-WM. Co-Gastgeber Mexiko eröffnet das Turnier gegen Südafrika im legendären Aztekenstadion in Mexico City. Fabian Hoffmann berichtet.
17: Es ist das erste Stadion überhaupt, in dem schon zum dritten Mal ein WM-Eröffnungsspiel stattfindet. Mit dabei ist auch Pop-Superstar Shakira. Sie performt den WM-Song. Insgesamt 104 Spiele gibt's in Mexiko, Kanada und den USA. So viele wie noch nie. Deutschland ist am Sonntag das erste Mal dran. In Houston, Texas muss das Team gegen WM-Neuling Curaçao ran. Knapp die Hälfte der Menschen in Deutschland will übrigens zum Public Viewing gehen. Viele Hotels und Gastronomen versprechen sich dementsprechend mehr Umsatz. Und auch der Handel hofft wieder auf ein Milliardengeschäft, angeschoben von Trikots, Fernsehern, Snacks und Co.
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18: Sonne, es gibt aber auch Regen heute auf dem Plan hier bei uns in Schleswig-Holstein. Das ist die Handschrift von Tief Sabina. Die ist nämlich bei uns. Die hat auch die Heizung noch einen Ticken runtergedreht. 16 bis 18 Grad heute, 12 jetzt in Tarp an der Aussichtsplattform Trenetal. 12 Grad in Kiel auf dem Wilhelmsplatz und 12 Grad in Jersbeck beim Golfclub. Der RSH 3 Tage Trend sagt, es bleibt erstmal so. Die Heizung bleibt stehen auf unter 20 Grad. Und auch ansonsten ist wettertechnisch alles dabei, was geht. Gewitter, Wolken, Sturm, Regen, Schauer. Aber auch Sonne.
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19: Schleswig-Holsteins bester Verkehrsservice. Es geht auf die A1 Fehmarn Richtung Hamburg. Zwischen dem Dreieckbad Schwartau und dem Kreuzberg der Heide ist die linke Spur bis 12 Uhr gesperrt. In der Gegenrichtung gleiches Spiel zwischen Bad Oldesloe und dem Dreieckbad Schwartau. Da wird auf der linken Spur gearbeitet, deshalb müsst ihr euch da einfädeln. Das kann natürlich für ein bisschen Stau sorgen. Ansonsten staustufenmäßig gerade alles ganz okay, außer vielleicht A7. Ja, Hannover Richtung Flensburg ist wieder mehr geworden zwischen Waltershof und Elbtunnel. 6 Kilometer, 20 Minuten gibt es da oben drauf. Das kennen die Pendler hier aber schon. Und wir haben einen Unfall auf der B199 Flensburg-Kappeln zwischen dem Abzweig nach Flintholm und dem Abzweig nach Bodium. Da gab es diesen Unfall, deswegen in beiden Richtungen gerade gesperrt. Ihr müsst dann eine Umleitung fahren. Wir hoffen natürlich, dass bei dem Unfall jetzt nur Blechschäden sind und keine Menschen verletzt wurden. So, und jetzt noch der Blick auf eine Baustelle. Die möchte ich euch auch schon mitgeben fürs Wochenende. Wer plant, nach Hamburg zu fahren? Hände hoch.
18: Nö.
19: Nee. Ach, du nicht?
18: Nein.
19: Niedersachsen oder so? Wenn es der Fall ist, denkt bitte dran. Morgen Abend 22 Uhr machen die mal wieder den Elbtunnel dicht.
18: Was soll ich in Hamburg, wenn ich in Schleswig-Holstein bleiben kann?
19: Ja, ist ja gut jetzt. Hätte ja sein können, dass die feine Dame von der Ostsee auch mal runterfährt.
18: Nix da.
19: Auf jeden Fall ist da dicht. Von morgen Abend 22 Uhr bis Montag 5 Uhr. Es interessiert dich doch gar nicht.
18: Nee, mich nicht, aber vielleicht andere.
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18: Was uns aber interessiert, das sind eure Fußballsongs, denn in dieser Stunde werden wir sie alle spielen. Ihr habt euch einige gewünscht, die euch an WM, EM, an andere Fußballspiele erinnern. Und los geht's jetzt mit dem Wunsch von Steffi.
20: Mein Lieblings-WM-Song ist Ein Hoch auf uns von Burani.
18: Ja.
20: Denn vor 12 Jahren kam ich mit meinem heutigen wunderbaren Mann zusammen.
18: Oh.
20: Meine Jugendliebe von damals. Wir sind immer noch happy, glücklich. Das war Anfang der WM damals. 13.06. Und das ist so unser Song, der uns so begleitet hat.
19: Ja, das können wir gut verstehen. Wir erinnern uns auch noch gerne an diese WM 2014. Ja. Was war denn da? Was war denn da?
18: Oh, oh, oh.
19: Ja, Deutschland wurde Weltmeister. Ich trage das Trikot immer noch mit Stolz. Es ist super schön.
18: Es war mega. Und der Song erinnert uns alle sehr. Deswegen ein Hoch auf euch, liebe Steffi. Und ein Hoch auf Andreas Burani für diesen tollen Song.
19: Kriegt ihr jetzt natürlich hier bei uns in voller Länge. Denn jetzt gibt es für euch eine Stunde lang nur Fußballsongs. Eure Lieblingsfußballsongs zu diesem Eröffnungstag der Weltmeisterschaft in den USA, Mexiko und Kanada. Und hier ist er, der Andreas.
18: Direkt Gänsehaut.
19: Die Nummer 12 auf dem Platz. Ist ja wirklich so, ne?
18: Ja.

0: Olé, Safri-Duo. Das hört sich auch schon wieder so nach Südafrika an. Liegt
1: total
0: wahrscheinlich
1: schön
0: daran, dass das zur WM 2010 in Südafrika rausgekommen ist. Hier ist die RSH Molsche um 8 nach 9 am Eröffnungstag
1: das
0: der WM.
1: Das war übrigens damals, WM 2010, die erste WM von Manuel Neuer.
0: Mhm. Und vielleicht ist das dieses Jahr seine letzte,
1: ja,
0: wer weiß das schon.
1: Es war ja auch eine überraschende für ihn jetzt nochmal.
0: Ja, vielleicht ist er nächstes Mal auch wieder dabei.
1: Da kann man noch drüber streiten.
0: Wir sammeln aber heute, weil heute ja auch die WM 2026 losgeht, eure Lieblingsfußballsongs, die ihr genau mit solchen Events irgendwie in Verbindung bringt. Da hat Hanna auch welche von.
2: Meine Lieblingssongs, WM-Songs sind Auf uns von Andreas Burani,
0: ja,
2: Seit dass sich was dreht von Herbert Grönemeyer.
0: Ja.
2: Und Major Tom von Peter Schilling.
1: Ah, Major Tom ist jetzt auch letztens bei Frauenfußball-EM.
0: Ach echt?
1: Auch. Ja, die haben doch auch nochmal Major Tom gesungen.
0: Ah,
1: doch,
0: stimmt.
1: Major Tom und die haben auch mit hier
0: Wolfgang Petri
1: haben die
0: ja
1: auch.
0: Ja, das war das.
1: Ja.
0: Aber Hanna, mein Lieblingssong, den du gerade erwähnt hast, ist ja der von 2006, ne? Herbert Grönemeyer. Zeit, dass sich was dreht. Sommer, Märchen, WM in Deutschland.
1: WM in Deutschland, leider kein WM-Titel in Deutschland, für Deutschland.
0: Leider nicht,
1: aber
0: war
1: wir
0: trotzdem
1: uns
0: mega
1: an diese tollen Klänge von Herbie, von Herbert Grönemeyer. Hier ist er, hier ist Zeit, dass sich was dreht.
0: 2006, 20 Jahre her.
1: Gänsehaut.
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0: schönen guten Morgen in der RSH Moin Show mit Football's Coming Home. Das ist natürlich auch eine absolute Fußballhymne, muss man sagen. Ne? Three Lions heißt der Titel eigentlich übrigens offiziell.
1: Ja.
0: Und das weiß aber kaum einer, weil alle singen mal Football's Coming Home. Das ist einfach schön, das spielst du auch im Stadion. Das läuft ja auch, wenn keine WM oder EM ist.
1: Und wir fragen euch ja auch heute, was sind denn eure WM-Songs? Woran erinnert ihr euch noch? Wo kriegt ihr Gänsehaut, wenn der Song wieder läuft, weil ihr euch an die WM zurückerinnert? Und Floschi aus Flensburg hat uns eine Sprachnachricht dazu geschickt.
2: Oh ja, WM-Songs. 54, 74, 90, 2000.
1: Ja,
2: ja. Wir stemmen uns alle.
0: Die Sportis.
2: Mit dem Herz in der Hand und so weiter.
0: Ja, sehr
2: da
0: gut.
2: Gibt's eine Menge. Ich glaube, das war Oliver Pocher mit Schwarz und Weiß. Schwarz und Weiß.
1: Ja.
2: Da gibt es echt viele, meine Liebe.
0: Da sprichst du uns doch schon aus der Seele, Floschi. Mhm. Liebe Grüße zu dir nach Flensburg. Dann machen wir doch Olli Pocher. Schwarz und Weiß kam 2006 auch zur Fußball-WM im eigenen Land.
1: Da gab es viele, boah.
0: War lange Zeit übrigens auch der Torsong der deutschen Nationalmannschaft. Schwarz und Weiß, hier ist Oliver Pocher aus dem Jahr 2006 in der RSH Moin Show.
1: Moin.

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0: Moin. Am Donnerstagmorgen hier ist die RSA Moin Show heute mit euren Fußball-Hits, denn heute startet ja die Fußball-WM 2026. Das war schon eine schöne halbe Stunde, aber nächste halbe Stunde geht es natürlich weiter.
1: Mit euren Wünschen, was sind eure Fußball-Lieblingssongs? Und also der hier darf natürlich auch nicht fehlen gleich. Wir haben ja schon drüber geschnackt. EM vor zwei Jahren, der Song für die deutsche Nationalmannschaft.
0: Da haben plötzlich die Kids sogar alle auf einmal wieder Major Tom gesungen.
1: Und ich freue mich übrigens gleich auch auf die Nummer hier. Ihr könnt den Sound vielleicht auch schon mal merken. Das ist die Melodie von Ein Rudi Völler.
0: Ja, der war auch mega geil. Das alles gleich hier in der nächsten halben Stunde in der RSH Moin Show.
1: Ach, der Rudi. Ja.
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0: Ein kleinen Tacken kühler geworden, 16 bis 18 Grad, heute 13 jetzt in Schubi bei der Autobahnpolizei, 13 Grad in Wörden bei der E-Ladesäule und 13 Grad in Basthorst am Gut. Der RSH3-Tage-Trend sagt, es geht eigentlich genau so weiter, es bleibt wechselhaft und die Temperaturen unter 20 Grad.
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2: Schleswig-Holsteins bester Verkehrsservice. Da gucken wir jetzt zuallererst mit euch nochmal auf die A23. Da gibt es nämlich etwas Kurioses. Da liegt ein Müllsack auf der Straße. Der gehört da nicht hin. Hamburg Richtung Heide zwischen Pinneberg-Mitte und Pinneberg-Nord liegt er. Also fahrt da bitte vorsichtig. Außerdem haben wir noch eine Leitbarke auf der A23 Heide Richtung Hamburg. Das ist die Gegenrichtung. Zwischen Albersdorf und Schafstedt liegt die. Die ist da irgendwie aus dem Gewicht da irgendwie rausgeflogen und macht jetzt auf jeden Fall Probleme auf der Autobahn. Passt auf. Dann haben wir noch eine Sperrung auf der A1 und zwar beidseitig. In Richtung Hamburg zwischen Dreieck Bad Schwartau und Kreuzberg der Heide ist die linke Spur dicht bis 12 Uhr und in der Gegenrichtung das gleiche Spiel, da zwischen Bad Oldesloe und dem Dreieck Bad Schwartau auch bis 12 Uhr gesperrt. Ihr müsst euch einfädeln, das bedeutet also vielleicht ein bisschen Stau an dieser Stelle. Und schon mal im Hinterkopf haben, am Wochenende wird der Elbtunnel gesperrt, ab morgen 22 Uhr bis Montag früh 5 Uhr in beiden Richtungen wegen Bauarbeiten mal wieder dicht. Dann müsst ihr über die Elbbrücken, wenn ihr da irgendwie über die Elbe wollt. Wir drücken euch da die Daumen, dass es kein zu langer Stau wird. Und wir haben noch einen Unfall auf der B199 Flensburg-Kappel zwischen Flintholm und dem Abzweig nach Bojum. Da gab es leider einen Unfall heute Morgen, deswegen in beiden Richtungen gerade gesperrt. Die meisten Blitzer nur bei RSH. Einer steht in Süsel, Süsel-Lamor, Höhe der Wasserskianlage, 70, nicht zu schnell auf dem Wasserski. Dann Alt-Duven steht, Dorfstraße beidseitig am Gasthof. Kiel, Theodor-Heusring Richtung Plön am Supermarkt und Kleve noch, Hauptstraße beidseitig, da sind 30 erlaubt, da ist auch ein Kindergarten. Fahrt mir da bitte vorsichtig.
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0: Zum Start in die Fußball-WM 2026 suchen wir heute eure liebsten Fußball-Hits. Und jetzt haben wir einen, da erinnere ich mich noch dran, da war ich 16 Jahre alt, lief über die Kieler Woche und habe genau diesen Song gegrölt.
2: Also, er ist einfach die Silberlocke des deutschen Fußballs. Ja. Mittlerweile Silberlocke, muss man ja sagen.
0: Kann auch jeder mitsingen, glaube ich.
2: Ja, kann jeder mitsingen. Und ich erinnere mich auch noch sehr, sehr gut an Rudi Völler. Und zwar, weil er im Fernsehen diesen Satz gesagt hat.
4: Also so einen Scheiß, den kann ich nicht mehr hören. Das ist für mich das Allerletzte. Muss ich ehrlich sagen, wechsel den Beruf, ist besser.
2: Ja, da hat er nämlich nicht so nett auf eine Antwort im Fernsehen reagiert und hat gesagt, du hast gut reden, du hast hier deine Weißbier drin. Erinnern wir uns alle noch dran.
0: Ja.
2: Aber Gott sei Dank wurde Rudi Völler auch musikalisch festgehalten
0: mit
2: dieser Hymne.
0: La Rocca.
2: Ja, mit einem Rudi Völler aus dem Jahr 2002. Ja, was sollen wir machen? Es ist Mr. DFB. Er ist ja diese WM auch wieder mit dabei.
0: Bitte alle.

0: klingt wie eine Arena, ne? Ricky Martin, The Cup of Life, La Copa de la Vida.
1: Ja. Wann war das? Hymne der WM von?
0: 98.
1: Ja, steht hier, ne?
0: Nee, 98, weiß ich genau, 10 Jahre nach Geburt.
1: Oh, stimmt, da warst du 10.
0: Da war ich 10.
1: Naja, ich war 12.
0: Aber war schon großer Fan, muss ich sagen.
1: Da habe ich noch Andy Köpke im Tor angefeuert. Ich weiß es noch. Im Zeltlager habe ich das geguckt. Ricky Martin, The Cup of Life. Ganz toller Fußballsong auf jeden Fall. Aber der nächste ist auch ziemlich bekannt.
0: Er gehört zu den bekanntesten und emotionalsten Fußballsongs. Wurde aber nie für ein Fußballturnier gesungen, muss man mal sagen. Mhm. Ursprünglich wurde der Song nämlich für das Broadway-Musical Carousel komponiert. Fußballfans mochten den aber auch irgendwann. Mein Papa hat den auch geliebt. Der lief im Stadion und ich muss es auch sagen, ich werde da auch immer wieder emotional, treibt einem richtig das Wasser in die Augen.
1: Ich finde allein den Interpreten, der hört sich schon geil an. Gary and the Pacemakers.
0: Ja, und You'll Never Walk Alone, der trifft nicht nur für Fußball, der trifft für ganze Leben und ganze Spieler.
1: Los geht's.
0: Hier ist er.

0: wissen wir auch noch.
1: Oh,
0: Endless
1: geil.
0: Summer.
1: Oceana. Oceana oder Oceana? Ich weiß nicht mehr.
0: Oceana.
1: Oceana?
0: Ich würde sagen Oceana.
1: Endless Summer. Ja, erinnere ich mich auch noch sehr, sehr gut dran. War eine schöne Meisterschaft auch. In dem Fall Europameisterschaft.
0: Genau. 2012 war das in Polen und der Ukraine, weiß ich auch noch. Ja, Spanien wurde Europameister. Das war eine schöne WM. Es macht sowieso Spaß, gerade so ein bisschen in der Vergangenheit zu graben und diese ganzen Gefühle wieder hochzuholen. Eure WM-Songs heute hier in der RSH Moin Show, denn heute geht's ja los, die WM 2026.
1: Jetzt haben wir an der Stelle übrigens gerade auch schon Besuch im Studio bekommen. Und das ist nämlich Tanja Puttfaken, die ist schon bei uns. Tanja, für dich dein ever, ever, ever Fußball-Song. Guck mal, den können wir auch alle gut mitsingen.
2: Ja, der ist großartig. Major Tom, ne?
1: Ja, Major Tom.
0: Dass er wieder geholt wurde, ne? Aus den 80ern.
1: Jetzt. Super schön, oder?
0: Vor 2 Jahren war das, ne? EM 2024.
1: Ja.
0: Seitdem ist er wieder in aller Munde.
1: Die Jungs haben den einfach nochmal mitgenommen und dann wurde er mittlerweile übrigens auch zum neuen Torsong der deutschen Nationalmannschaft. Mhm. Vorhin haben wir ja Dings gehört, wie heißt er? Hier Olli Pocher.
0: Olli Pocher, Schwarz und Weiß.
1: Und der neue Torsong bei einem deutschen Tor ist eben jetzt genau der hier. Peter Schilling, Major Tom. Das Ding ist immer noch sau beliebt. Schön, dass ihr mitgemacht habt eine Stunde lang. Unsere Lieblingsfußballsongs getrellert habt. Und jetzt wollen wir euch natürlich den auch noch geben.
0: Und das Geile ist ja, dass, wo du gerade trällern sagst, selbst mein 6-jähriger Sohn Hanno, der kann Major Tom singen, obwohl er, als es geboren wurde, noch irgendwie Quark im Kühlschrank war. Aber so ist das eben mit solchen Songs, die diese Gefühle wieder hochholen.
1: Wir wünschen euch heute beim Eröffnungsspiel ganz, ganz viel Spaß. Sie geht los, die Fußball-Weltmeisterschaft 2026 mit Mexiko und Südafrika heute Abend 21 Uhr. Und wir freuen uns dann auf das deutsche Spiel. Das ist dann am Freitag, also morgen schon, gegen...
0: Das ist Sonntag.
1: Ja, nee, es ist Sonntag.
0: Sonntag gegen Curaçao. Wir drücken die Daumen und wir gucken natürlich auch heute Abend fleißig. Wenn ihr wissen wollt, wer gewinnt, unser Dackel-Orakel hat das Ganze ja schon getippt, könnt ihr euch angucken auf unser RSH Facebook und
1: Instagram. Das meinte ich nämlich. Unser Dackel-Orakel ist ja morgen dann quasi auch wieder für uns da, ne? Und wird morgen schon das Spiel für Sonntag aus Orakeln.
0: Ja.
1: Aber jetzt erkennt ihr es schon, hier ist Major Tom.

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11: 5:10. Ich bin Sönke Röhling. Guten Tag. Heute startet die Fußball-WM. Mehr dazu gleich in den RSH-WM-News. In Lübeck ist die Feuerwehr in den frühen Morgenstunden im Großeinsatz gewesen. In der Elisabeth-Haseloff-Straße im Stadtteil St. Gertrud war gegen 3:30 ein Feuer im Erdgeschoss eines Mehrfamilienhauses ausgebrochen. Die Feuerwehr half insgesamt 23 Menschen aus dem Haus, auch per Drehleiter. Die beiden Bewohner der Brandwohnung wurden leicht verletzt. Insgesamt waren rund 130 Einsatzkräfte vor Ort. Nach knapp 1,5 Stunden war das Feuer gelöscht. In der Nähe von Flensburg hat ein Unfall für einen größeren Einsatz von Polizei und Feuerwehr gesorgt. Ein älteres Ehepaar kam in Aussacker mit dem Wagen von der Straße ab. Es landete in einem Knick. 3 freiwillige Feuerwehren rückten an. Die Eheleute konnten sich aber selbstständig befreien. Sie kamen in eine Klinik. Bei Nordalu in Neumünster soll der Betrieb weitergehen. Bei einem runden Tisch im Rathaus hat das Unternehmen zugesagt, die Produktion wieder aufzunehmen und die Löhne für die 104 Beschäftigten zu zahlen. Aktuell ruht die Produktion. Gestern haben viele Beschäftigte vor dem Rathaus in Neumünster demonstriert. In Neumünster startet heute zum 50. Mal die Holstenköste. Bis Sonntag werden bis zu 200.000 Menschen erwartet. Das Bühnenprogramm wird um 17 Uhr auf dem Großflecken eröffnet. Neumünsters Stadtsprecher Stefan Beitz sagte uns.
12: Die Vielfalt, das ist der Charme der Holstenköste. Also wir haben von Karnevalskindern auf der Bühne über Akkordeonorchester. Wir haben dann den Mädchenmusikzug, klassisch die Eröffnung macht, gemeinsam mit den Gilden. Und wir haben dann Jazz dabei. Und abends sind dann so Abräumer wie Bernie und die Treetops oder die Hit-Radio-Show. Also lohnt sich ein Besuch in der schönen Stadt Neumünster unbedingt.
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11: Anpfiff für die Fußball-WM in Nordamerika. Das XXL-Turnier startet heute Abend. Um 21 Uhr steigt in Mexico City das Eröffnungsspiel zwischen Co-Gastgeber Mexiko und Südafrika. In den kommenden fast 6 Wochen rollt in Mexiko, Kanada und den USA der Ball. 104 Spiele wird es insgesamt geben, so viele wie noch nie. Zu den Top-Favoriten gehören Europameister Spanien, Weltmeister Argentinien und Frankreich. Für Deutschland wird es am Sonntag zum ersten Mal ernst, gegen WM-Neuling Curaçao.
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13: Recyceln, was ich gestern schon erzählt habe, denn das Schleswig-Holstein-Wetter ist wie gehabt, so ein bisschen wechselhaft. Es gibt sonnige Phasen, ein bisschen wolkige Phasen und dann auch immer mal ein Schauer oder ein Gewitter. An einigen Ecken bleibt das auch länger trocken. Wir kriegen 16 bis 18 Grad und sind bei 14 jetzt am Wildpark Ekholt, auch in Lütau an der Grundschule 14 und 13 auf dem Nordermarkt in Flensburg. Der RSH 3-Tage-Trend, gleiches Thema, es bleibt wechselhaft in den nächsten Tagen und an der Nordsee ordentlich windig bei 17 bis 19 Grad.
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13: Schleswig-Holsteins bester Verkehrsservice. Erstmal vorsichtig fahren, liebe Autofahrer, bitte auf der B76. Eutin Richtung Kiel in Höhe der Abfahrt Preetz-Nord. Krankenhaus ist nämlich ein Trecker liegen geblieben. Dann ist die A1 Fehmarn-Hamburg zwischen dem Dreieck Bad Schwartau und dem Kreuz Bargte Heide links gesperrt. Also die linke Spur nur bis 12 Uhr und in der Gegenrichtung genau das Gleiche zwischen Bad Oldesloe und dem Dreieck Bad Schwartau ebenfalls bis 12 Uhr. Dann die A1 Lübeck-Hamburg. Stop-and-go zwischen Öjendorf und Moflet auf 4 Kilometer. Eine Viertelstunde dauert es hier länger. A1 Bremen Richtung Lübeck zwischen Harburg und dem Dreieck Norderelbe 3 Kilometer dauert 10 Minuten länger. Und auf der A7 Flensburg-Hamburg der Elbtunnel von morgen 22 Uhr bis Montag 5 Uhr in beiden Richtungen wegen Baustellen gesperrt. Dann gucken wir nochmal auf die B199 Flensburg-Kappeln zwischen dem Abzweig nach Flintholm und dem Abzweig nach Bojum nach einem Unfall in beiden Richtungen gesperrt und die meisten Blitzer nur bei RSH Flensburg-Lilienthalstraße statt einwärts B5 in Zoo Richtung Heide kurz vor der Hochbrücke Brunsbüttel und in Süseler Moorhöhe Wasserskianlage 70 da erlaubt. Danke René, Christine und Petra. Staus und Blitzer meldet ihr uns ja immer kostenlos unter der 08000 774-774. Ich wünsche euch gute Fahrt.
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13: Schönen Donnerstag und wir gucken schon mal langsam Richtung Wochenende. Am Samstag ist in Norderstedt auf der Wakeboard-Anlage im Stadtpark so richtig Action angesagt. Da könnt ihr 60 spitzen Wakeboardern zugucken, was die für Tricks drauf haben. Mehr dazu gleich hier. Ich wünsche euch einen schönen Arbeitstag.
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aus den 90ern kommen wir jetzt ganz flott mal ins Jahr 2026. RSH ist hier, alle frischen Hits in Schleswig-Holsteins beste Mix, gleich mit der offiziellen WM-Hymne. Viele

0: melden, den werdet ihr in nächster Zeit öfter hören. Denn heute geht es ja auch los, die Fußball-WM. Aber nicht nur ein Wochenende voll Fußball steht uns bevor. Bei uns in Schleswig-Holstein ist auch Wassersport ein Riesenthema. Die Wake Games 2026 stehen an. Samstag in Norderstedt, am Sonntag in Süsel. Und Christian Rumpel ist einer der Veranstalter. Erzähl mal was zu den Wake Games, Christian.
1: Ja, also das sind Wakeboard-Wettkämpfe. Da messen sich die Wakeboarder bei uns in Norderstedt und auch in Süsel von klein bis groß aus ganz Deutschland. Mhm. Auch der Schleswig-Holstein-Meister wird bei diesen Wettkämpfen ausgetragen. Genau.
0: Cool, jetzt kennt sich ja noch nicht jeder so gut mit Wakeboarden aus, aber da sind spektakuläre Sprünge zu sehen, ne?
1: Ja, das ist eine Kombination von Sprüngen, von Airtricks, also Sachen, die in der Luft passieren. Man drückt sich vom Wasser ab, macht seine Drehung in der Luft und dann haben wir auf dem Wasser Spielzeug verteilt, also mehrere Rampen und die werden passiert und auch darüber werden Tricks gemacht, die dann bewertet werden. Genau, und je spektakulärer, umso höher fallen dann auch die Punkte aus. Genau.
0: Und die gibt es natürlich dann von der Jury oder wie?
1: Genau, die Jury wird vom Deutschen Wasserski- und Wakeboardverband gestellt. Die bewertet das in Norderstedt und in Süsel und dann werden die Punkte zusammengezogen und am Sonntagabend findet dann die Siegerehrung hier bei uns in Süsel statt. Voraussichtlich gegen 18 Uhr werden wir die Wettkämpfe dann abschließen.
0: Okay, und Christian, freut ihr euch auf viele Zuschauer?
1: Der Eintritt ist frei bei uns, also jeder kann kommen und sich das Ganze vor Ort anschauen. Es gibt natürlich was zu essen, was zu trinken an beiden Standorten, aber das Zuschauen ist frei und ich hoffe, dass wir gutes Wetter kriegen und kein Regen. Der Wettkampf wird bei jedem Wetter durchgezogen, auch wenn wir, ich sag mal, Nieselregen oder überhaupt Regen bekommen. Der Wettkampf wird auf jeden Fall stattfinden.
0: Ja, ihr seid ja nicht aus Zucker, ne? Vor allem die Wakeboarder werden eh nass, ne? Vielen Dank, Christian. Jetzt am Wochenende, die Wake Games 2026 geht am Samstag in Norderstedt los und am Sonntag dann in Süsel, jeweils um 10 Uhr.

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7: Wolken und auch immer mal ein Schauer oder ein Gewitter, das geht alles weiter wie gehabt bei uns in Schleswig-Holstein. Wenn man Glück hat, ist es an einigen Ecken heute auch länger trocken. Ja, gerade zum Beispiel an der Westküste, da ist relativ viel Sonne zu sehen. Wir kommen auf 16 bis 18 Grad. 13 sind es jetzt an der Seehundstation in Friedrichskoog, 14 am Rosarium in Uetersen und 15 an der Kirche in Sterlei. Der RSH 3-Tage-Trend. Gleiches Thema, es bleibt wechselhaft. An der Nordsee auch ordentlich windig und das Ganze bei 17 bis 19 Grad.
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7: Schleswig-Holsteins bester Verkehrsservice. Da gucken wir einmal auf die A1 Bremen-Lübeck. Ab Harburg bis zum Dreieck Norderelbe 2 Kilometer Stop and Go. Da braucht ihr etwa 10 Minuten länger. Die B199 Flensburg-Kappeln ist zwischen dem Abzweig nach Flintholm und dem Abzweig nach Bojum nach einem Unfall in beiden Richtungen gesperrt. Und wir schauen noch auf die meisten Blitzer nur bei RSH. Flensburg-Lilienthalstraße stadteinwärts 50 erlaubt. B5 Itzehoe Richtung Heide, kurz hinter der Hochbrücke Brunsbüttel. 100 dürft ihr fahren und Süseler Moor in Höhe der Wasserskianlage. 70 sind hier. René, Christine und Petra, vielen lieben Dank fürs Bescheid sagen. Staus und Blitzer meldet ihr uns ja immer kostenlos unter der 08000 774 774. Ich wünsche euch gute Fahrt.
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Family Affair, Mary J. Blige, hier ist RSH. Alle frischen Hits in Schleswig-Holsteins beste Mix. Und falls ihr den Familienausflug plant für dieses Wochenende, macht das ruhig, vielleicht aber nicht unbedingt nach Süden, Richtung Hamburg, denn der Elbtunnel wird ja wieder gesperrt. Ab morgen, 22 Uhr bis Montagmorgen, 5 Uhr, also da geht das ganze Wochenende nichts. Zwischen Stellingen und Heimfeld wird dicht gemacht in beiden Richtungen. Und auch die Köhlbrandbrücke wird gesperrt. Das heißt, ihr müsst wirklich ganz weit rumrum über die B205 ab Neumünster, da dann runter, dann auf die A21. Auf die A1. Nur, dass ihr da schon mal gewarnt seid. Also wieder große Elbtunnel-Sperrung an diesem Wochenende. Bleiben wir doch gleich in Schleswig-Holstein, oder? Mhm.

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12: 10:55. Ich bin Sönke Röhling. Guten Tag. Machtmissbrauch in Kliniken ist offenbar ein größeres Problem als bisher befürchtet. Das zeigt eine Umfrage der Ärztegewerkschaft Marburger Bund. 57% der Ärztinnen und Ärzte waren demnach allein im vergangenen Jahr betroffen, so Schleswig-Holsteins Landesvorsitzender Michael Wessendorf. Er spricht von alarmierenden Zahlen.
13: Das fängt an beim respektlosen Umgangston, geht weiter über Infragestellen der Person oder deren Kompetenz, bei der Bloßstellung innerhalb eines Teams oder auch vor Patienten in der Öffentlichkeit und mündet am Schluss vielleicht dahin, dass Machtmissbrauch betrieben wird durch Zuteilung oder Verweigerung einer Weiterbildung, wo ja die meisten Ärzte und Ärzte sich noch in Weiterbildung in den Kliniken befinden.
12: Bei einem Frontalzusammenstoß am Morgen auf der B199 bei Gelting ist ein 58-jähriger Mann ums Leben gekommen. Er war mit seinem Auto auf der Gegenfahrbahn in einen Lastwagen geprallt. Der 60-jährige Lkw-Fahrer erlitt einen Schock. Für die Unfallaufnahme und die Bergungsarbeiten ist die Bundesstraße gesperrt. Im Lübecker Stadtteil St. Gertrud ist in den frühen Morgenstunden ein Brand in einem Mehrfamilienhaus ausgebrochen. Bis zu 130 Feuerwehrleute rückten gegen 3:30 an. Insgesamt wurden 23 Menschen aus dem Haus gerettet. Die beiden Bewohner der betroffenen Erdgeschosswohnung erlitten leichte Verletzungen. Bei der Reformbereitschaft im Land darf nicht nachgelassen werden. Dazu hat Kanzler Merz im Bundestag aufgerufen. Es sei schon was geschehen, aber es müsse weitergehen, sagt er in einer Regierungserklärung. Zu dem Spitzentreffen von Bundesregierung, Arbeitgebern und Gewerkschaften in der Nacht sagte Merz:
1: Dieses lange Gespräch hat in ausgesprochen guter, sehr konstruktiver Atmosphäre stattgefunden. Und wir werden es zu einzelnen Themen auch weiter fortsetzen, meine Damen und Herren.
12: Konkrete Entscheidungen zur Reform gab es gestern nicht. Die sollen voraussichtlich bei einem Koalitionsausschuss Anfang Juli fallen.
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12: Mit dem Spiel Mexiko gegen Südafrika startet heute die Fußball-WM. 48 Teams sind dieses Jahr dabei. 104 Spiele wird es in den kommenden Wochen geben. Deutschland steigt am Sonntag gegen Curaçao ins Turnier ein. Zu den eigenen Erwartungen und den Aussichten fürs Turnier sagt der Verteidiger David Raum.
14: Andere Mannschaften wie Argentinien, die haben natürlich einen ganz anderen Druck, jetzt hier in so ein Turnier zu gehen. Für uns ist das, glaube ich, auch aufgrund der letzten Jahre einfach ein bisschen entspannter, weil nicht so viel von uns erwartet wird. Aber wir haben natürlich persönlich den Anspruch, auch wieder zu alter Stärke zurückzufinden, wieder an die Weltspitze zurückzukommen als große Fußballnation. Und genauso gehen wir das Ganze auch an, um der Welt zu beweisen, wie gut wir sind.
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15: Alles dabei heute bei uns in Schleswig-Holstein. Sonne, Wolken und auch immer mal ein Schauer oder auch ein Gewitter. Temperaturen 16 bis 18 Grad. Wir haben 14 jetzt in Bad Segeberg auf der Rennkoppel, auch in Arnis an der Schifferkirche und 15 am Dom in Lübeck. Der RSH-3-Tage-Trend. Gleiches Thema in den nächsten Tagen. Es bleibt wirklich alles wie gehabt. Wechselhaft an der Nordsee, auch ziemlich windig bei 17 bis 19 Grad.
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15: Schleswig-Holsteins bester Verkehrsservice. Da ist alles soweit in Ordnung, aber die B199 Flensburg-Kappeln ist zwischen dem Abzweig nach Flintholm und dem Abzweig nach Bojum nach einem Unfall in beiden Richtungen immer noch gesperrt. 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Flensburg-Lilienthalstraße stadteinwärts. B5 Itzehoe Richtung Heide, kurz hinter der Hochbrücke Brunsbüttel. Süsel, Süseler Moor an der Wasserskianlage und in Altduvenstedt in der Dorfstraße. Beidseitig am Gasthof, da sind 30 nur erlaubt. Jan-Peter, René, Christine und Petra, vielen Dank fürs Anrufen. Staus und Blitzer meldet ihr uns ja immer kostenlos unter der 08000 774774. Ich wünsche euch gute Fahrt.
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15: Ja, liebe Leute, heute geht's los. Die Fußball-WM 2026 um 21 Uhr unserer Zeit wird das Eröffnungsspiel angepfiffen. Mexiko gegen Südafrika. Was erwartet uns da heute Abend? Schauen wir mal gleich hier.
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0: Webdo Project. Hier ist Anna Sagler. Hier gibt es was ganz Frisches von Jabuzi. Blink Twice. Jetzt noch mehr von euren Lieblingshits in Schleswig-Holsteins beste Mix. So, und jetzt ist es endlich soweit. Heute ist der 11. Juni 2026. Die Fußballweltmeisterschaft in Nordamerika geht los. Um 21 Uhr ist ja Anpfiff heute in Mexiko-Stadt im Aztekenstadion. Das Auftaktspiel Mexiko gegen Südafrika. Und Fabian Peter aus dem RSH-Team ist bei mir. Fabian, es gibt natürlich eine riesen Show vorab im XXL-Format, kann man sagen, ne?
1: Jo, die wird nämlich genauso lange gehen wie das Spiel selbst, 90 Minuten. Und als großes Highlight tritt Shakira auf mit dem offiziellen WM-Song der FIFA-Weltmeisterschaft. Dai Dai, den wird sie heute zum ersten Mal live performen. Und Dai Dai ist übrigens italienisch und bedeutet so viel wie los geht's. Passt also perfekt zum Start in die Fußball-WM. Neben ihr wird es hauptsächlich um Mexiko gehen und um die Kultur da. Es werden Folklore-Sänger auftreten, eine mexikanische Rockband und es wird mexikanische Tänze zu sehen geben. Und das alles natürlich in ganz, ganz bunt.
0: Jetzt müssen wir noch ein bisschen die Daumen drücken, dass das Wetter hält. Da braucht sie ja aktuell so einen Wirbelsturm zusammen. Der könnte das nochmal so ein bisschen durcheinander wirbeln, zumindest den Zeitplan. Aber die Party in Mexiko-Stadt ist auch gar nicht die einzige Eröffnungsfeier, ne?
1: Richtig, es ist zwar die größte, weil es die erste ist, aber die WM findet ja in drei Ländern statt. Neben Mexiko wird es morgen eine Eröffnungsfeier in Kanada vom Spiel gegen Bosnien-Herzegowina geben und am Samstag eine in den USA vom Spiel gegen Paraguay. Und danach gibt es dann fast 6 Wochen Fußball. Es ist ja die größte WM aller Zeiten. Statt 32 sind es jetzt 48 Teams, das heißt 102 Spiele. Das Finale ist dann am 19. Juli in New York, auch wieder mit Shakira, da dann in der Halbzeitshow und hoffentlich auch mit unserer DFB-Elf.
0: Das wünschen wir uns sehr. Vielen Dank, Fabian. Also heute geht's los. Die Fußball-WM in Nordamerika. Um 21 Uhr ist Anpfiff im Spiel Mexiko gegen Südafrika.

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11: Müssen wir uns nicht groß umgewöhnen, das Schleswig-Holstein-Wetter weiter ziemlich durchwachsen. Da ist mal Sonne dabei, auch längere trockene Phasen, aber eben auch Wolken und immer wieder Schauer, ganztägig. Das Ganze heute bei 16 bis 18 Grad. Wir sind bei 15 jetzt an der Brauerei in Grünwohld, auch in Rendsburg am Rathaus und 16 am Kino in Ratzeburg. Der RSH-3-Tage-Trend geht genauso weiter. Wechselhaft an der Nordsee, auch ordentlich windig bei 17 bis 19 Grad.
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11: Schleswig-Holsteins bester Verkehrsservice, da sieht alles soweit gut aus, aber auf der A1 Hamburg-Lübeck haben wir die obligatorischen 2 Kilometer zwischen Stillhorn und dem Dreieck Norderelbe und die B199 Flensburg Richtung Kappeln ist weiterhin gesperrt zwischen dem Abzweig nach Flintholm und dem Abzweig nach Bojum nach einem Unfall. Dann gucken wir mal auf die meisten Blitzer nur bei RSH. Kleve, Hauptstraße, beidseitig am Kindergarten, 30 erlaubt. Schleswig, sogar die Kani-Straße in Höhe des Finanzamtes, auch da sind 30. Lübeck, Schwartauer Allee Richtung Bad Schwartau an der Tankstelle ist ebenfalls eine 30er-Zone. Und Merlin hat noch einen.
13: Ich war auf der A21 Richtung Süden im Bausteinbereich Höhe Lesen, 80.
11: Alles klar, vielen lieben Dank. Staus und Blitzer meldet ihr uns ja immer kostenlos unter der 08000-774-774. Ich wünsche euch gute Fahrt.
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mal schnell der Blick auf die Straßen der RSH-Verkehr. Achtung, Autofahrer auf der A1 Lübeck-Hamburg zwischen Bad Oldesloe und dem Kreuzberg der Heide. Hat es einen Unfall gegeben? Vorsichtig fahren da bitte A1 Lübeck-Hamburg zwischen Bad Oldesloe und dem Kreuzberg der Heide. Eine ungesicherte Unfallstelle. Und auf der A7 Hamburg-Flensburg liegen Gegenstände zwischen dem Rastplatz Detgen-Ost und Wader.

0: Robbe-Ersan, das klingt ja auch wie so eine Fußballhymne, oder? Ja, heute Abend geht sie los, die Fußball-WM 2026, das Auftaktspiel Mexiko gegen Südafrika. Und natürlich brauchen wir da Prognosen, Prognosen, Prognosen. Wir haben ja unser eigenes Tierorakel. Wer könnte das nämlich besser als Dackel Carlsson? Gehört Fabian Peter aus dem RSH-Team. Und Carlsson hat bestimmt den richtigen Riecher. Unser Dackel-Orakel. Wie wird's denn heute Abend wohl ausgehen?
1: Anpfiff fürs Dackel-Orakel. Und eins ist gleich klar. Carlsson, unser Zwergtackel, 8 Jahre, ein souveräner Routinier und trotzdem ein echter Terrier. Da stürmt er los. Gutes Umschaltmoment aus einer sicheren Defensive. Jetzt die Abtastphase im Mittelfeld. Aktuell etwas wenig Dampf über die Flügel. Aber jetzt, wie Lothar Matthäus, stürmt er in Richtung Ziel durch die Mitte, sucht die Entscheidung. Mexiko, mi amor oder Waka, Waka. Klare Kiste, Südafrika macht's. Wow, Carlsson.
0: Tja, und unser Dackel-Orakel, das könnt ihr natürlich auch angucken. Das ist noch viel süßer und lustiger, wenn man das Video dazu sieht. Nicht, dass da Schiebung vermutet wird, ne? Dass ihr auch seht, dass Carlsson wirklich auf Südafrika getippt hat. Das Video gibt es natürlich auf unserer RSH-Facebook-Seite und auf Instagram.

0: Kommissar an diesem Donnerstag. Öffentliche Bloßstellung, Mobbing und auch sexuelle Belästigung, vor allem durch Vorgesetzte. Nach einer Umfrage des Marburger Bundes ist das in Kliniken bei uns in Schleswig-Holstein trauriger Alltag. Was da jetzt passieren soll, hört ihr gleich in RSH 5 vor 12, das Nachrichtenmagazin am Mittag.
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12: Einen schönen guten Tag. Machtmissbrauch und sexuelle Belästigung an Kliniken gehören für viele Ärzte offenbar zum Klinikalltag. Das geht aus einer bundesweiten Umfrage hervor und Schleswig-Holstein macht da keine Ausnahme. Das meldet der Ärzteverband Marburger Bund. Demnach nutzen Vorgesetzte immer häufiger ihre Position aus. Mehr dazu jetzt hier im Top-Thema. 9.700 Rückmeldungen hat es insgesamt gegeben, 350 davon hier bei uns im Land. Der Vorsitzende des Marburger Bundes in Schleswig-Holstein, Michael Wessendorf, spricht von einer alarmierenden Lage.
13: Wir mussten entnehmen, dass sich rund 57% der Ärzte und Ärzte in den vergangenen 12 Monaten bedrängt gefühlt haben. Das fängt an beim respektlosen Umgangston, geht weiter über Infragestellen der Person oder deren Kompetenz und mündet dahin, dass Machtmissbrauch betrieben wird durch Verweigerung einer Weiterbildung, wo ja die meisten Ärzte und Ärzte sich noch in Weiterbildung in den Kliniken befinden.
12: Dazu kommt laut Umfrage sexuelle Belästigung und das auch nicht nur in vereinzelten Fällen. Der Marburger Bund fordert daher klare Konsequenzen, um Ärzte zu schützen. Denn 41% der Befragten denken offenbar darüber nach, den Bereich der stationären Versorgung, also die Klinikversorgung, zu verlassen. Nochmal Michael Wessendorf.
13: Man muss, glaube ich, in Zukunft auch darauf gucken, wenn Vorwürfe herangetragen werden und man hält sie für belastbar, dass man sagt, es mag jemand fachlich geeignet sein, aber die persönliche Geeignetheit für eine Durchführung von einer Weiterbildung ist nicht gegeben. Die Führungskompetenz muss denselben Stellenwert bekommen wie die fachliche Kompetenz.
12: Außerdem werden unabhängige Meldestellen gefordert. Und jetzt weitere Meldung von Tom Husse aus dem Nachrichtencenter.
14: In Lübeck ist die Feuerwehr am frühen Morgen im Großeinsatz gewesen. Im Stadtteil St. Gertrud war gegen 3:30 ein Feuer im Erdgeschoss seines Mehrfamilienhauses ausgebrochen. Die Feuerwehr war mit 130 Einsatzkräften vor Ort und rettete 23 Menschen, teils per Drehleiter. Die beiden Bewohner der Brandwohnung wurden leicht verletzt. Nach knapp anderthalb Stunden war das Feuer gelöscht. In Neumünster startet heute die Holstenköste. Bis Sonntag werden zu dem großen Stadtfest in der Innenstadt bis zu 200.000 Gäste erwartet. Was den Charme der Holstenköste ausmacht, dazu Stadtsprecher Stefan Beitz.
15: Die Vielfalt, das ist der Charme der Holstenköste. Also wir haben von Karnevalskindern auf der Bühne über Akkordeonorchester. Wir haben dann den Mädchenmusikzug, klassisch die Eröffnung macht, gemeinsam mit den Gilden. Und wir haben dann Jazz dabei. Und abends sind dann so Abräumer wie Bernie und die Treetops oder die Hit-Radio-Show. Also lohnt sich ein Besuch in der schönen Stadt Neumünster unbedingt.
14: Eutin ist aktuell von einem großflächigen Stromausfall betroffen. Die Schleswig-Holstein-Netz AG prüft, was dazu geführt hat und wie das Problem behoben werden kann. Wie lange das dauern wird, ist noch unklar.
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12: In Nordamerika startet heute die Fußball-WM. Um 21 Uhr unserer Zeit eröffnet Co-Gastgeber Mexiko das Turnier gegen Südafrika im legendären Aztekenstadion in Mexico City. Wie die DFB-Elf das Spiel verfolgt, dazu sagte Verteidiger David Raum.
16: Ich denke, alle gemeinsam, also haben wir eigentlich schon so geplant. Wir haben da so eine riesen Couch auch stehen bei den Physios. Ich glaube, da halten wir uns eh immer auf und da ist immer eine gute Stimmung. Deswegen, ja, bevor wir da alle einzeln in den Zimmern schauen, ist, glaube ich, cool, wenn man gemeinsam die WM schaut. Und so kommt auch ein bisschen Stimmung auf und deswegen denke ich mal, schauen wir es gemeinsam.
12: Das Team hat am Sonntag sein erstes Spiel gegen WM-Neuling Curaçao.
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17: Ist alles dabei, auch relativ oft Regen heute leider. Das sieht man gerade auf dem Radar, wieder immer wieder Schauer über uns wegziehen und es gibt auch mal längere trockene Phasen, aber eben auch Wolken, das Ganze bei 16 bis 18 Grad. Bei 15 sind wir jetzt an der Kramerscheune in Nordhorf, in Mahne an der Schwimmhalle 15 und in Ratekau am Dorfmuseum 16 Grad. Der RSH 3-Tage-Trend, das geht auch alles genauso weiter, wechselhaft mit Regen und Sonne und Wolken und an der Nordsee ist es ordentlich windig bei 17 bis 19 Grad.
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17: Schleswig-Holsteins bester Verkehrsservice. Achtung Autofahrer auf der A1 Lübeck-Hamburg zwischen Bad Oldesloe und dem Kreuzpark der Heide. Da hat es ja eine Unfallstelle, eine ungesicherte. Dann haben wir die A7 Flensburg-Hamburg zwischen Neumünster-Nord und Neumünster-Mitte Gegenstände. Da bitte auch gut aufpassen. Und wir schauen nochmal auf die Staus. Das sieht alles ganz gut aus. Eine Sperrung haben wir aber noch, und zwar die B199. Flensburg Richtung Kappeln zwischen dem Abzweig nach Flintholm und dem Abzweig nach Bojum. Ein Unfall ist da schuld. Die meisten Blitzer nur bei RSH Kiel. Theodor-Heuss-Ring Richtung Plön in Höhe des Supermarktes. 50 erlaubt. Marco, was hast du?
18: Auf der B5 Richtung Heide. Hochbrücke, wenn die zu Ende ist, da wird fotografiert. 80.
17: Antje hat noch einen.
19: Bei Kleve auf der L149 von Friedrichstadt in Richtung Hennstedt, vor dem Kindergarten in dem kleinen Dörfchen.
17: Dankeschön. Merlin, was hast du?
20: Ich war auf der A21 Richtung Süden, im Bausteinbereich Hürlesen, 80.
17: Okay, und einen haben wir noch.
21: In Bredstedt in der Süderstraße gegenüber der Schule.
17: Vielen lieben Dank allen, die angerufen haben. Staus und Blitzer meldet ihr uns immer kostenlos unter der 08000 774 774. Ich wünsche euch gute Fahrt.
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17: So, dann kommt mal gut Richtung Mittagspause jetzt. Es wird ordentlich was los sein an diesem Wochenende am Strand von Eckernförde, denn da messen sich hunderte Rettungsschwimmer in allen möglichen Disziplinen und da könnt ihr natürlich auch zum Zugucken vorbeikommen. Mehr dazu erzähle ich euch gleich hier.
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0: Ganz schnell mal der Blick auf die Straßen, RSA Verkehr. Achtung, Autofahrer. Merlin, was gibt's?
1: Auf der 21 Richtung Norden liegen im Baustellenbereich Spanngurte.
0: Alles klar, da wird ein bisschen vorsichtig fahren. Hier ist RSH und das wird an diesem Wochenende ganz schön voll am Strand von Eckernförde. Aber nicht etwa wegen der vielen Urlauber, sondern weil da ein richtig cooler Wettbewerb läuft. Der Lifesaving Cup. Tom Holze von der DLRG hat das Ganze mitorganisiert. Was genau macht ihr da, Tom?
2: Beim Lifesaving Cup geht es darum, dass wir mal raus aus dem Pool kommen und einen Freiwasserwettkampf veranstalten. Das ist immer so Baywatch-mäßig, ne? Wir sind am Strand, die DLRG gehört an den Strand und wir sind in unserem mehr oder weniger natürlichen Habitat unterwegs. Ja. Und wir haben diverse Disziplinen, die Sportlerinnen und Sportler da am Strand in Eckernförde eben austragen werden.
0: Das heißt, die Rettungsschwimmer zeigen mal so richtig, was sie können. Die Disziplinen zum Beispiel Schwimmen, Board und Beach Flag. Was genau ist Beach Flag?
2: Beach Flag heißt das. Das ist so eine abgewandelte Variante der Reise nach Jerusalem. So kann man es immer vergleichen. Du hast Stöcker auf einem abgesteckten Feld stehen. Die SportlerInnen liegen mit dem Gesicht weggedreht von den Stöckern im Sand. Es gibt immer einen Stock weniger als Personen drin sind. Mhm. Die sprinten eine kurze Distanz, springen und keilen sich eben diesen Flag. Und damit wird eben simuliert, schnelles Sprinten am Strand über kurze Distanzen eben von der Sitzposition bis ins Wasser, um Leben zu retten.
0: Und dann gibt es ja Board, da geht es dann um Schnelligkeit auf dem Wasser wahrscheinlich, ne?
2: Genau, wir haben eine Bojenkette in die Ostsee gelegt vor den Eckernförder Strand. Das ist gut ein Parcours um die 300 bis 400 Meter auf speziellen Rescue Boards oder Rescue Kajaks. Das ist immer ganz cool.
0: Verstehe. Das klingt ja nach Fun, aber ihr probt ja eigentlich für den Ernstfall, oder?
2: So kann man das ganz gut sagen, ja. Die Sportler haben auch alle einen Rettungsschirmschein, das heißt, die sind alle befähigt dazu, am Strand selber Wachdienst zu machen. Ganz viele davon machen das auch. Und wir bereiten uns so eben sportlich auf den Ernstfall vor. Mhm. Also diese Disziplinen sind auf gar keinen Fall aus der Luft gegriffen, sondern haben schon einen Realitätsbezug. So mit einem Board wird auch im aktiven Wachdienst gefahren. Das ist ein aktives Rettungsmittel, das wir auch im Einsatz benutzen würden. Und daraus sind eben diese Sportvarianten nachher abgeleitet worden.
0: Vielen Dank, Tom. Also das wird bestimmt eine spannende Kiste. Auch zum Zugucken, der Lifesaving Cup, einer der größten Freiwasserwettkämpfe in Deutschland. Hier Rettungsschwimmer, über 240 Stück werden da zusammenkommen und ihr könnt natürlich zugucken kommen. Wir gucken jetzt noch einmal ganz schnell auf die Straßen der RSA Verkehr. Achtung Autofahrer, auf der A1 Lübeck Richtung Fehmarn zwischen Bad Schwartau und Seretz liegt ein Metallteil auf der Straße.

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0: alles, wie wir da schon gewohnt sind aus den letzten Tagen, nämlich wechselhaft bei uns in Schleswig-Holstein. Da ist mal eine sonnige Phase dabei, auch mal länger trocken. Und dann sind wieder Wolken zu sehen und dann kriegt man wieder einen Schauer auf den Dötz. Ne? So läuft das. Heute bei 16 bis 18 Grad und wir haben jetzt 15 auf Pellworm am Leuchtturm, 16 in Altenhof am Hochseilgarten und auch in Hafkrug am Strand 16 Grad. Der RSH 3-Tage-Trend, das bleibt auch alles genauso in den nächsten Tagen. An der Nordsee ist es auch immer noch ordentlich windig und ja, wir bleiben bei 17 bis 19 Grad.
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0: Schleswig-Holsteins bester Verkehrsservice. Achtung Autofahrer, auf der A7 Hamburg-Flensburg zwischen dem Rastplatz Detken-Ost und Wader liegen Gegenstände auf der Straße. Dann wird auf der A7 Hamburg-Flensburg in der Abfahrt Neumünster-Süd ein Rad gewechselt. Deshalb da bitte auch mal ganz vorsichtig fahren, da bloß niemanden anfahren. Außerdem die B199 weiterhin gesperrt. Flensburg Richtung Kappeln zwischen dem Abzweig nach Flintholm und dem Abzweig nach Bojum. Da ist ein Unfall schuld. Und die meisten Blitzer nur bei RSH Norderstedt, Oatby und Wixtonstraße beidseitig. In der 50er-Zone, Kiel, Theodor-Heusring Richtung Plön, Höhe Supermarkt. Dann hat Marco einen.
2: Auf der B5 Richtung Heide, Hochbrücke, wenn die zu Ende ist, da wird fotografiert. 80.
0: Mhm. Antje, was hast du?
3: Ein Kleve auf der L149 von Friedrichstadt in Richtung Hennstedt, vor dem Kindergarten in dem kleinen Dörfchen.
0: Ja, wunderbar. Und einen haben wir noch?
4: In Bredstedt in der Süderstraße gegenüber der Schule.
0: Lieben Dank allen. Staus und Blitzer meldet ihr uns ja immer kostenlos unter der 08000774774. Ich wünsche euch gute Fahrt.
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16: 5:01. Ich bin Sönke Röhling. Guten Tag. Machtmissbrauch und sexuelle Belästigung in Kliniken sind keine Einzelfälle. Das belegt nun eine Umfrage des Ärzteverbands Marburger Bund. 57% der Mediziner sind demnach im vergangenen Jahr von Vorgesetzten in unterschiedlicher Form Opfer geworden. Für Betroffene geht es beispielsweise um Zulassungen für Weiterbildung. Michael Westendorf vom Marburger Bund Schleswig-Holstein.
17: Bei der sexuellen Belästigung haben wir auch festgestellt, dass es nicht nur spektakuläre Einzelfälle sind, sondern dass es doch auch in einem deutlich erhöhten Bereich immer wieder die anzüglichen Kommentare gibt, sexistische Bemerkungen, auch unerwünschte Berührungen. Wenn man dann die Verursacher zur Rede stellt, dann wird auch das gerne bagatellisiert. Nach dem Motto, nun sei man nicht so empfindlich.
16: In Ratzeburg soll ein Mann Schüler während des Sportunterrichts beklaut haben. Gestern Nachmittag waren Laptops, Geldbörsen und andere Wertsachen aus der Sporthalle in der Bahnhofsallee plötzlich verschwunden. Ein Laptop wurde in einem Linienbus geortet. Die Polizei stellte einen 41-jährigen Lübecker, der das Diebesgut bei sich hatte. Eutin ist am Vormittag von einem großflächigen Stromausfall betroffen gewesen. Etwa eine halbe Stunde lang war der Strom im Eutiner Stadtgebiet in Bosau und Süsel weg. Was genau dahinter steckt, ist noch unklar. Stadtwerke und SH-Netz gehen dem Ganzen nach. Bei den Reformen im Land müssten alle an einem Strang ziehen. Das hat Kanzler Merz im Bundestag gefordert. Erst sei schon etwas geschehen, aber es müsse noch weitergehen, sagt er in seiner Regierungserklärung. Zu dem Spitzentreffen von Bundesregierung, Arbeitgebern und Gewerkschaften sagte Merz weiter:
18: Dieses lange Gespräch hat in ausgesprochen guter, sehr konstruktiver Atmosphäre stattgefunden. Und wir werden es zu einzelnen Themen auch weiter fortsetzen, meine Damen und Herren.
16: Konkrete Entscheidungen zur Reform gab es gestern nicht. Die sollen voraussichtlich bei einem Koalitionsausschuss Anfang Juli fallen.
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16: Mit dem Spiel Mexiko gegen Südafrika startet heute die Fußball-WM. 48 Teams sind dieses Jahr dabei. 104 Spiele wird es in den kommenden Wochen geben. Deutschland steigt am Sonntag gegen Curaçao ins Turnier ein. Zu den eigenen Erwartungen und den Aussichten fürs Turnier sagt der Verteidiger David Raum.
19: Andere Mannschaften wie Argentinien, die haben natürlich einen ganz anderen Druck, jetzt hier in so ein Turnier zu gehen. Für uns ist das, glaube ich, auch aufgrund der letzten Jahre einfach ein bisschen entspannter, weil nicht so viel von uns erwartet wird. Aber wir haben natürlich persönlich den Anspruch, auch wieder zu alter Stärke zurückzufinden, wieder an die Weltspitze zurückzukommen als große Fußballnation. Und genauso gehen wir das Ganze auch an, um der Welt zu beweisen, wie gut wir sind.
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20: Ja, das ist alles wie gehabt. Ne? Wie auch schon in den letzten Tagen bleibt das ein bisschen durchwachsen. Wir kriegen mal sonnige Phasen und es bleibt auch mal länger trocken. Dann ziehen wieder Wolken auf, dann kriegt man wieder einen ordentlichen Schauer ab. So bleibt das eben auch. 16 bis 18 Grad heute dazu. Wir haben jetzt 14 in Kampen auf Sylt an der Kupferkanne, 16 in Peißen an der Feuerwache und in Puttgarden am Fährhafen ebenfalls 16 Grad. Der RSH 3-Tage-Trend. Gleiches Thema, es bleibt wechselhaft. An der Nordsee auch ordentlich viel Wind. Das Ganze bei 17 bis 19 Grad.
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20: Schleswig-Holsteins bester Verkehrsservice. Da gucken wir einmal kurz auf die B199 Flensburg-Kappeln, die immer noch gesperrt ist zwischen dem Abzweig nach Flintholm und dem Abzweig nach Bojum wegen eines Unfalls. Und die meisten Blitzer nur bei RSH Altduvenstedt, Dorfstraße, beidseitig Höhe Gasthof, 30 sind da erlaubt, Norderstedt, Oldby in Wixenstraße, beidseitig 50 dürft ihr fahren. Dann hat Merlin noch einen.
22: Ich war auf der A21 Richtung Süden im Bausteinbereich Höhe Lesen, 80.
20: Okay, Marco noch?
23: Auf der B5 Richtung Heide, Hochbrücke, wenn die zu Ende ist, da wird fotografiert. 80.
20: Mhm. Und einen haben wir noch.
24: In Breed steht in der Süderstraße gegenüber der Schule.
20: Ja, wunderbar. Vielen Dank. Staus und Blitzer meldet ihr uns ja mal kostenlos unter der 08000774774. Ich wünsche euch gute Fahrt.
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20: Die Fußball-WM geht los heute Abend und wird uns die nächsten knapp 6 Wochen begleiten. So wie auch ja die Songs zur WM. Was gibt's denn da eigentlich so? Oh, hören wir uns gleich mal an, ne?
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Ein Blick auf die Straßen der RSH Verkehr. Achtung, Autofahrer, da ist eine Entenfamilie unterwegs auf der A24 Schwerin Richtung Hamburg zwischen dem Kreuz Ost und Jenfeld. Bitte da vorsichtig fahren, A24 Schwerin Richtung Hamburg. Hier sind Enten zwischen dem Kreuz Ost und Jenfeld. Vorsichtig fahren da. 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Und heute geht sie jetzt endlich los. Unsere Fußball-WM, die wird uns ja wahnsinnig lange beschäftigen. Fast 6 Wochen. Wahnsinn, oder? Ja, wie viele Spiele dieses Turnier hat. Und natürlich gibt es auch jede Menge Songs zu diesem Thema. Es gibt ja einen offiziellen, das ist er hier. Hey.

auf Platz 1 der deutschen Charts. Ne? Das kommt also gut an und jeder, der die WM über Magenta TV guckt, der wird da nicht dran vorbeikommen. Dann hat das ZDF noch einen Song von einem Schleswig-Holsteiner, von Vincent Weiss nämlich. 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

Kannst du eben gut mit Krölen, ne? Badi Ögüden. Und den werden wir auch häufiger hören. Also jetzt seid ihr im Bilde über die Songs zu dieser WM. Ja, dann übt schon mal. Wir genießen dann heute Abend erstmal das Auftaktspiel, ne?

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4: In den letzten Tagen unser Schleswig-Holstein-Wetter ist es so ein bisschen gemixt. Da sind mal sonnige Phasen dabei, auch mal dichte Wolken und auch Schauer immer wieder im Laufe des Tages. Temperaturen 16 bis 18 Grad, dazu recht viel Wind an der Nordsee. Aktuell sind wir bei 16 in Schleswig an der Kartbahn, auch in Geesthacht auf der Elbbrücke und 17 haben wir in Dassendorf am Sportplatz. Der RSA 3 Tage Trend, gleiches Thema, bleibt in den nächsten Tagen ganz exakt so und an der Nordsee bleibt es auch windig, das Ganze bei 17 bis 19 Grad.
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4: Schleswig-Holsteins bester Verkehrsservice. Ein bisschen Stau haben wir auf der A7 Richtung Süden zwischen Wader und Bordesholm. Wegen einer Baustelle, da gibt es eine Spurverengung, das dauert ein bisschen länger da. Die B199 Flensburg-Kappeln immer noch zwischen dem Abzweig nach Flintholm und dem Abzweig nach Bojum nach einem Unfall gesperrt. An der Elbfähre Glückstadt Wischhafen müsst ihr eine Stunde Wartezeit einplanen und die meisten Blitzer nur bei RSH. Altduven steht Dorfstraße beidseitig Höhe Gasthof, 30 sind da erlaubt. In Norderstedt Old Bienwixenstraße, beidseitig 50 dürft ihr fahren. Kielthöhe Heusring Richtung Plönhöhe Supermarkt. Marquardt noch ein.
6: Auf der B5 Richtung Heide. Hochbrücke, wenn die zu Ende ist, da wird fotografiert. 80.
4: Dankeschön. Und Antje noch?
7: Ein Kleve auf der L149 von Friedrichstadt in Richtung Hennstedt. Vor dem Kindergarten in dem kleinen Dörfchen.
4: Oh, alles klar, vielen Dank. Staus und Blitzer meldet ihr uns ja immer kostenlos unter der 08000 774 774. Ich wünsche euch gute Fahrt.
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0: Heute geht sie los, die Fußball-WM 2026. Jahreshaar ist das. Alle frischen Hits in Schleswig-Holsteins beste Mix. Voller Mittmann im Trikot. Sehr schön.
1: Sieht so aus wie Trikot, ne? Das ist nur ein weißes Langarm-Shirt. Das waren noch Zeiten, als noch keine Werbung drauf war. Und das hat auch nur 30 Euro gekostet, mal glaube ich, oder 40. Das kannst du heute alles gar nicht mehr bezahlen. Nee, aber es gibt ja noch mehr als die Fußball-WM. Ich dachte, heute startet die, hättest du auch sagen können, Holzenköste zum Beispiel. Mhm, ist ja auch so. Und was ist eigentlich Glückstädter Matjes? Ist da nicht auch was dieses Wochenende?
0: Lecker, lecker.
1: All das klären wir heute Nachmittag in der ersten Nachmittagsshow mit voller Mittmann ab 14 Uhr. Wenn ihr noch irgendwas auf dem Zettel habt, erzählen wollt, in Fußballstimmung seid und das Spiel heute Abend tippen mögt, immer her damit 0431 98 698 und 3 mal die 0.

0: 13:50 Uhr, erster Verkehr, Achtung Autofahrer.
1: Editha ist bei uns, was gibt's, Editha? Was ist los?
2: Ich wollte Reifenteile auf der A20 melden, Richtung Segeberg.
0: Und zwar welche Höhe?
2: Gischendorf und Mönckhagen.
0: Zwischen Gischendorf und Mönckhagen, Richtung Segeberg auf der A20?
2: Ja, korrekt. Wir liegen auf der linken Überholspur, also ist nicht ganz ungefähr.
0: Danke, Editha.
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9: 2:05. Ich bin Cornelius Dreger. Guten Tag. Die Situation durch Machtmissbrauch und sexuelle Belästigung durch vorgesetzte Ärzte an Kliniken ist laut Marburger Bund alarmierend. Nach einer Umfrage des Ärzteverbandes sind 57% der Mediziner betroffen. Über die Folgen sagte uns der Vorsitzende des Marburger Bundes Schleswig-Holstein, Michael Wessendorf.
10: 78% unserer Mitglieder haben uns geantwortet, dass sie aufgrund dieses Druckes emotional erschöpft sind und angespannt. 61% haben mitgeteilt, dass sie schon überlegt haben, in eine andere Abteilung oder in ein anderes Krankenhaus zu wechseln. Und was uns besonders alarmiert, 41% sagen, ich denke darüber nach, ob ich den Bereich der stationären Versorgung verlasse.
9: In Eutin hat es heute Vormittag einen großflächigen Stromausfall gegeben. Etwa eine halbe Stunde lang war der Strom im Eutiner Stadtgebiet, in Bosau und in Süsel weg. Was genau dahinter steckt, ist noch unklar. Stadtwerke und SH-Netz gehen dem Ganzen nach. In Neumünster geht's heute los mit der 50. Holstenköste. Bis Sonntag verwandelt sich die Innenstadt in ein großes Stadtfest. Erwartet werden bis zu 200.000 Gäste, darunter viele Familien. Programm gibt's also auch für Kinder, sagte uns Stadtsprecher Stefan Beitz.
11: Da haben wir in den Teichuferanlagen am Sonnabend eine Kindermeile von 13 Uhr bis 17 Uhr mit einem wunderschönen Programm für kleine Leute. Die haben da sehr nette Spiele. Das ist wunderschön in den Teichuferanlagen gelegen. Ein sehr gemütlicher Ort.
9: Eröffnet wird das Bühnenprogramm heute Nachmittag um 17 Uhr auf dem Großflecken. Kanzler Merz hat im Bundestag dafür geworben, beim Reformkurs an einem Strang zu ziehen. Das Spitzentreffen von Regierung und Sozialpartnern gestern nannte er gut und konstruktiv. Entscheidungen gab es aber noch nicht. Die sollen Anfang Juli im Koalitionsausschuss fallen.
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9: Anpfiff für die Fußball-WM in Nordamerika. Heute Abend startet das XXL-Turnier. Um 21 Uhr steigt in Mexico City das Eröffnungsspiel zwischen Co-Gastgeber Mexiko und Südafrika. In den kommenden fast 6 Wochen rollt in Mexiko, Kanada und den USA der Ball. 104 Spiele wird es insgesamt geben, so viele wie noch nie. Zu den Top-Favoriten gehören Europameister Spanien, Weltmeister Argentinien und Frankreich. Für Deutschland wird es am Sonntag zum ersten Mal ernst gegen WM-Neuling Curaçao.
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12: Ja, zur Arbeit gefahren im strahlenden Sonnenschein, die Nachhausefahrt im Weltuntergang oder umgekehrt. Schauer und Gewitter und Sonne im Wechsel und manchmal eben, wie gesagt, auch etwas stärker. Bei uns in Schleswig-Holstein gegen späten Nachmittag und Abend sogar eher mal freundlich und nachlassend. 16 Grad beim Camping Oase in Elhöft, 16 Grad auch in Schild bei Nordhof und 17 Grad in Schnackenbeck an der Elbe. Morgen und am Wochenende ähnlich wechselhaft mit mal mehr und mal weniger Schauerneigung bei 17 bis 19 Grad.
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14: Schleswig Holsteins bester Verkehrsservice. A20 Lübeck Richtung Bad Segeberg. Zwischen Mönckhagen und Gischendorf liegen Reifenteile auf der Straße. Editha eben angerufen. Vielen Dank dafür. Auf der A7 Flensburg Hamburg ist der Elbtunnel von morgen 22 Uhr bis Montag 5 Uhr in beiden Richtungen wegen Bauarbeiten gesperrt. Gesperrt wird der Abschnitt zwischen den Anschlussstellen Stellingen und Heimfeld. Und Paddy ist bei uns.
15: Auf der A23 Richtung Itzehoe, Höhe Pinneberg, da haben sie irgendwie eine Baustelle eingerichtet. Ich bin hier schon seit ca. 20 Minuten schon, stecke ich drin.
14: Oh, das ist krass. Paddy, danke fürs Bescheid geben.
15: Jo, bitte.
14: Die B199 Flensburg-Kappeln ist zwischen dem Abzweig nach Flintholm und dem Abzweig nach Bojum nach Unfall in beiden Richtungen dicht. Und die meisten Blitzer nur bei RSH. A21 Richtung Bargteheide, Höhe Lezen im Baustellenbereich. B5 in Zuhoe Richtung Heide, kurz hinter der Hochbrücke Brunsbüttel. Bred steht Süderstraße gegenüber der Schule. Süßler Moorhöhe, Wasserskianlage, Kleve Hauptstraße beidseitig am Kindergarten und Altdufen steht Dorfstraße, auch beide Richtungen am Gasthof. Bitte nicht schneller als 30.
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14: Ich weiß, was die meisten von euch heute Abend im Fernsehen sehen. Gleich hier bei mir.
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0: 11. Juni 2026, der Tag, auf den so viele von euch gewartet haben. Heute geht sie los, die Fußball-Weltmeisterschaft in Nordamerika. Um 21 Uhr ist Anpfiff im Aztekenstadion in Mexiko-Stadt. Mexiko gegen Südafrika. Vorher gibt es aber natürlich die Auftaktshow, die Eröffnungsfeier. Und die gibt es im XXL-Format, lang wie ein Fußballspiel. 90 Minuten als großes Highlight tritt Shakira auf mit dem WM-Song der FIFA-Weltmeisterschaft Die Die. Den stelle ich euch hier nochmal in einer Stunde vor. Der ist nämlich auch neu bei RSH. Alle frischen Hits in Schleswig-Holsteins besten Mix. Die RSH-Nachmittagsshow mit voller Mitmann. Bei mir ist Fabian Pede aus dem RSH-WM-Team. Ganz viel Folklore heute Abend, also ganz, ganz bunt. Aber das Wetter könnte einen Strich durch die Rechnung machen, Fabi.
1: Ja, das muss man auf jeden Fall im Auge behalten. Da braut sich aktuell ein Wirbelsturm mit einer großen Unwetterfront zusammen, inklusive sturzflutartigem Regen. Oh. Laut aktuellen Vorhersagen wird das aber wohl so ein Stück südlich von Mexiko-Stadt durchziehen. Aber trotzdem, wenn es in einem 13 Kilometer Radius um das Stadion Gewitter gibt, dann wird das Spiel für mindestens 30 Minuten unterbrochen. Die Spieler müssen dann in die Kabine und die Zuschauer Schutz suchen. Das ist wohl ganz gängig für diese Region und da macht auch die FIFA bei der WM keine Ausnahme.
0: Okay, sicher, sicher. Fabi, es wird nicht die einzige Eröffnungsfeier sein, ne?
1: Richtig, es ist zwar die größte, weil es die erste ist, aber die WM findet ja in drei Ländern statt. Neben Mexiko wird es morgen eine Eröffnungsfeier in Kanada vom Spiel gegen Bosnien-Herzegowina geben und am Samstag eine in den USA vom Spiel gegen Paraguay. Und danach gibt es dann fast 6 Wochen Fußball. Es ist ja die größte WM aller Zeiten. Statt 32 sind es jetzt 48 Teams, das heißt 102 Spiele. Das Finale ist dann am 19. Juli in New York, auch wieder mit Shakira. Da dann in der Halbzeitshow und hoffentlich auch mit unserer DFB-Elf.
0: Ja, am Anfang kann man sich immer alle Partien noch merken und das geht dann irgendwann verloren. Ne? Wünschen können wir es uns. Vielen Dank, Fabian. Heute startet sie, die Fußball-Weltmeisterschaft in Nordamerika. Um 21 Uhr ist Anpfiff im Spiel Mexiko gegen Südafrika.

0: 14 Uhr und 18 Minuten, RSA Verkehr. Achtung, Autofahrer. Michael, was ist los?
1: Auf der L49 Bordesholm Richtung Bethgen, Fahrt Richtung Bethgen, ist ein Liegenbleiber und da sind Personen auf der Straße, die nicht hinter der Leitplanke stehen.
0: Alles klar. Danke fürs Bescheid geben. Trotzdem
1: gerne.
0: Jo,
1: ciao.
0: Ciao, Michael.

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3: Internationaler Tag des Spielens und irgendwie spielt das Schleswig-Holstein-Wetter bei uns auch ordentlich. Mal Schauer, dann wieder Sonne und Wolken, Wechsel und manchmal sogar Gewitter. Gegen späten Nachmittag und Abend sogar eher mal freundlich und nachlassend. 16 Grad in Bargstedt am Dorfteich, 17 Grad in Klein-Dissenack am Wasserwerk und 16 Grad in Bargstedt am Dorfteich. Hatte ich schon. Im Kranichmoor bei Süderlügum nehmen wir noch mit. Da sind nämlich nur 15. Morgen und am Wochenende ähnlich wechselhaft, mal mit mehr, mal mit weniger Schauerneigung bei 17 bis 19 Grad.
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3: Achtung Autofahrer, A1 in Lübeck Richtung Hamburg. Zwischen Tunnel Morfleet und Hamburg Morfleet liegen Gegenstände. B200 Flensburg Richtung Husum Höhe Wanderup hat es einen Unfall gegeben. Dann haben wir Stau auf der A7 Wader Richtung Bordesholm, sagt der Christian. Und liefert dann auch gleich noch die Erklärung, warum.
5: Wegen der A7, das ist, wir haben alles auf eine Spur links rüber geschickt. Kurz vor Bordesholm, weil die da irgendwie Fahrbahnmarkierung, Vermessung, irgendwie sowas macht.
3: Okay, A7 Flensburg Richtung Hamburg zwischen Dreieck Nordwest und Elbtunnel dann auch nochmal 5 Kilometer Stau und 20 Minuten plus A23 Hamburg Richtung Heide zwischen Pinneberg Süd und Pinneberg Nord 4 Kilometer, 25 Minuten. Paddy, vielen Dank. Und in Hamburg ist die Edmund-Siemers-Allee zwischen Theodor-Heuss-Platz und der Grindel-Allee für eine Demonstration gesperrt. An der Fähre Glückstadt, Wischhafen, lange Wartezeiten. Eine Stunde, kennen wir auch noch länger, Gott sei Dank. Und die meisten Blitzer nur bei RSH A21 Kiel Richtung Bargteheide Höhe Letzen. Im Baustellenbereich, danke Merlin. B5, Itzehoe nach Heide, kurz hinter der Hochbrücke Brunsbüttel, Bredstedt, Süderstraße gegenüber der Schule, Süsel am Moor an der Wasserskianlage, Kleve Hauptstraße beidseitig, Althufenstedt Dorfstraße und Norderstedt, Oldbien-Wixenstraße beidseitig, bitte nicht schneller als 50.
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0: Schönen Donnerstagnachmittag für euch. Schönen Donnerstagnachmittag für euch. Für eure Kaffeepause bei der Arbeit gibt's gleich neue Musik von Tiffany Harris. Richtig cool, das sind alle frischen Hits in Schleswig-Holsteins besten Mix. Die RSA Nachmittagsshow mit voller Mitmann hier. Und Tiffany Harris kommt morgen in einer Woche zum Eröffnungstag zur Kieler Woche auf die große RSH Fördebühne. Freuen wir uns schon mega drauf. Kommt gerne vorbei und feiert mit uns, wie immer natürlich umsonst und draußen. Und vor der Kieler Woche feiern wir traditionell immer die Holstenköste. Die wird heute in Neumünster eröffnet. Bis Sonntag könnt ihr wieder schlendern, futtern und ganz viel Action auf den Bühnen dort erleben. Dieses Jahr ist auch Jubiläumsjahr, 50 Jahre Holstenköste. Bei mir Stadtsprecher Stefan Beitz. Stefan, dafür habt ihr euch auch was Besonderes ausgedacht, ne?
1: Wir haben als kleines besonderes Schmankerl im Gerichpark zwei französische Abende. Das sind so Chanson-Abende. Okay. Wunderschöne französische Musik in einem wunderschönen Parkambiente. Das ist im Gerisch Skulpturenpark. Das ist eigentlich der Geheimtipp der Holstenköste 2026. Mhm. Also, das ist mal was völlig Neues.
0: Oui, oui. Und wo wir schon bei Französisch sind, die Holstenköste insgesamt hat eine ganze große Charme, ne?
1: Die Vielfalt, das ist der Charme der Holstenköste. Also, wir haben von Karnevalskindern auf der Bühne über Akkordeonorchester. Wir haben dann den Mädchenmusikzug klassisch die Eröffnung macht, gemeinsam mit den Gilden. Und wir haben dann Jazz dabei und abends sind dann so Abräumer wie Bernie und die Treetops. Also lohnt sich ein Besuch in der schönen Stadt Neumünster unbedingt.
0: Ja, mega danke dir, Stefan. Heute startet die Holstenköste in Neumünster. Bis Sonntag gibt es dann in der ganzen Stadt Action und ganz viel zu entdecken.

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18: 5:03. Ich bin Cornelius Dreger. Guten Tag. Machtmissbrauch in Kliniken ist offenbar ein größeres Problem als bisher befürchtet. Das zeigt eine Umfrage der Ärztegewerkschaft Marburger Bund. 57% der Ärztinnen und Ärzte waren demnach allein im vergangenen Jahr betroffen, so Schleswig-Holsteins Landesvorsitzender Michael Wessendorf. Er spricht von alarmierenden Zahlen.
19: Das fängt an beim respektlosen Umgangston, geht weiter über Infragestellen der Person oder deren Kompetenz, bei der Bloßstellung innerhalb eines Teams oder auch vor Patienten in der Öffentlichkeit und mündet am Schluss vielleicht dahin, dass Machtmissbrauch betrieben wird durch Zuteilung oder Verweigerung einer Weiterbildung, wo ja die meisten Ärzte und Ärzte sich noch in Weiterbildung in den Kliniken befinden.
18: Vor Fehmarn ist gestern ein 69-jähriger Windsurfer gestorben. Vermutlich hat sein Tod einen medizinischen Grund. Ein Verbrechen schließt die Polizei weitgehend aus. Gefunden wurde die Leiche des Mannes aus Rheinland-Pfalz am Nachmittag am Strand zwischen Gold und Strukamp-Hug. In Ratzeburg soll ein Mann Schüler während des Sportunterrichts beklaut haben. Gestern Nachmittag waren Laptops, Geldbörsen und andere Wertsachen aus der Sporthalle in der Bahnhofsallee verschwunden. Ein Laptop wurde in einem Linienbus geortet. Die Polizei stellte einen 41-jährigen Lübecker, der das Diebesgut dabei hatte. Justizministerin Hubich will die Verjährungsfrist bei Vergewaltigung auf 20 Jahre verlängern. Die aktuelle Frist von 5 Jahren sei zu kurz, sagte Hubich dem Redaktionsnetzwerk Deutschland. Außerdem plädiert sie dafür, dass beim Sex künftig der Grundsatz nur Ja heißt Ja gelten soll, um Frauen besser zu schützen.
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18: Mit dem Spiel Mexiko gegen Südafrika startet heute die XXL-Fußball-WM. 48 Teams sind dieses Jahr dabei. 104 Spiele wird es in den kommenden Wochen geben. Fabian Hoffmann.
20: Mehr Teams heißt auch, dieses Jahr sind Nationen dabei, die im alten Modus keine Chance auf ein WM-Ticket gehabt hätten. 4 WM-Debütanten gibt's: Jordanien, Kap Verde, Usbekistan und Curaçao. Und gegen Curaçao muss die DFB-Elf am Sonntag als erstes ran. Ebenfalls neu, einige Regeln. Das beginnt schon vor dem Spiel. Dann steht der gesamte Kader zur Nationalhymne auf dem Rasen. Nicht in einer Reihe, sondern um den Mittelkreis. Der Schiedsrichter zeigt etwa bei Einwürfen einen Countdown an. Das soll für mehr Spielfluss sorgen. Und der Videoschiedsrichter darf öfter eingreifen, beispielsweise bei zu Unrecht gegebenen Ecken.
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22: Schauer und Sonne und Wolken im Wechsel und manchmal sogar Gewitter bei uns in Schleswig-Holstein. Jetzt aber gegen Nachmittag und Abend eher freundlich und nachlassend. Das wird richtig klar, gerade von der Westküste her. Also auch auf der anderen Seite kann man sich freuen. Wird noch 16 Grad haben wir in Wesebüfeld, dann 16 Grad auch in Stavstedt an der Lunau und 17 Grad am Antik-Café Labenz. Morgen und am Wochenende ähnlich. Wechselhaft mit mal mehr und mal weniger Schauerneigung, also auch ganz viel Sonne bei 17 bis 19 Grad.
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22: Schleswig-Holsteins bester Verkehrsservice. Achtung Autofahrer, B200 Flensburg Richtung Husumhöhe Wanderup ist ein Unfall passiert. Auf der Straße von Bordesholm nach Norddorf, Vorsicht in beiden Richtungen, Höhe Detgen, waren eben noch Personen auf der Straße. A7 Flensburg Richtung Hamburg, zwischen Wade und Detgen 4 Kilometer, braucht ihr 15 Minuten länger. Danke an Christian. A7 Flensburg Richtung Hamburg, zwischen Dreieck Nordwest und Elbtunnel 5 Kilometer, 20 Minuten plus. A23 Hamburg Richtung Heide zwischen Pinneberg Süd und Pinneberg Nord 4 Kilometer auf 25 Minuten Zeitverlust für euch. Und was ist noch los? Wer ist da? Was ist los, Lars?
24: Stadtgebiet Kiel B76 Fahrtrichtung Eggernförde steht ein liegengebliebener LKW und da wird kurz vor der Friesenbrücke alles auf eine Spur von der Polizei nach links geleitet. Deswegen langer Rückstau von Emschenhagen Richtung Eggernförde wie auch auf dem Ostring, um wieder auf die andere Seite der Kieler Förde zu kommen.
22: Lars, vielen Dank! Gute Fahrt trotzdem.
24: Gerne. Ciao, ciao.
22: So, wer ist da noch bei uns?
25: Oliver, Emily, ja, moin.
22: Oliver.
25: Wollte mitteilen, in Rendsburg, die Büsumer Straße Nord ist wegen eines Feuerwehreinsatzes voll gesperrt.
22: Rendsburg, Büsumer Straße Nord wegen Feuerwehreinsatz gesperrt.
25: Ja, genau.
22: Danke, Oliver.
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22: Shakira! Shakira ist zurück mit einem neuen WM-Hit. Die Die heißt er. Aber dann gibt es ja irgendwie auch noch einen WM-Song von Helene Fischer. Vincent Weiss mischt da auch noch mit. Wo hört ihr welche WM-Songs und vor allem, wie klingen die gleich hier bei mir?
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0: schwenkt die Fahnen und schminkt die Wangen. Heute startet sie die Fußball-Weltmeisterschaft der Männer in den USA, Mexiko und Kanada. Die RSA-Nachmittagsshow hier um 21 Uhr ist heute das Eröffnungsspiel. Gastgeber Mexiko gegen Südafrika. Und wie jedes Mal gibt's auch zu dieser WM wieder ein paar Songs, die rauf und runter laufen. Bei mir ist Gina Maria Kock aus dem RSH-Team. Gina, der offizielle WM-Hit kommt von Shakira, ne?
1: Ja, genau. Das ist die offizielle FIFA-WM-Hymne. 2010 kam der WM-Song ja schon mal von Shakira. Wir erinnern uns an Waka Waka.
0: Ja.
1: Der neue Songtitel ist ähnlich kreativ und heißt Die Die.
0: Okay.

0: mehrsprachig. Da wird Italienisch, Japanisch, Spanisch, Französisch und Englisch gesungen.
1: Oh, mega. Ich finde den richtig cool. Und es gibt auch noch einen deutschen WM-Song.
0: Ja, ganz genau. Der aus Deutschland kommt von Helene Fischer und heißt Heute Nacht.
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0: Auch ganz süß, ne?
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0: Ja, was die Helene alles schafft. Aktuell übrigens auf Platz 1 der deutschen Charts, kommt also sehr gut an, bist nicht der Einzige mit einer Gänsehaut. Und jeder, der die WM über Magenta TV schaut, der kommt nicht an diesem Song vorbei. Der Song vom ZDF, der kommt von einem Schleswig-Holsteiner, Vincent Weiß ist das, und der singt Kurz für immer.
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1: mega, also auch noch schleswig-holsteinische Beteiligung bei der WM. Danke dir, Gina. Heute Abend um 21 Uhr das Eröffnungsspiel der Fußball-WM. Und hier gibt's jetzt für euch den offiziellen WM-Song Shakira und Die Die.

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16: Heute ist der Welttag der Puppe. Meine hieß Puppe Ulla. Der auch eine Puppe hatte, die auch einen Namen. Schauer und Sonne und Wolken im Wechsel, manchmal sogar Gewitter bei uns in Schleswig-Holstein. Jetzt gegen späten Nachmittag und Abend, aber immer mehr Freunde und Nachlassen. Das zieht alles rüber zur Ostsee und dann irgendwie ab und weg und aus dem Sinn. Kann also nochmal richtig gut werden bei 16 bis derzeit 17 Grad. Morgen und am Wochenende ähnlich wechselhaft mit mal mehr und mal weniger Schauerneigung bei 17 bis 19 Grad.
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16: Schleswig-Holsteins bester Verkehrsservice. Achtung, Autofahrer, B76 Eutin Richtung Kiel, Höhe Friesenbrücke, ist ja ein LKW stehen geblieben, der staut sich bereits 2 Kilometer zurück. Danke, Lars. Auf der Straße von Bordesholm nach Nordorf, Vorsicht in beiden Richtungen, Höhe Detgen, Unfall bzw. Pannenfahrzeug, Personen. Und A7 Flensburg Richtung Hamburg zwischen Wader und Detgen 4 Kilometer. Da ist wegen Markierungsarbeiten nur eine Spur frei, 15 Minuten plus, sagt der Christian. A7 Flensburg Richtung Hamburg weiter.

0: Straße Nord für einen Feuerwehreinsatz gesperrt. Danke Oliver und die meisten Blitzer nur bei RSH 21. Richtung Bagde Heidehöhe Lezen im Baustellenbereich. B5 Richtung Heide, kurz hinter der Hochbrücke Brunsbüttel. Bredstedten Süderstraße gegenüber der Schule. Süßel, Süßeler Moor an der Wasserskianlage. Kleve Hauptstraße am Kindergarten und Norderstedt. Oldbienwechselstraße beidseitig. Bitte fahrt nicht schneller als 50.
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0: Ja, Michael, müssen wir aber runterziehen. Einmal runterziehen, Michael, weil das ist dringend. Wer ist denn da? Hallo, RSA?
1: Ja, moin, Robert hier. Ich wollte eine Person melden, und zwar auf der A1 von Hamburg Richtung Lübeck am Seitenstreifen lang spazierend.
0: Wo, sag mal, welche Höhe auf der A1?
1: Auf der A1, Höhe Kreuz Ost Richtung Lübeck. Polizei weiß Bescheid.
0: Dann sagen wir danke, Robert, und jetzt startet der Michael Schulte.
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0: Heute geht sie los, die Fußball-WM 2026. Ich bin schon extrem hyped. Darf ja auch wieder ran zum zweiten deutschen Spiel als Stadionsprecher in der Möbelkraft WM Arena. Aber alles der Reihe nach, die RSA Nachmittagsshow mit voller Mitmann. Heute ist das Eröffnungsspiel Mexiko gegen Südafrika um 21 Uhr deutscher Zeit. Gespielt wird in Mexico City. Bei euch kribbelt es wahrscheinlich auch schon ein bisschen. Und bei Sharon Hein aus der RSH Moin schon noch sehr viel mehr. Ihr kleiner Sohn Hanno hüpft schon seit Wochen vor Aufregung. Ist ja verständlich. Er ist ja auch selber Fußballer. Deshalb kennt er sich auch als Sechsjähriger super aus im Vergleich zu seiner Mutter. Und deshalb wird Hanno während der WM Sharons Wissen to go übernehmen und uns allen nochmal ganz genau ein paar Begriffe und Regeln vom Fußball erklären. Eben auf seine professionelle Art. Und weil es ja in der vergangenen Zeit beim deutschen Kader doch die ein oder andere Diskussion zu unseren Torhütern gegeben hat, starten wir heute mit T wie Torwart.
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2: Der Torwart passt auf das Tor auf und hält es immer sauber. Er kann noch mal was trinken zwischendurch oder essen. So einmal so abbeißen. Und du musst auch nicht so viel rennen. Der darf auch als Einziger den Ball mit den Händen anfassen. Wobei er immer so Handschuhe anhat. Vielleicht darf er den Ball auch nur mit den Handschuhen anfassen. Auf jeden Fall freuen sich immer alle, wenn er den Ball hält, der aufs Tor gekickt wird.
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16: 5 vor 4. Ich bin Cornelius Dreger. Guten Tag. Noch gut 5 Stunden, dann ist Anpfiff für die Fußball-WM in Nordamerika. Und alles zum Eröffnungsspiel heute Abend, gleich in den RSH-WM-News. Machtmissbrauch und sexuelle Belästigung in Kliniken sind keine Einzelfälle. Das belegt eine Umfrage des Ärzteverbandes Marburger Bund. 57% der Mediziner sind demnach im vergangenen Jahr von Vorgesetzten in unterschiedlicher Form Opfer geworden. Für Betroffene geht es beispielsweise um Zulassungen für Weiterbildungen. Michael Wessendorf vom Marburger Bund Schleswig-Holstein.
17: Bei der sexuellen Belästigung haben wir auch festgestellt, dass es nicht nur spektakuläre Einzelfälle sind, sondern dass es doch auch in einem deutlich erhöhten Bereich immer wieder die anzüglichen Kommentare gibt, sexistische Bemerkungen, auch unerwünschte Berührungen. Wenn man dann die Verursacher zur Rede stellt, dann wird auch das gerne bagatellisiert, nach dem Motto, nun sei man nicht so empfindlich.
16: In Eutin hat es heute Vormittag einen großflächigen Stromausfall gegeben. Etwa eine halbe Stunde lang war der Strom im Eutiner Stadtgebiet, in Bosau und in Süsel weg. Was genau dahinter steckt, ist noch unklar. Stadtwerke und SH-Netz gehen dem Ganzen nach. Vor Fehmarn ist gestern ein 69-jähriger Windsurfer gestorben. Vermutlich hat sein Tod einen medizinischen Grund. Ein Verbrechen schließt die Polizei weitgehend aus. Gefunden wurde die Leiche des Mannes aus Rheinland-Pfalz am Nachmittag am Strand zwischen Gold und Strukamp-Hug. Kanzler Merz hat im Bundestag dafür geworben, beim Reformkurs an einem Strang zu ziehen. Das Spitzentreffen von Regierung und Sozialpartnern gestern nannte er gut und konstruktiv. Entscheidungen gab es aber noch nicht. Die sollen Anfang Juli im Koalitionsausschuss fallen.
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16: In Nordamerika startet heute die Fußball-WM. Co-Gastgeber Mexiko eröffnet das Turnier gegen Südafrika im legendären Aztekenstadion in Mexiko. Fabian Hoffmann mit mehr.
7: Es ist das erste Stadion überhaupt, in dem schon zum dritten Mal ein WM-Eröffnungsspiel stattfindet. Mit dabei ist auch Pop-Superstar Shakira. Sie performt den WM-Song. Insgesamt 104 Spiele gibt's in Mexiko, Kanada und den USA. So viele wie noch nie. Deutschland ist am Sonntag das erste Mal dran. In Houston, Texas muss das Team gegen WM-Neuling Curaçao ran. Knapp die Hälfte der Menschen in Deutschland will übrigens zum Public Viewing gehen. Viele Hotels und Gastronomen versprechen sich dementsprechend mehr Umsatz. Und auch der Handel hofft wieder auf ein Milliardengeschäft, angeschoben von Trikots, Fernsehern, Snacks und Co.
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8: Schauer und Sonne und Wolken im Wechsel und manchmal sogar Gewitter bei uns in Schleswig-Holstein. Aber jetzt, gegen späten Nachmittag und Abend, wird es eigentlich zunehmend freundlich, als würden sie sich bei uns in Schleswig-Holstein wettertechnisch auch auf die Fußball-WM einstimmen, wo da ja allerdings eher in Mexiko-Stadt Regen kommen könnte. Ne? Also bei uns schön trocken, vielleicht können sie nochmal kurz umdisponieren. Mit ihrer Eröffnungsfeier 16 Grad haben wir am Watschau-Kruger Hofladen, 16 Grad auch am Hundepfoten-Hotel in Süderdorf und 17 Grad in Langeln an der Hofherberge. Morgen und am Wochenende ähnlich wechselhaft mit mal mehr und mal weniger Schauerneigung bei 17 bis 19 Grad.
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8: Schleswig-Holsteins bester Verkehrsservice. Achtung Autofahrer, B76 Eutin Richtung Kiel. Höhe Friesenbrücke ist ein LKW stehen geblieben, staut sich bereits 2 Kilometer zurück. Und B205 Bad Segeberg nach Neumünster zwischen Ricklingen und Neumünster Gardeland eine Unfallstelle. A1 Bremen Richtung Lübeck zwischen Harburg und Norderelbbrücke 6 Kilometer, braucht ihr 20 Minuten länger. A7 Flensburg Richtung Hamburg zwischen Wader und Detgen 4 Kilometer. Markierungsarbeiten, nur eine Spur frei. Christian hat es entdeckt für uns. A7 Flensburg Richtung Hamburg zwischen Dreieck Nordwest und Elbtunnel dann nochmal 6 Kilometer und 25 Minuten. Die B431 Albersdorf Richtung Meldorf zwischen Bagenstedt und Saatsbüttel nach Unfall gesperrt und in Rendsburg die Büsumer Straße für einen Feuerwehreinsatz dicht. 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A21 Kiel Richtung Barkte Heidefahrt vorsichtig. Höhe Lezen, das ist ein Baustellenbereich, nur 80 erlaubt. Brittstedt Süderstraße gegenüber der Schule natürlich. Vorsicht auch in Norderstedt und Bienenwichsenstraße beidseitig. 50 Danke an Hanuk, Merlin, Oliver, Lars, Christian und Daniel.
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8: Mit Pellkartoffeln und Senf, Soße schön mit Gewürz, Gurke und Zwiebeln oder einfach pur. Matthias schmeckt immer und ab heute dreht sich in Glückstadt wieder alles um den leckeren Fisch. Die Glückstädter Matthias-Wochen starten heute offiziell um 17 Uhr, also in der Stunde. Wie jedes Jahr gibt's Spaß und Spiel, eine Open-Ship-Meile und die traditionellen Hafenspiele. Wir schalten gleich mal zu den Vorbereitungen. Es hat sich nämlich ein prominenter Gast angekündigt.
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0: SOS heißt Save Our Souls, rettet unsere Seelen. Die rette ich ja hoffentlich ohnehin schon den ganzen Nachmittag hier bei RSH. Aber mit Kygo retten wir auch die Liebe. Save my love, DJ Kygo. So klingt der Sommer, so schmeckt Wassermelonen, Eis am Strand. Gleich neu und in voller Länge. Das sind alle frischen Hits in Schleswig-Holsteins besten Mix. Die Nachmittagsshow mit voller Mitmann. In Glückstadt geht ab heute wieder ein Matthias nach dem nächsten über Tresen. Die Glückstädter Matthias-Wochen stehen in den Startlöchern. Von heute Abend bis Sonntag zieht es wieder rund 100.000 Besucher in die kleine Elbstadt. Bei mir ist Annika Imbeck von der Touristinfo. Annika, heute geht's mit Prominenz los bei euch, ne?
1: Also das Highlight bei uns ist tatsächlich heute, dass der Daniel Günther sich angekündigt hat und mit uns zusammen in den Matthias beißt und unsere Traditionsveranstaltung dieses Jahr miteröffnet. Um genau 17 Uhr, das ist Tradition bei uns, dass dann einmal kurz angesungen wird und dann beißt der Bürgermeister, die Vorsitzende vom Verkehrs- und Gewerbeverein und eben dieses Jahr auch Daniel Günther in den neuen Matthias der Saison.
0: Mega, ich möchte auch. Was habt ihr alles geplant?
1: Es gibt ein buntes Musikprogramm mit Live-Musik auf zwei Bühnen. Wir haben eine große Hafenmeile bei uns mit vielen Schiffen, die man besichtigen kann. Und dann eben in der Innenstadt haben wir unsere große Festmeile mit einem großen Flohmarkt, mit vielen Gewerbeständen zum Stöbern und zum Bummeln und natürlich jede Menge Original Glückstädter Matthias.
0: Annika, und eure traditionellen Hafenspiele gibt es auch wieder. Was steht da an?
1: Also wir haben am Samstag die Hafenquerung der VR-Bank und die Steinbeiß-Papierboot-Regatta. Bei der Hafenquerung läuft man über die Schlauchboote rüber und muss möglichst schnell einmal hin und einmal wieder zurücklaufen. Mhm. Und Sonntag haben wir das Wettfringen und die Platzschaufel-Regatta.
0: Ja, klingt nach viel Action zum Zugucken und Mitmachen. Danke dir, Annika. Also gleich um 17 Uhr geht's los mit den Glückstädter Matthias-Wochen. Ganz viel Spaß in der wunderschönen Elbstadt.

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16: Zur Arbeit gefahren im strahlenden Sonnenschein, die Nachhausefahrt im Weltuntergang oder heute eher umgekehrt, denn Schauer, Sonne, Wolken im Wechsel sind langsam Geschichte. Wir gehen jetzt über zu einem stabileren und freundlicheren Abendwetter, zumindest bei uns in Schleswig-Holstein. 16 Grad haben wir an der Bodenau in Ausackerbrück, 16 Grad am Süderholmer Sportplatz und auch 16 Grad in Hede am Dorfgemeinschaftshaus. Morgen und am Wochenende ähnlich wechselhaft mit mal mehr und mal weniger Schauerneigung bei 17 bis 19 Grad.
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16: Gibt's gleich zum Schluss eine gute Nachricht, das sage ich schon mal vorweg. Achtung Autofahrer, A23 Halte Richtung Hamburg zwischen Elmshorn und Tornesch ist eine ungesicherte Unfallstelle. B76 Eutin Richtung Kielhöhe, Friesenbrücke, ein LKW stehen geblieben, dadurch staut sich das da. 2 Kilometer, 10 Minuten, sagte Lars. B205 Bad Segeberg Richtung Neumünster zwischen Ricklingen und Neumünster-Gardeland eine Unfallstelle. A1 Bremen Richtung Lübeck zwischen Harburg und Norderelbbrücke 5 Kilometer Stau. Braucht ihr 15 Minuten länger? Plant das bitte auch ein. Auf der A7 Flensburg Richtung Hamburg zwischen Wader und Detken 4 Kilometer. Und A7 Flensburg Richtung Hamburg zwischen Dreieck Nordwest und Elbtunnel dann nochmal 5 Kilometer.

0: 14, Rendsburg-Kiel funktioniert wieder bis Kiel-Mitte.
1: Ja.
0: Perfekt. Imke, du bist ein Engel. Was für schöne Nachrichten. Ja. Danke dir.
1: Gerne. Bis dann. Tschüss.
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0: Das ist wohl was Größeres und kann uns noch bis in den Abend hin begleiten. Und zwar Unfall auf der A23. Stefan ist bei uns.
1: Es fahren die Feuerwehr auf die Autobahn zum Unfall.
0: Okay.
1: Das wird länger dauern.
0: Alles klar. A23 Heidrichtung Hamburg zwischen Elmshorn und Tornisch ist die ungesicherte Unfallstelle bzw. jetzt die Feuerwehr unterwegs.
1: Ja, 4 Krankenwagen stehen da. 2 Feuerwehren sind auf dem Weg. Also es wird etwas länger dauern.
0: Oh, das ist wirklich krass. A23 Heidrichtung Hamburg zwischen Elmshorn und Tornisch. Danke dir auf jeden Fall. Stefan, schönen Tag noch.
1: Ich wünsche dir Feierabend.
0: Das ist aber nett, Stefan. Die RSA-Nachmittagsshow mit voller Mitmann. AWD kennt man in Dithmarschen, aber für alle anderen übersetze ich mal. AWD heißt Abfallwirtschaft Dithmarschen, steht hier auf jedem Müllauto. Dann gibt es in Dithmarschen auch noch die Hölp GmbH, die unterstützt sozial schwache Familien mit Lebensmitteln, Kleidung, Sozialkaufhäusern. Und last but not least die KBA. Das ist Abkürzung für Kompost, Bauschutt, Altstoff. Kompost, Bauschutt, Altstoff. Und das ist sozusagen der Recyclinghof in Bargenstedt. Also AWD, Hölp, KBA. Und jetzt versteht ihr auch, wozu euch Ole gerne einladen möchte.
2: Ja, moin moin Voller. Mein Name ist Ole Kuhn. Ich arbeite bei der Abfallwirtschaft Dithmarschen und wir haben morgen am 12.06. ein besonderes Highlight für euch, denn wir veranstalten zusammen mit der Hölp und der KBA hier in Bargenstedt auf dem Gelände der KBA den diesjährigen Markt der Nachhaltigkeit. Das Ganze von 12 bis 17 Uhr. Besonders in diesem Jahr. Die KBA wird ihre Pforten öffnen. Es gibt moderierte Bustouren über das Verwertungszentrum hier der KBA. Es gibt tolle Mitmachaktionen. Vereine stellen sich aus. Alles zum Thema Nachhaltigkeit. Der außerschulische Lernort wird geöffnet sein, der AWD. Wie gesagt, eine Riesentombola mit tollen Preisen. Also, kommt morgen vorbei, 12 bis 17 Uhr auf dem Gelände der KBA hier in Bargenstedt. Wir freuen uns. Danke!

0: die RSH-Nachmittagsshow mit voller Mittmann. Moin, moin.
1: Moin, moin, Ruth hier. Auf der A23 zwischen Elmshorn und Thornelch ist die Autobahn komplett gesperrt. Da ist ein Riesenunfall mit Feuerwehr und Krankenwagen und allem, was man so sich vorstellen kann.
0: Ja, und das ist tatsächlich was Größeres. Vielen Dank, Ruth, nochmal fürs Bescheid geben. Das wird uns noch in den Abend hin begleiten. Hoffentlich seid ihr rechtzeitig zum Anpfiff dann zurück. 21 Uhr Mexiko gegen Südafrika und vorher die Eröffnungsfeier der Fußball-Weltmeisterschaft 2026. Deutsche Spieler und noch viel weitere Stimmen gleich in RSH 5 vor 5, das Nachrichtenmagazin am Abend.
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7: Einen schönen Start in den Feierabend. Auf dem Weg nach Hause noch schnell ein paar Snacks und Getränke holen, wenn sie nicht eh schon da sind. Und dann ab vor den Fernseher. So dürfte es heute Abend bei vielen Schleswig-Holsteinern aussehen, denn die Fußball-WM geht los. Und mehr dazu jetzt im Top-Thema. In gut 4 Stunden ist Anpfiff. Co-Gastgeber Mexiko spielt gegen Südafrika. Ja, und um 19.30 Uhr beginnt schon die, wie sollte es anders sein, 90 Minuten lange Eröffnungsfeier. Fabian Hoffmann.
8: Zum Auftakt wird im legendären Aztekenstadion richtig Stimmung gemacht. Unter anderem präsentiert Pop-Superstar Shakira den offiziellen WM-Song. Wer nach dem Eröffnungsspiel noch nicht schlafen kann oder will, hat um 4 Uhr unserer Zeit dann noch die Möglichkeit, die anderen beiden Teams der Gruppe A in Action zu sehen. Südkorea trifft auf Tschechien. Deutschland ist am Sonntag das erste Mal dran. In Houston, Texas muss das DFB-Team gegen WM-Neuling Curaçao ran. Die weiteren Vorrundengegner von Deutschland sind die Elfenbeinküste und Ecuador.
7: Ja, und wie steht's um die Chancen fürs DFB-Team auf den Titel? Zu den Top-Favoriten zählt das Team nicht, sagt auch Verteidiger David Raum.
9: Andere Mannschaften wie Argentinien, die haben natürlich einen ganz anderen Druck, jetzt hier in so ein Turnier zu gehen. Für uns ist das, glaube ich, auch aufgrund der letzten Jahre einfach ein bisschen entspannter, weil nicht so viel von uns erwartet wird. Aber wir haben natürlich persönlich den Anspruch, auch wieder zu alter Stärke zurückzufinden, wieder an die Weltspitze zurückzukommen als große Fußballnation. Und genauso gehen wir das Ganze auch an, um der Welt zu beweisen, wie gut wir sind.
7: Heute geht sie also los, die Fußball-WM. Fast 6 Wochen lang wird gespielt. Und jetzt weitere Meldungen von Lisa Schwarzkopf aus unserem Nachrichtencenter.
10: Die Situation durch Machtmissbrauch und sexuelle Belästigung durch vorgesetzte Ärzte an Kliniken ist laut Marburger Bund alarmierend. Nach einer Umfrage des Ärzteverbandes sind 57% der Mediziner betroffen. Über die Folgen sagte uns der Vorsitzende des Marburger Bundes Schleswig-Holstein, Michael Wessendorf.
11: 78% unserer Mitglieder haben uns geantwortet, dass sie aufgrund dieses Druckes emotional erschöpft sind und angespannt. 61% haben mitgeteilt, dass sie schon überlegt haben, in eine andere Abteilung oder in ein anderes Krankenhaus zu wechseln. Und was uns besonders alarmiert, 41% sagen, ich denke darüber nach, ob ich den Bereich der stationären Versorgung verlasse.
10: Eutin ist am Vormittag von einem großflächigen Stromausfall betroffen gewesen. Etwa eine halbe Stunde lang war der Strom im Eutiner Stadtgebiet, Bosau und Süsel weg. Was genau dahinter steckt, ist noch unklar. Stadtwerke und SH-Netz gehen dem Ganzen nach. Start für die 50. Holstenköste in Neumünster. In diesen Minuten wird das Bühnenprogramm am Großflecken eröffnet. Bis Sonntag verwandelt sich die Innenstadt in ein großes Stadtfest. Erwartet werden bis zu 200.000 Gäste, darunter viele Familien. Programm gibt's also auch für Kinder, sagte uns Stadtsprecher Stefan Beitz.
12: Da haben wir in den Teichuferanlagen am Sonnabend eine Kindermeile von 13 Uhr bis 17 Uhr mit einem wunderschönen Programm für kleine Leute. Die haben da sehr nette Spiele. Das ist wunderschön in den Teichuferanlagen gelegen. Ein sehr gemütlicher Ort.
7: Und zum Schluss noch diese gute Nachricht aus Tönning. Während der Fußball-WM kommt man teilweise gratis ins Multima Watt Forum. An Tagen, an denen Deutschland spielt, gibt's freien Eintritt für alle im Fan-Outfit und obendrauf noch eine Mannschaftskarte vom Team Wattenmeer. Das ist die WM-11 der sportlichsten Tiere des Wattenmeers.
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13: Der frühe Abend gestaltet sich immer freundlicher, es wird immer trockener, es wird immer heller und der Regen, Starkregen, Gewitter lassen nach. Also 16 Grad haben wir am Alten Kirchkrug in Groß-Sold, 16 Grad auch am Heider Baggersee und 17 Grad in Kiebitz-Reihe in der Schulstraße. Morgen und am Wochenende ähnlich wechselhaft mit mal mehr und mal weniger Schauerneigung bei 17 bis 19 Grad. Und wie gesagt, solange es so längere trockene Abschnitte gibt, können wir doch alle ganz happy sein, oder?
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13: Schleswig-Holsteins bester Verkehrsservice. Achtung, Autofahrer B76 Eutin Richtung Kiel, Höhe Friesenbrücke, ist ein LKW stehen geblieben. Staut sich bereits zurück. 2 Kilometer, 10 Minuten. A7. Flensburg Richtung Hamburg zwischen Wader und Detken 4 Kilometer. Markierungsarbeit nur eine Spur frei, 15 Minuten plus. A7 Flensburg Richtung Hamburg weiter zwischen Dreieck Nordwest und Elbtunnel 5 Kilometer, 20 Minuten. Die A21 Bargteheide Richtung Kiel ist zwischen Wahlstedt und Dalldorf nach einem Unfall gesperrt. Die A23 Heide Richtung Hamburg zwischen Elmshorn und Tornisch nach Unfall dicht. Und die B205 Bad Segeberg, Neumünster, auch hier Unfall zwischen Rickling und Neumünster Gardeland. Michael?
15: Hier ist Michael, hallo. Kleines Update zur 205. Es wird in Rickling abgeleitet. Die 205 ist Richtung Neumünster vollgesperrt.
13: Die ist sogar in beiden Richtungen vollgesperrt. Vielen Dank trotzdem an Michael. Auch Vanessa schreibt mir übrigens nochmal, nachdem Imke schon angerufen hatte. Hallo, falls noch nicht bekannt. Die A210 ist wieder frei. Die Baustelle ist beendet. Man kommt also wieder in einem Rutsch von Rendsburg nach Kiel.
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13: Kraken, Hängebauchschweine, Gürteltiere, die WM beginnt und damit auch die Zeit der WM-Orakel. Wer gewinnt das nächste Spiel, für welchen Futternapf oder welche Ecke entscheidet sich das jeweilige Tierchen? Das machen wir nicht mit. Kein Orakel bei RSH. Wir haben das Orakel mit Dackel. Oh, gleich hier bei mir.
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0: Ja, wir reden ein bisschen viel über Fußball, wir alle, aber es ist das Ereignis dieses Sommers. Heute geht sie los, die Fußball-WM. Und wir von RSH haben uns gedacht, Krake, Gürteltier, Flussotter oder Nasenbär, jeder hat wieder sein eigenes Orakel für die nächsten Spiele. Da machen wir nicht mit. Kein Orakel bei RSH, wir haben nämlich das RSH Dackel Orakel. Das ist Dackel Carlsson von Kollege Fabian Pede aus dem RSH-Team. Die RSH-Nachmittagsshow hier mit voller Mitmachen. Carlsson, das RSH Dackel Orakel, hat eine verletzungsfreie Saison hinter sich und ist in Risum-Lindholm für seinen Heimatverein aktiv. Ex-Vereine sind Kiel und Gettorf. Lieblingssnacks Hähnchenhappen. Carlsson schaut auch in seiner Freizeit gerne Fußball mit der Familie. Und wenn die Kinder jubeln, bellt er mit. Jetzt aber sein erster Auftritt vor den deutschen Spielen. Da wird Carlsson heute beim Orakeln fürs Eröffnungsspiel quasi kalibriert und eingemessen. Mexiko gegen Südafrika nämlich. Heute Abend 21 Uhr. Und wir gehen jetzt hoch zu unserem RSH-Sportreporter Stefan Grothoff.
1: Anpfiff fürs Dackel-Orakel. Und eins ist gleich klar. Carlsson, unser Zwergtackel, 8 Jahre, ein souveräner Routinier und trotzdem ein echter Terrier. Da stürmt er los. Gutes Umschaltmoment aus einer sicheren Defensive. Jetzt die Abtastphase im Mittelfeld. Aktuell etwas wenig Dampf über die Flügel. Aber jetzt, wie Lothar Matthäus, stürmt er in Richtung Ziel durch die Mitte. Sucht die Entscheidung. Mexiko, mi amor oder Waka, Waka. Klare Kiste, Südafrika macht's. Wow, Carlsson.
0: Unser RSH Dackel Orakel setzt also auf Südafrika. Vielen Dank auch an RSH Sportreporter Stefan Grothoff. Den Videobeweis dazu gibt es jetzt auch auf den RSH-Seiten von Facebook und Instagram.

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0: Internationaler Tag des Spielens und heute Nachmittag haben wir noch mit dem Regen gespielt. Den lassen wir jetzt allerdings mal mehr oder weniger aus dem Land raus am frühen Abend. Schauer, Sonne und Wolken im Wechsel und manchmal sogar Gewitter bei uns in Schleswig-Holstein. Aber das, wie gesagt, ist jetzt erstmal passé. Wir haben jetzt 3 bis 4 schöne Abendstunden bei 16 Grad am Watschau-Kruger Hofladen, 16 Grad auch in Immenstedt in der Hauptstraße und 17 Grad in Wackendorf 2. Morgen und am Wochenende ähnlich wechselhaft mit mal mehr und mal weniger Schauerneigung bei 17 bis 19 Grad, durchaus auch längere trockene Abschnitte. Und das können wir uns ja genau schön ausballedovern, wann das ist und dann unsere Aktivitäten dementsprechend planen.
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0: Schleswig-Holsteins bester Verkehrsservice. Achtung Autofahrer, A23 Heide Richtung Hamburg in der Ausfahrt Scharfstedt liegen Gegenstände. Dann hatten wir noch Probleme in Kiel auf der B76 Höhe Friesenbrücke, also Eutin Richtung Kiel, staut sich 2 Kilometer zurück. Und A7 Flensburg Richtung Hamburg zwischen Dreieck Nordwest und Elbtunnel 5 Kilometer Stau, 15 Minuten. Die A21 Bargteheide Richtung Kiel ist zwischen Wahlstedt und Dalldorf nach Unfall gesperrt. Die A23 Heide Richtung Hamburg ist zwischen Elmshorn und Tornesch nach einem Unfall gesperrt. Es staut sich 2 Kilometer 20 Minuten plus. Die B205 Bad Segeberg Neumünster, hier ein Unfall zwischen Rickling und Neumünster Gardeland. Wer ist da jetzt?
2: Ja, Stefan hier. Moin.
0: Hi Stefan.
2: Ich wollte einmal einen Update geben zur B205. Und zwar ist das von Neumünster nach Wahlstedt, die Spur sehr frei, nur gegen Richtung gesperrt.
0: Oh, wunderbar. Okay, alles klar. Danke dir.
2: Alles klar. Ciao.
0: Na, Münster nach Wahlstedt wieder frei, gegen Richtung noch gesperrt. Und die Landstraße zwischen dem Abzweig nach Grevenkorb und Kremptorf nach Unfall in beiden Richtungen dicht. Fahrt vorsichtig, da passiert irgendwie zu viel da draußen, finde ich gerade. Norderstedt, Opin-Wixenstraße. Beidseitig in der 50er-Zone wird geblitzt. 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A21 Kiel Richtung Bargteheide, Höhe Lezen. Britschitz-Süderstraße gegenüber der Schule. Und Achtung, Blitzer in Schildorf, hinter der Autobahnbrücke aus Osterrönfeld kommend. Geblitzt wird in beiden Richtungen. Danke.
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1: Die RSH-Nachmittagsshow mit voller Mittmann. Ich weiß, ich habe das gestern schon mal erzählt, allerdings um eine andere Uhrzeit. Also, gleich neu bei RSH Teddy Swims, Mr. Know-It-All. Und ich finde, dass dieses Mr. Know-It-All mich extrem an Lasst uns froh und munter sein und dieses Weihnachtslied erinnert.
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1: Oder? Habe ich recht oder nicht? Nochmal?
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1: Das sind alle frischen Hits in Schleswig-Holsteins Best Mix. Mr. Know It All von Teddy Swims, gleich neu bei RSH. Überzeugt euch also selbst davon, ob es so klingt oder nicht. Auf jeden Fall aber stellen wir einfach mal nicht die Stiefel, sondern die weißen Sneaker raus.
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4: Weiße Sneaker haben die ganze Welt erobert. Vom Schüler bis zum Wirtschaftsboss, auch alle Fußballmoderatoren und WM-Experten im Fernsehen, weiße Sneaker. Es wird Zeit für den nächsten Trend. Warum nicht schwarze Sneaker oder rote Holzschuhe oder Trekkingstiefel mit Klettverschluss und Reflexstreifen? Es muss doch weitergehen. Sehen wir auch an den Socken. Die kurzen Sneakersocken verschwinden so langsam. Die sind ja eh immer so im Schuh heimlich hinten von der Hacke gerutscht. Dann kam der Internetboom, da hatten alle Netzstrümpfe. Und jetzt zieht man sich wieder Tennissocken an. Und nur wenn du die wirklich bis kurz unters Kinn hochziehst, heißt es coole Socke.
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8: 5:05. Ich bin Cornelius Dreger. Guten Abend. Fußballfans auf der ganzen Welt fiebern dem WM-Eröffnungsspiel entgegen. In gut 3 Stunden ist Anpfiff. Alles dazu gleich in den RSH-WM-News. Machtmissbrauch in Kliniken ist offenbar ein größeres Problem als bisher befürchtet. Das zeigt eine Umfrage der Ärztegewerkschaft Marburger Bund. 57% der Ärztinnen und Ärzte waren demnach allein im vergangenen Jahr betroffen. So Schleswig-Holsteins Landesvorsitzender Michael Wessendorf. Er spricht von alarmierenden Zahlen.
9: Das fängt an beim respektlosen Umgangston, geht weiter über Infragestellen der Person oder deren Kompetenz, bei der Bloßstellung innerhalb eines Teams oder auch vor Patienten in der Öffentlichkeit und mündet am Schluss vielleicht dahin, dass Machtmissbrauch betrieben wird durch Zuteilung oder Verweigerung einer Weiterbildung, wo ja die meisten Ärzte und Ärzte sich noch in Weiterbildung in den Kliniken befinden.
8: Vor Fehmarn ist gestern ein 69-jähriger Windsurfer gestorben. Vermutlich hat sein Tod einen medizinischen Grund. Ein Verbrechen schließt die Polizei weitgehend aus. Gefunden wurde die Leiche des Mannes aus Rheinland-Pfalz am Nachmittag am Strand zwischen Gold und Strukamp-Hug. Bei den Reformen im Land darf nicht nachgelassen werden. Das hat Kanzler Merz bei einer Regierungserklärung im Bundestag gesagt. Das Spitzentreffen gestern von Regierung und Sozialpartnern nannte er gut und konstruktiv. Konkrete Entscheidungen zu Reformen bei den Themen Arbeitsmarkt, Sozialversicherung oder Bürokratieabbau gab es gestern nicht. Die sollen voraussichtlich bei einem Koalitionsausschuss Anfang Juli fallen.
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8: Fußballfans weltweit fiebern darauf hin. Heute Abend geht die Weltmeisterschaft los. Das Turnier in Nordamerika wird das größte aller Zeiten. Fabian Hoffmann berichtet.
10: Kanada, Mexiko und die USA sind die Gastgeber. Der Großteil der 104 Spiele findet in den USA statt. Mit 48 Teams dauert die Gruppenphase so lange wie noch nie und auch ein 16-Finale gibt's dieses Mal. Zu den Top-Favoriten gehören die üblichen Verdächtigen. Europameister Spanien, Weltmeister Argentinien und auch Frankreich. Zum Auftakt spielt heute Mexiko gegen Südafrika. Es ist das gleiche Eröffnungsspiel wie vor genau 16 Jahren zum Start der WM 2010 in Südafrika. Für Deutschland wird's dann am Sonntag zum ersten Mal ernst gegen WM-Neuling Curaçao.
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11: Mehr, mal weniger Wolken heute Abend bei uns in Schleswig-Holstein. Dazu kann's kurz nass werden. Vereinzelt ist auch mal ein Gewitter mit dabei. In der Nacht zieht's dann weiter zu und später kommt von oben auch wieder mehr Regen nach. Die Tiefstwerte liegen zwischen 12 und 9 Grad. Der RSH-3-Tage-Trend. Morgen viele Wolken und immer wieder Regen, an der Küste auch windig, maximal bis 19 Grad. Am Samstag und Sonntag bleibt's wechselhaft mit Schauern und ab und zu Gewitter.
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11: Schleswig-Holsteins bester Verkehrsservice mit KI-Unterstützung. Auf der A7 Flensburg Richtung Hamburg staut es sich zwischen dem Dreieck Nordwest und dem Elbtunnel auf 5 Kilometern. Der Elbtunnel auf der A7 Flensburg-Hamburg ist von morgen 22 Uhr bis Montag 5 Uhr in beiden Richtungen wegen Bauarbeiten gesperrt. Gesperrt wird der Abschnitt zwischen den Anschlussstellen Stellingen und Heimfeld. Die A21 Bargteheide Richtung Kiel ist zwischen Wahlstedt und Dalldorf nach einem Unfall gesperrt. Die A23 Heide Richtung Hamburg ist zwischen Elmshorn und Tornesch nach einem Unfall gesperrt. Es staut sich auf 2 Kilometern. Außerdem ist die B205 Bad Segeberg-Neumünster zwischen Rickling und Neumünster-Gardeland in beiden Richtungen gesperrt. An der Fähre zwischen Glückstadt und Wischhafen kann es zu langen Wartezeiten von bis zu einer Stunde kommen. Die meisten Blitzer nur bei RSH. In Bredstedt gegenüber der Schule auf der Süderstraße, in Norderstedt beidseitig auf der Otbient-Wixten-Straße und auf der A21 Kiel Richtung Bargteheide in Höhe Lezen im Baustellenbereich. Staus und Blitzer meldet ihr uns kostenlos unter 08000 774 774.
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12: In Eckernförde gibt's ab morgen Baywatch in der Schleswig-Holstein Edition. Beim Lifesaving Cup der DLRG, da trainieren die Rettungshelden von der DLRG für den Ernstfall in einem der größten Freiwasserwettkämpfe Deutschlands. Zugucken geht natürlich auch. Rote Badehose inklusive? Wir fragen gleich mal nach. Moin.
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0: Schönen Donnerstag wünsche ich euch. Hier ist RSH. Und gleich bei Bibi Rexha gibt es weder Katholizismus noch Evangelismus oder Islam. Die hat einfach ihre eigene New Religion. Mega cool. New Religion, Bibi Rexha. Neu bei RSH. Hört ihr gleich in voller Länge. Das sind alle frischen Hits in Schleswig-Holsteins beste Mix. Ja, und wenn im Sommer die Sonne mit 30 Grad auf uns drauf knallt und wir uns am Strand im Wasser abkühlen, dann passt die DLRG auf uns auf. Unsere Schutzengel in Rot sind immer zur Stelle, damit uns allen nichts passiert beim Baden und damit die für den Ernstfall auch so richtig gewappnet sind, gibt's dieses Wochenende in Eckernförde den Life-Saving Cup. Bei mir ist jetzt Mitorganisator Tom Holste. Tom, was genau übt ihr denn da?
1: Beim Life-Saving Cup geht es darum, dass wir mal raus aus dem Pool kommen und einen Freiwasserwettkampf veranstalten. Das ist immer so Baywatch-mäßig. Ne? Wir sind am Strand, die DLRG gehört an den Strand und wir sind in unserem mehr oder weniger natürlichen Habitat unterwegs. Und wir haben diverse Disziplinen, die Sportlerinnen und Sportler da am Strand in Eckernförde eben austragen werden.
0: Okay, das klingt auf jeden Fall cool und man kann bestimmt auch gut zugucken und draußen mitfiebern, oder Tom?
1: Genau, man kann von der Promenade in Eckernförde sehr, sehr gut auf den Wettkampfparcours und auf die Area gucken. Da werden viele Zelte stehen. Das Wetter ist ja leider nicht ganz so gut angesagt aktuell. Aber da kann man wunderbar zuschauen und Freiwasser lockt immer sehr, sehr viele Zuschauer auch an, weil es eben sehr offen ist. Wir haben da keinen abgesperrten Bereich oder sind in einer Schwimmhalle und abgeschottet, sondern DLRG quasi zum Anfassen, zum Erfragen und zum gerne auch Anregungen sammeln. Und wir hoffen da natürlich immer, interessierte Menschen zu finden, die sagen, boah, ganz cool, könnte ich mir auch vorstellen.
0: Ja, das klingt cool. Morgen startet mit dem Life-Saving Cup, einer der größten Freiwasser-Wettkämpfe Deutschlands. Vielen Dank dir, Tom, für den Schnack. Und über 240 DLRG-Sportler kommen da in Eckernförde am Strand zusammen, üben auf spielerische und sportliche Art und Weise Rettungsaktionen. Wir wünschen euch ganz viel Spaß. Zusammen sind wir Schleswig-Holstein.

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14: Ich bin Cornelius Dreger. Machtmissbrauch in Kliniken ist offenbar ein größeres Problem als bisher befürchtet. Das zeigt eine Umfrage der Ärztegewerkschaft Marburger Bund. 57% der Ärztinnen und Ärzte waren demnach allein im vergangenen Jahr betroffen, so Schleswig-Holsteins Landesvorsitzender Michael Wessendorf. Er spricht von alarmierenden Zahlen.
15: Das fängt an beim respektlosen Umgangston, geht weiter über Infragestellen der Person oder deren Kompetenz, bei der Bloßstellung innerhalb eines Teams oder auch vor Patienten in der Öffentlichkeit und mündet am Schluss vielleicht dahin, dass Machtmissbrauch betrieben wird durch Zuteilung oder Verweigerung einer Weiterbildung, wo ja die meisten Ärzte und Ärzte sich noch in Weiterbildung in den Kliniken befinden.
14: In Neumünster hat die Holstenköste begonnen. Bis Sonntag werden zu dem großen Stadtfest in der Innenstadt bis zu 200.000 Gäste erwartet. Was den Charme der Holstenköste ausmacht, dazu Stadtsprecher Stefan Beitz.
16: Die Vielfalt, das ist der Charme der Holstenköste. Also wir haben von Karnevalskindern auf der Bühne über Akkordeonorchester. Wir haben dann den Mädchenmusikzug, klassisch die Eröffnung macht, gemeinsam mit den Gilden. Und wir haben dann Jazz dabei. Und abends sind dann so Abräumer wie Bernie und die Treetops oder die Hit-Radio-Show. Also lohnt sich ein Besuch in der schönen Stadt Neumünster unbedingt.
14: In Ratzeburg soll ein Mann Schüler während des Sportunterrichts beklaut haben. Gestern Nachmittag waren Laptops, Geldbörsen und andere Wertsachen aus der Sporthalle in der Bahnhofsallee verschwunden. Ein Laptop wurde in einem Linienbus geortet. Die Polizei stellte einen 41-jährigen Lübecker, der das Diebesgut dabei hatte.
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17: Mal mehr, mal weniger Wolken heute Abend bei uns in Schleswig-Holstein. Dazu kann es kurz nass werden, vereinzelt ist auch mal ein Gewitter mit dabei. In der Nacht zieht es dann weiter zu und später kommt von oben auch wieder mehr Regen nach. Die Tiefstwerte liegen zwischen 12 und 9 Grad. Der RSH-3-Tage-Trend. Morgen viele Wolken und immer wieder Regen, an der Küste auch windig, maximal bis 19 Grad. Am Samstag und Sonntag bleibt's wechselhaft mit Schauern und ab und zu Gewitter.
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17: Schleswig-Holsteins bester Verkehrsservice mit KI-Unterstützung. Auf der A7 Flensburg Richtung Hamburg staut es sich zwischen dem Dreieck Nordwest und dem Elbtunnel auf 4 Kilometern. Der Elbtunnel auf der A7 Flensburg-Hamburg ist von morgen 22 Uhr bis Montag 5 Uhr in beiden Richtungen wegen Bauarbeiten gesperrt. Gesperrt wird der Abschnitt zwischen den Anschlussstellen Stellingen und Heimfeld. Die B205 Bad Segeberg-Neumünster ist zwischen Rickling und Neumünster-Gardeland in beiden Richtungen gesperrt. Und an der Fähre zwischen Glückstadt und Wischhafen kann es zu langen Wartezeiten von bis zu einer Stunde kommen. Die meisten Blitzer nur bei RSH. Auf der A21 Kiel Richtung Bargteheide in Höhe Lezen im Baustellenbereich, in Bredstedt auf der Süderstraße gegenüber der Schule und in Norderstedt auf der Otbient-Wixtenstraße beidseitig. Staus und Blitzer meldet ihr uns kostenlos unter 08000 774 774.
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Ich hoffe, ihr habt schon alle Einkäufe zusammen fürs WM-Eröffnungsspiel heute. Hier ist RSH am Abend mit Gina Maria Koch. Und die Fußball-WM der Männer startet ja heute ganz offiziell. Viele von euch sind schon richtig heiß drauf. Auch Sharon Hein und Matze Schmark aus der RSH Moin Show. Die beiden freuen sich natürlich besonders aufs erste Deutschlandspiel am Sonntag gegen Curaçao. Anpfiff ist dann um 19 Uhr. Das ist ja noch ein verhältnismäßig frühes Spiel. Viele sind später wegen der Zeitverschiebung nach Nordamerika. Und Sharon und Matze wären ja nicht Sharon und Matze, wenn sie nicht für dieses erste Deutschlandspiel einen eigenen Song schreiben würden. Mit dem sie dann den deutschen Jungs die Daumen drücken. Und ich habe mal schon so ein bisschen heimlich reingehört vorhin bei den beiden. Der wird wieder richtig cool. Freuen wir uns drauf. Der Song für Deutschland als Anfeuerhymne gegen Curaçao am Sonntag. Morgen früh ab 5 in der RSH Morgenshow.

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1: Auf der B5 Bergedorfer Straße zwischen Mümmelmannsberg und der A1 Bild steht, bitte in beiden Richtungen aufpassen. Da befinden sich Personen auf der Fahrbahn.
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17: 5:07. Ich bin Cornelius Dreger. Guten Abend. Shakira singt sich schon mal warm für die WM-Eröffnungsfeier. Die startet in einer halben Stunde, im Anschluss dann das Eröffnungsspiel. Und alles dazu gleich in den RSH-WM-News. Grünes Licht für weitere Verhandlungen. Die Kieler Ratsversammlung hat der Absichtserklärung zwischen Stadt, Land und Bundeswehr zugestimmt. Die Bundeswehr möchte Flächen in den Kieler Stadtteilen Holtenau und Wiek haben, die zum großen Teil für den Wohnungsbau bestimmt waren. Im Gegenzug bekommt Kiel dafür andere Grundstücke vom Bund. Machtmissbrauch und sexuelle Belästigung in Kliniken sind keine Einzelfälle. Das belegt eine Umfrage des Ärzteverbandes Marburger Bund. 57% der Mediziner sind demnach im vergangenen Jahr von Vorgesetzten in unterschiedlicher Form Opfer geworden. Für Betroffene geht es beispielsweise um Zulassungen für Weiterbildungen. Michael Wessendorf vom Marburger Bund Schleswig-Holstein.
18: Bei der sexuellen Belästigung haben wir auch festgestellt, dass es nicht nur spektakuläre Einzelfälle sind, sondern dass es doch auch in einem deutlich erhöhten Bereich immer wieder die anzüglichen Kommentare gibt, sexistische Bemerkungen, auch unerwünschte Berührungen. Wenn man dann die Verursacher zur Rede stellt, dann wird auch das gerne bagatellisiert. Nach dem Motto, nun sei man nicht so empfindlich.
17: Geheime Infos sollen im Bundestag stärker geschützt werden. Darüber denkt die schwarz-rote Koalition laut Handelsblatt nach. Hintergrund sind Russland-Kontakte von AfD-Politikern. Zuletzt waren mehrere nach St. Petersburg gereist. Dort trafen sie unter anderem russische Vertreter, die auf westlichen Sanktionslisten stehen.
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17: Mit dem Spiel Mexiko gegen Südafrika startet heute die XXL-Fußball-WM. 48 Teams sind dieses Jahr dabei. 104 Spiele wird es in den kommenden Wochen geben. Fabian Hoffmann.
19: Mehr Teams heißt auch, dieses Jahr sind Nationen dabei, die im alten Modus keine Chance auf ein WM-Ticket gehabt hätten. 4 WM-Debütanten gibt's: Jordanien, Kap Verde, Usbekistan und Curaçao. Und gegen Curaçao muss die DFB-Elf am Sonntag als erstes ran. Ebenfalls neu, einige Regeln. Das beginnt schon vor dem Spiel. Dann steht der gesamte Kader zur Nationalhymne auf dem Rasen, nicht in einer Reihe, sondern um den Mittelkreis. Der Schiedsrichter zeigt etwa bei Einwürfen einen Countdown an, das soll für mehr Spielfluss sorgen. Und der Videoschiedsrichter darf öfter eingreifen, beispielsweise bei zu Unrecht gegebenen Ecken.
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7: Mal mehr, mal weniger Wolken heute Abend bei uns in Schleswig-Holstein. Dazu kann es kurz nass werden, vereinzelt ist auch mal ein Gewitter mit dabei. In der Nacht zieht's dann weiter zu und später kommt von oben auch wieder mehr Regen nach. Die Tiefstwerte liegen zwischen 12 und 9 Grad. Der RSH-3-Tage-Trend. Morgen viele Wolken und immer wieder Regen, an der Küste auch windig, maximal bis 19 Grad. Am Samstag und Sonntag bleibt's wechselhaft mit Schauern und ab und zu Gewitter.
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7: Schleswig-Holsteins bester Verkehrsservice mit KI-Unterstützung. Auf der A7 Flensburg Richtung Hamburg staut es sich zwischen dem Dreieck Nordwest und dem Elbtunnel auf 4 Kilometern. Der Elbtunnel auf der A7 Flensburg-Hamburg ist von morgen 22 Uhr bis Montag 5 Uhr in beiden Richtungen wegen Bauarbeiten gesperrt. Gesperrt wird der Abschnitt zwischen den Anschlussstellen Stellingen und Heimfeld. Die B205 Bad Segeberg-Neumünster ist zwischen Rickling und Neumünster-Gardeland in beiden Richtungen gesperrt. An der Fähre zwischen Glückstadt und Wischhafen kann es zu langen Wartezeiten von bis zu einer Stunde kommen. Die meisten Blitzer nur bei RSH. Auf der A21 Kiel Richtung Bargteheide in Höhe Lezen im Baustellenbereich und in Bredstedt auf der Süderstraße gegenüber der Schule. Staus und Blitzer meldet ihr uns kostenlos unter 08000 774 774.
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20: Boah, wenn man sich bemüht, dann schafft man vielleicht so eine kurze Distanz auf dem Wakeboard im Wasserskipark in Süsel. Aber das ist schon ganz schön knifflig. Deswegen gibt's Profis und die messen sich dieses Wochenende und zwar bei den sogenannten Wake Games. Und zwar mit richtig echten Kunststücken und Elementen. Wie das aussieht, das klären wir gleich. Moin.
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0: Vielleicht wart ihr ja in den Sommerferien oder am Wochenende schon mal im Wasserskipark in Süsel oder ihr sitzt sogar gerade an der Planung für die nächsten Sommerferien und wollt da unbedingt mal hin. Hier ist Arissa am Abend für euch und es macht wirklich Spaß, selbst wenn man ständig unfähigerweise vom Brett ins Wasser fliegt. Dieses Wochenende messen sich die absoluten Profis im Wakeboarden in Norderstedt und Süsel bei den Wake Games. Das ist eine Art Parcours auf dem Wasser und Christian Rumpel ist einer der Veranstalter der Wake Games. Christian, machen eure Wakeboarder dann richtig Pirouetten und springen durch den Feuerring oder wie kann man sich das vorstellen?
1: Ja, das ist eine Kombination von Sprüngen, von Airtricks, also Sachen, die in der Luft passieren. Man drückt sich vom Wasser ab, macht seine Drehung in der Luft und dann haben wir auf dem Wasser Spielzeug verteilt, also mehrere Rampen und die werden passiert und auch darüber werden Tricks gemacht, die dann bewertet werden. Genau, und je spektakulärer, umso höher fallen dann auch die Punkte aus. Genau.
0: Okay, also richtig professionell und das sind wahrscheinlich absolute Profis, die da eben über den Parcours fliegen, ne?
1: Ja, und zwar sind das Wakeboarder, die das mindestens 1-2 Jahre schon machen. Man braucht auch eine Lizenz vom Verband, um an diesen Wettkämpfen dran teilzunehmen. Man muss sich vorher auch anmelden, also man kann das jetzt nicht spontan entscheiden. Und dann bekommt man die Freigabe zur Teilnahme an diesem Wettkampf.
0: Mega cool, aber zugucken macht mindestens genauso viel Spaß und der Eintritt ist auch noch frei. Vielen Dank dir, Christian. Am Wochenende finden die Wake Games statt. Los geht's am Samstag in Norderstedt und am Sonntag in Süsel, jeweils um 10 Uhr.

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7: Ich bin Cornelius Dreger. Die Verhandlungen über mehr Flächen für die Bundeswehr in Kiel können weitergehen. Die Kieler Ratsversammlung hat am Abend der umstrittenen Absichtserklärung darüber zwischen Stadt, Land und Bundeswehr mit großer Mehrheit zugestimmt. Lisa Schwarzkopf.
8: Konkret geht es um Flächen in den Kieler Stadtteilen Holtenau Ost und Wiek, auf denen zum Teil Wohnungen gebaut werden sollten. Die möchte die Bundeswehr haben. Im Gegenzug soll die Stadt andere Flächen des Bundes im Stadtgebiet bekommen, um stattdessen dort Wohnungen zu bauen. Der Deal kann nun detailliert ausgehandelt werden. Also, wie teuer ist welches Grundstück? Was kann die Stadt noch an Entschädigungen rausholen und so weiter? Das wird noch einige Zeit in Anspruch nehmen, heißt es von der Stadt.
7: Machtmissbrauch in Kliniken ist offenbar ein größeres Problem als bisher befürchtet. Das zeigt eine Umfrage der Ärztegewerkschaft Marburger Bund. 57% der Ärzte sind demnach im vergangenen Jahr betroffen gewesen. Viele überlegen deshalb, ihren Arbeitsplatz oder sogar die stationäre Versorgung ganz zu verlassen. In Neumünster hat die 50. Holstenköste begonnen. Bis Sonntag verwandelt sich die Innenstadt in ein großes Stadtfest. Erwartet werden bis zu 200.000 Gäste, darunter viele Familien. Programm gibt's also auch für Kinder, sagte uns Stadtsprecher Stefan Beitz.
9: Da haben wir in den Teichuferanlagen am Sonnabend eine Kindermeile von 13 Uhr bis 17 Uhr mit einem wunderschönen Programm für kleine Leute. Die haben da sehr nette Spiele. Das ist wunderschön in den Teichuferanlagen gelegen. Ein sehr gemütlicher Ort.
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10: Mal mehr, mal weniger Wolken heute Abend bei uns in Schleswig-Holstein. Dazu kann es kurz nass werden, vereinzelt ist auch mal ein Gewitter mit dabei. In der Nacht zieht es dann weiter zu und später kommt von oben auch wieder mehr Regen nach. Die Tiefstwerte liegen zwischen 12 und 9 Grad. Der RSH-3-Tage-Trend. Morgen viele Wolken und immer wieder Regen, an der Küste auch windig, maximal bis 19 Grad. Am Samstag und Sonntag bleibt's wechselhaft mit Schauern und ab und zu Gewitter.
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10: Schleswig-Holsteins bester Verkehrsservice mit KI-Unterstützung. Auf der A7 Hamburg-Flensburg Vorsicht. In beiden Richtungen sind zwischen Warder und dem Kreuz Rendsburg-Rehe auf der Fahrbahn. Auf der A210 Kiel Richtung Rendsburg liegen zwischen Melsdorf und Achterwehr Gegenstände auf der Fahrbahn. Auf der A7 Flensburg

0: war 20.30 Uhr in beiden Richtungen außer Betrieb. Die meisten Blitzer nur bei RSH. Auf der A21 Kiel Richtung Wagterheide in Höhe Leetzen im Baustellenbereich und in Bredstedt auf der Süderstraße gegenüber der Schule. Staus und Blitzer meldet ihr uns kostenlos unter 08000 774 774.
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0: Er hat zwar noch keinen WM-Song geschrieben, aber dafür war er beim ESC-Vorentscheid für Deutschland dabei und ist gleich neu hier bei RSA. Mit Rhythm Unknown. Richtig chilliger Song. Hört ihr gleich in voller Länge. Das sind alle frischen Hits in Schleswig-Holsteins beste Mix. Und heute geht sie endlich los. Die Fußball-WM der Männer 2026. Heute ist das Eröffnungsspiel Mexiko gegen Südafrika. Um 21 Uhr deutscher Zeit. Da wird gespielt in Mexico City. Und viele von euch hat das WM-Fieber ja auch schon fest im Griff. Bei Sharon Hein aus der RSA Moinshow zu Hause ist auch schon ein kleiner Bundestrainer ganz aufgeregt. Ihr Sohn Hanno nimmt Hanno ist selbst auch Fußballer, deswegen kennt er sich ja auch als Sechsjähriger schon richtig gut aus. Und deswegen übernimmt Hanno auch während der WM unser Fußballwissen. Da können wir alle, glaube ich, noch was lernen. In letzter Zeit ist ja beim deutschen Kader doch so ein bisschen Diskussion aufgekommen zu unserem Torhüter. Und deswegen starten wir heute bei Hanno mit T wie Torwart. Und er erklärt euch das mal auf seine Art.
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2: Der Torwart passt auf das Tor auf und hält es immer sauber. Er kann noch mal was trinken zwischendurch oder essen. So einmal so abbeißen. Und du musst auch nicht so viel rennen. Der darf auch als Einziger den Ball mit den Händen anfassen. Wobei er immer so Handschuhe anhat. Vielleicht darf er den Ball auch nur mit den Handschuhen anfassen. Auf jeden Fall freuen sich immer alle, wenn er den Ball hält, der aufs Tor gekickt wird.
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11: 8:05. Ich bin Cornelius Dreger. Guten Abend. Die Eröffnungsfeier läuft und in gut einer Stunde rollt der Ball. Die Fußball-WM in Nordamerika geht los. Alles Wichtige vom Start gleich in den RSH-WM-News. Grünes Licht für weitere detaillierte Verhandlungen. Die Kieler Ratsversammlung hat der umstrittenen Absichtserklärung zwischen Stadt, Land und Bundeswehr mit großer Mehrheit zugestimmt. Konkret geht es um Flächen in den Kieler Stadtteilen Holtenau-Ost und Wiek, auf denen zum Teil Wohnungen gebaut werden sollten. Die möchte die Bundeswehr haben. Im Gegenzug soll die Stadt andere Flächen des Bundes im Stadtgebiet bekommen, um stattdessen dort Wohnungen zu bauen. Die Situation durch Machtmissbrauch und sexuelle Belästigung durch vorgesetzte Ärzte an Kliniken ist laut Marburger Bund alarmierend. Nach einer Umfrage des Ärzteverbandes sind 57% der Mediziner betroffen. Über die Folgen sagte uns der Vorsitzende des Marburger Bundes Schleswig-Holstein, Michael Wessendorf.
12: 78% unserer Mitglieder haben uns geantwortet, dass sie aufgrund dieses Druckes emotional erschöpft sind und angespannt. 61% haben mitgeteilt, dass sie schon überlegt haben, in eine andere Abteilung oder in ein anderes Krankenhaus zu wechseln. Und was uns besonders alarmiert, 41% sagen, ich denke darüber nach, ob ich den Bereich der stationären Versorgung verlasse.
11: Zum ersten Mal seit 2023 hebt die Europäische Zentralbank den Leitzins wieder an. Der für Sparer wichtige Einlagenzins wird auf 2,25% angehoben, vorher lag er bei glatt 2%. Die EZB will mit der Zinserhöhung die durch den Krieg im Iran gestiegene Inflation wieder in den Griff bekommen.
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11: In Nordamerika startet heute die Fußball-WM. Co-Gastgeber Mexiko eröffnet das Turnier gegen Südafrika im legendären Aztekenstadion in Mexiko. Fabian Hoffmann mit mehr.
13: Es ist das erste Stadion überhaupt, in dem schon zum dritten Mal ein WM-Eröffnungsspiel stattfindet. Mit dabei ist auch Pop-Superstar Shakira. Sie performt den WM-Song. Insgesamt 104 Spiele gibt's in Mexiko, Kanada und den USA. So viele wie noch nie. Deutschland ist am Sonntag das erste Mal dran. In Houston, Texas muss das Team gegen WM-Neuling Curaçao ran. Knapp die Hälfte der Menschen in Deutschland will übrigens zum Public Viewing gehen. Viele Hotels und Gastronomen versprechen sich dementsprechend mehr Umsatz. Und auch der Handel hofft wieder auf ein Milliardengeschäft, angeschoben von Trikots, Fernsehern, Snacks und Co.
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14: Mein mehr, mal weniger Wolken heute Abend bei uns in Schleswig-Holstein. Dazu kann es kurz nass werden. Vereinzelt ist auch mal ein Gewitter mit dabei. In der Nacht zieht es dann weiter zu und später kommt von oben auch wieder mehr Regen nach. Die Tiefstwerte liegen zwischen 12 und 9 Grad. Der RSH-3-Tage-Trend. Morgen viele Wolken und immer wieder Regen, an der Küste auch windig, maximal bis 19 Grad. Am Samstag und Sonntag bleibt's wechselhaft mit Schauern und ab und zu Gewitter.
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14: Schleswig-Holsteins bester Verkehrsservice mit KI-Unterstützung. Auf der A7 Hamburg-Flensburg Vorsicht. In beiden Richtungen sind zwischen Warda und dem Kreuz Rendsburg-Rehe auf der Fahrbahn. Die A7 Flensburg-Hamburg ist von morgen 22 Uhr bis Montag 5 Uhr im Bereich des Elbtunnels in beiden Richtungen wegen Bauarbeiten gesperrt. Der Abschnitt zwischen den Anschlussstellen Stellingen und Heimfeld ist betroffen. Außerdem ist die Kanalfähre Ostermoor heute Abend bis etwa 20.30 Uhr in beiden Richtungen außer Betrieb. Die meisten Blitzer nur bei RSH. In Flensburg auf dem Kielseng, in Bredstedt auf der Süderstraße gegenüber der Schule und auf der A21 Kiel Richtung Bargteheide in Höhe Leetzen im Baustellenbereich. Staus und Blitzer meldet ihr uns kostenlos unter 08000 774 774.
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15: Kaum ein Fischbrötchen liebt der Schleswig-Holsteiner so sehr wie sein Matjes. Und in Glückstadt dreht sich ab heute wieder alles um den kleinen jungen Hering bei den Glückstädter Matjeswochen. Dazu viel Spaß, Spiel und Action und natürlich die traditionellen Hafenspiele. Da wird unter anderem über aneinandergereihte Schlauchboote gesprintet. Alle Highlights gleich nochmal hier. Moin.
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macht sich langsam schon bereit für seinen großen Auftritt in seiner Heimat Schleswig-Holstein. Michael Schulte hat gerade seine roten Locken so ein bisschen geschnitten und in Form gebracht. Er steht ja auch am Finaltag der Kieler Woche am 28. Juni auf der großen RSA Förde Bühne. Und den hier hat er dann bestimmt auch im Gepäck. Seine neuen Song

0: auch schon auf die Live-Version bei der Kieler Woche in gut 2 Wochen. Aber gleich schon mal hier in voller Länge Michael Schulte und Lovesick. Und jetzt mal guten Appetit, wenn bei euch das Abendbrot auf dem Tisch steht. In Glückstadt, da steht ja ab heute erstmal hauptsächlich eins auf dem Speiseplan, nämlich Matjes. Die Glückstädter Matjes-Wochen sind heute Nachmittag offiziell gestartet. Bis Sonntag zieht es dann wieder rund 100.000 Besucher in die kleine Elbstadt. Bei mir ist Annika Imbeck von der Touristinfo. Annika, was habt ihr denn alles geplant?
1: Es gibt ein buntes Musikprogramm mit Live-Musik auf 2 Bühnen. Wir haben eine große Hafenmeile bei uns mit vielen Schiffen, die man besichtigen kann. Und dann eben in der Innenstadt haben wir unsere große Festmeile mit einem großen Flohmarkt, mit vielen Gewerbeständen zum Stöbern und zum Bummeln und natürlich jede Menge Original-Glückstädter Matjes.
0: Das klingt sehr, sehr gut. Und eure traditionellen Hafenspiele gibt es auch wieder. Was steht da an, Annika?
1: Also wir haben am Samstag die Hafenquerung der VR-Bank und die Steinbeiß-Papierboot-Regatta. Bei der Hafenquerung läuft man über die Schlauchboote rüber und muss möglichst schnell einmal hin und einmal wieder zurücklaufen. Und Sonntag haben wir das Wettringen und die Platzschaufel-Regatta.
0: Das klingt nach ganz viel Action zum Zugucken und Mitmachen. Ich danke dir, Annika. Also ganz, ganz viel Spaß bei den Glückstädter Matjes-Wochen in der wunderschönen Elbstadt.

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3: Ich bin Cornelius Dreger. Die Situation durch Machtmissbrauch und sexuelle Belästigung durch vorgesetzte Ärzte an Kliniken ist laut Marburger Bund alarmierend. Nach einer Umfrage des Ärzteverbandes sind 57% der Mediziner betroffen. Über die Folgen sagte uns der Vorsitzende des Marburger Bundes Schleswig-Holstein, Michael Wessendorf.
4: 78% unserer Mitglieder haben uns geantwortet, dass sie aufgrund dieses Druckes emotional erschöpft sind und angespannt. 61% haben mitgeteilt, dass sie schon überlegt haben, in eine andere Abteilung oder in ein anderes Krankenhaus zu wechseln. Und was uns besonders alarmiert, 41% sagen, ich denke darüber nach, ob ich den Bereich der stationären Versorgung verlasse.
3: Grünes Licht für weitere detaillierte Verhandlungen. Die Kieler Ratsversammlung hat der umstrittenen Absichtserklärung zwischen Stadt, Land und Bundeswehr mit großer Mehrheit zugestimmt. Konkret geht es um Flächen in den Kieler Stadtteilen Holtenau-Ost und Wiek, auf denen zum Teil Wohnungen gebaut werden sollten. Die möchte die Bundeswehr haben. Im Gegenzug soll die Stadt andere Flächen des Bundes im Stadtgebiet bekommen, um stattdessen dort Wohnungen zu bauen. In Ratzeburg soll ein Mann Schüler während des Sportunterrichts beklaut haben. Gestern Nachmittag waren Laptops, Geldbörsen und andere Wertsachen aus der Sporthalle in der Bahnhofsallee verschwunden. Ein Laptop wurde in einem Linienbus geortet. Die Polizei stellte einen 41-jährigen Lübecker, der das Diebesgut dabei hatte.
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5: Mal mehr, mal weniger Wolken heute Abend bei uns in Schleswig-Holstein. Dazu kann es kurz nass werden, vereinzelt ist auch mal ein Gewitter mit dabei. In der Nacht zieht es dann weiter zu und später kommt von oben auch wieder mehr Regen nach. Die Tiefstwerte liegen zwischen 12 und 9 Grad. Der RSH-3-Tage-Trend. Morgen viele Wolken und immer wieder Regen, an der Küste auch windig, maximal bis 19 Grad. Am Samstag und Sonntag bleibt es wechselhaft mit Schauern und ab und zu Gewitter.
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5: Schleswig-Holsteins bester Verkehrsservice mit KI-Unterstützung. Auf der A7 Hamburg Richtung Flensburg. Achtung, zwischen der Raststätte Holmoor Ost und Quickborn sind mehrere Enten auf der Straße. Auf der A7 Flensburg-Hamburg ist der Elbtunnel von morgen 22 Uhr bis Montag 5 Uhr in beiden Richtungen wegen Bauarbeiten gesperrt. Der Abschnitt zwischen den Anschlussstellen Stellingen und Heimfeld wird gesperrt. Auf der A23 Heide Richtung Hamburg ist zwischen dem Rastplatz Forst Ranzau und Pinneberg Nord wegen Baumfellarbeiten die rechte Spur gesperrt. Und die Kanalfähre Ostermoor ist heute Abend bis etwa 20.30 Uhr in beiden Richtungen außer Betrieb. Die meisten Blitzer nur bei RSH. In Flensburg wird auf dem Kiels eng geblitzt. Staus und Blitzer meldet ihr uns kostenlos unter 08000 774 774.
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0: Bei WhatsApp ist der Fußball-Emoji gerade statt schwarz-weiß wie sonst in grün, blau und rot, sowie der offizielle WM-Fußball. Und an jeder Ecke gibt's gerade Fußball-Merch, Limited Editions, Verlosungen und na klar auch Sticker-Alben zur Fußball-WM der Männer. Hier ist RSA mit Gina Maria Koch und wir wollen uns jetzt mal aufs Wesentliche fokussieren hier bei RSA, nämlich aufs Fußballspielen. Damit ihr und wir bei den Tippspielen richtig mithalten, haben wir unser eigenes Orakel bei RSA. Das RSA Dackel-Orakel. Das ist Dackel Karlsson, Fun-Kollege Fabian Peter aus dem RSA-Team und der guckt nicht nur gerne mit seinen Menschen Fußball, sondern der hat auch einfach einen richtig guten Riecher, auch was die Ergebnisse betrifft. Heute hat Karlsson seinen ersten Einsatz als RSA Dackel-Orakel und zwar beim Tipp fürs Eröffnungsspiel. Mexiko gegen Südafrika heute Abend um 21 Uhr. Gleich ist Anpfiff und wir gehen jetzt hoch zu unserem RSA Sportreporter Stefan Grothoff.
1: Anpfiff fürs Dackel-Orakel und eins ist gleich klar, Karlsson, unser Zwergtackel, 8 Jahre, ein souveräner Routinier und trotzdem ein echter Terrier. Da stürmt er los, gutes Umschaltmoment aus einer sicheren Defensive, jetzt die Abtastphase im Mittelfeld. Aktuell etwas wenig Dampf über die Flügel, aber jetzt wie Lothar Matthäus stürmt er in Richtung Ziel durch die Mitte, sucht die Entscheidung, Mexiko, mi amor oder Waka, Waka. Klare Kiste, Südafrika macht's. Wow, Karlsson.
0: Ja, unser RSA Dackel Orakel setzt auf Südafrika. Vielen Dank auch an RSA-Sportreporter Stefan Grothoff und den Videobeweis dazu, den seht ihr jetzt auch nochmal bei RSA auf Instagram und Facebook.

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1: 9:05. Ich bin Cornelius Dreger. Guten Abend. Ja, und das heißt, in 5 Minuten rollt auch schon der Ball beim Eröffnungsspiel der Fußball-WM. Mehr dazu gleich in den RSH-WM-News. Die Verhandlungen über mehr Flächen für die Bundeswehr in Kiel können weitergehen. Die Kieler Ratsversammlung hat am Abend der umstrittenen Absichtserklärung darüber zwischen Stadt, Land und Bundeswehr mit großer Mehrheit zugestimmt. Lisa Schwarzkopf.
2: Konkret geht es um Flächen in den Kieler Stadtteilen Holtenau Ost und Wiek, auf denen zum Teil Wohnungen gebaut werden sollten. Die möchte die Bundeswehr haben. Im Gegenzug soll die Stadt andere Flächen des Bundes im Stadtgebiet bekommen, um stattdessen dort Wohnungen zu bauen. Der Deal kann nun detailliert ausgehandelt werden. Also, wie teuer ist welches Grundstück? Was kann die Stadt noch an Entschädigungen rausholen und so weiter? Das wird noch einige Zeit in Anspruch nehmen, heißt es von der Stadt.
1: Die Situation durch Machtmissbrauch und sexuelle Belästigung durch vorgesetzte Ärzte an Kliniken ist laut Marburger Bund alarmierend. Nach einer Umfrage des Ärzteverbandes sind 57% der Mediziner betroffen. Über die Folgen sagte uns der Vorsitzende des Marburger Bundes Schleswig-Holstein, Michael Wessendorf.
3: 78% unserer Mitglieder haben uns geantwortet, dass sie aufgrund dieses Druckes emotional erschöpft sind und angespannt. 61% haben mitgeteilt, dass sie schon überlegt haben, in eine andere Abteilung oder in ein anderes Krankenhaus zu wechseln. Und was uns besonders alarmiert, 41% sagen, ich denke darüber nach, ob ich den Bereich der stationären Versorgung verlasse.
1: US-Präsident Trump hat die für heute Nacht angedrohten Angriffe auf den Iran wieder abgesagt. Nach Gesprächen mit Teheran zeichne sich eine Verhandlungslösung ab, schrieb Trump auf seinem Online-Dienst. Angeblich soll ein Friedensabkommen bevorstehen, Details nannte Trump nicht.
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1: Gleich ist Anpfiff für die Fußball-WM in Nordamerika. Co-Gastgeber Mexiko eröffnet das Turnier gegen Südafrika im legendären Aztekenstadion in Mexico City. Es ist das erste Stadion überhaupt, in dem schon zum 3. Mal ein WM-Eröffnungsspiel stattfindet. 48 Teams sind bei dem XXL-Turnier dabei. Zu den WM-Debütanten gehört auch Curaçao. Der karibische Inselstaat ist der erste deutsche Gegner in der Vorrunde. Am Sonntag muss das DFB-Team in Houston, Texas gegen Curaçao ran.
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4: Mehr, mal weniger Wolken sind jetzt bei uns in Schleswig-Holstein unterwegs. Dazu kann es noch kurze Schauer geben und vereinzelt ist auch mal ein Gewitter dabei. In der Nacht lässt das erst nach, später schieben sich wieder dickere Wolken rein und dann kommt auch Regen auf. Die Tiefstwerte liegen zwischen 12 und 9 Grad. Der RSH-3-Tage-Trend. Morgen viele Wolken und immer mal wieder Regen, dazu maximal 19 Grad. Am Samstag und Sonntag bleibt es weiter unbeständig mit Schauern und ab und zu Gewitter.
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4: Schleswig-Holsteins bester Verkehrsservice mit KI-Unterstützung. Die A7 Flensburg-Hamburg ist von morgen 22 Uhr bis Montag 5 Uhr in beiden Richtungen wegen Bauarbeiten im Elbtunnel gesperrt. Der Abschnitt zwischen den Anschlussstellen Stellingen und Heimfeld ist dicht. Außerdem ist auf der A23 Heide Richtung Hamburg zwischen dem Rastplatz Forst Ranzau und Pinneberg Nord wegen Baumfellarbeiten die rechte Spur gesperrt. Die meisten Blitzer nur bei RSH. In Flensburg wird auf dem Kielseng geblitzt. Staus und Blitzer meldet ihr uns kostenlos unter 08000 774 774.
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3: Mal mehr, mal weniger Wolken sind jetzt bei uns in Schleswig-Holstein unterwegs. Dazu kann es noch kurze Schauer geben und vereinzelt ist auch mal ein Gewitter dabei. In der Nacht lässt das erst nach, später schieben sich wieder dickere Wolken rein und dann kommt auch Regen auf. Die Tiefstwerte liegen zwischen 12 und 9 Grad. Der RSH-3-Tage-Trend. Morgen viele Wolken und immer mal wieder Regen, dazu maximal 19 Grad. Am Samstag und Sonntag bleibt es weiter unbeständig mit Schauern und ab und zu Gewitter.
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3: Schleswig-Holsteins bester Verkehrsservice mit KI-Unterstützung. Die A7 Flensburg-Hamburg ist von morgen 22 Uhr bis Montag 5 Uhr im Elbtunnel in beiden Richtungen wegen Bauarbeiten gesperrt. Der Abschnitt zwischen den Anschlussstellen Stellingen und Heimfeld ist dicht. Und auf der A23 Heide Richtung Hamburg ist zwischen dem Rastplatz Forst Ranzau und Pinneberg Nord wegen Baumfellarbeiten die rechte Spur gesperrt. Die meisten Blitzer nur bei RSH. In Flensburg wird auf dem Kielseng geblitzt. Staus und Blitzer meldet ihr uns kostenlos unter 08000 774 774.
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4: 5 vor 10. Ich bin Imme Kasten. Guten Abend. Ja, und es ist soweit, der Ball rollt beim Eröffnungsspiel der Fußball-WM. Mehr dazu gleich in den RSH-WM-News. Bundesjustizministerin Hubig will, dass Vergewaltigungen länger juristisch verfolgt werden können. Derzeit gibt es bei solchen Taten eine Verjährungsfrist von 5 Jahren. Das ist zu kurz, sagte Hubig dem Redaktionsnetzwerk Deutschland. Sie hält 20 Jahre für angemessen. Außerdem ist Hubig dafür, dass beim Sex künftig das Prinzip nur Ja heißt Ja gelten soll, um Frauen besser zu schützen. Die 12-Uhr-Regel sorgt für ein rekordverdächtiges Auf und Ab an den Tankstellen. Laut ADAC gab es im Mai innerhalb eines Tages große Sprünge bei den Spritpreisen. Bei Benzin lag die Differenz bei 15 Cent pro Liter, bei Diesel waren es 18 Cent. Am günstigsten sei das Tanken kurz vor Mittag, heißt es vom ADAC. Die Verhandlungen über mehr Flächen für die Bundeswehr in Kiel können weitergehen. Die Kieler Ratsversammlung hat am Abend der umstrittenen Absichtserklärung darüber zwischen Stadt, Land und Bundeswehr mit großer Mehrheit zugestimmt. Lisa Schwarzkopf mit den Einzelheiten dazu.
5: Konkret geht es um Flächen in den Kieler Stadtteilen Holtenau Ost und Wiek, auf denen zum Teil Wohnungen gebaut werden sollten. Die möchte die Bundeswehr haben. Im Gegenzug soll die Stadt andere Flächen des Bundes im Stadtgebiet bekommen, um stattdessen dort Wohnungen zu bauen. Der Deal kann nun detailliert ausgehandelt werden. Also, wie teuer ist welches Grundstück? Was kann die Stadt noch an Entschädigungen rausholen und so weiter? Das wird noch einige Zeit in Anspruch nehmen, heißt es von der Stadt.
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4: Die Fußball-WM in Nordamerika ist offiziell eröffnet. Im legendären Aztekenstadion in Mexico City rollt der Ball. Zuvor gab es eine spektakuläre Eröffnungsfeier. Cornelius Dreger dazu.
6: Mit dabei natürlich Popstar Shakira. Sie liefert zusammen mit Burna Boy den offiziellen WM-Song Die Die und hat ihn jetzt während der Eröffnungsfeier auch das erste Mal live performt. Vor einem riesigen WM-Pokal im Mittelkreis und unterstützt von Maskottchen in Labubu-Form. Die WM wird das größte Turnier in der Geschichte der FIFA mit 48 Teams und insgesamt 104 Spielen. Fürs DFB-Team geht's Sonntag los gegen Curaçao.
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7: Mehr, mal weniger Wolken sind jetzt bei uns in Schleswig-Holstein unterwegs. Dazu kann es noch kurze Schauer geben und vereinzelt ist auch mal ein Gewitter dabei. In der Nacht lässt das erst nach, später schieben sich wieder dickere Wolken rein und dann kommt auch Regen auf. Die Tiefstwerte liegen zwischen 12 und 9 Grad. Der RSH-3-Tage-Trend. Morgen viele Wolken und immer mal wieder Regen, dazu maximal 19 Grad. Am Samstag und Sonntag bleibt es weiter unbeständig mit Schauern und ab und zu Gewitter.
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7: Schleswig-Holsteins bester Verkehrsservice mit KI-Unterstützung. Auf der A24 Schwerin Richtung Hamburg, bitte aufpassen, zwischen Jenfeld und Horn gab es einen Unfall. Die A7 Flensburg-Hamburg ist von morgen 22 Uhr bis Montag 5 Uhr in beiden Richtungen wegen Bauarbeiten gesperrt. Der Abschnitt zwischen den Anschlussstellen Stellingen und Heimfeld ist dicht. Die meisten Blitzer nur bei RSH. In Flensburg auf dem Kielseng. Staus und Blitzer meldet ihr uns kostenlos unter 08000 774 774.
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0: Where the hell is my husband?
1: Rieke will heute raus. 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
0: Oh!
1: Zum dritten Mal.
0: Moment, das haben wir gleich. 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
6: Mehr, mal weniger Wolken sind jetzt bei uns in Schleswig-Holstein unterwegs. Dazu kann es noch kurze Schauer geben und vereinzelt ist auch mal ein Gewitter dabei. In der Nacht lässt das erst nach, später schieben sich wieder dickere Wolken rein und dann kommt auch Regen auf. Die Tiefstwerte liegen zwischen 12 und 9 Grad. Der RSH-3-Tage-Trend. Morgen viele Wolken und immer mal wieder Regen, dazu maximal 19 Grad. Am Samstag und Sonntag bleibt es weiter unbeständig mit Schauern und ab und zu Gewitter.
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6: Schleswig-Holsteins bester Verkehrsservice mit KI-Unterstützung. Auf der A7 Flensburg Richtung Hamburg, Achtung, in Höhe Bordesholm sind mehrere Rehe auf der Straße. Die A7 Flensburg-Hamburg ist von morgen 22 Uhr bis Montag 5 Uhr in beiden Richtungen wegen Bauarbeiten gesperrt. Gesperrt wird der Abschnitt zwischen den Anschlussstellen Stellingen und Heimfeld. Die meisten Blitzer nur bei RSH. In Flensburg auf dem Kielseng. Staus und Blitzer meldet ihr uns kostenlos unter 08000 774 774.
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1: 5:55. Ich bin Imme Kasten. Guten Abend. Ja, und zack, plötzlich mittendrin in der Fußball-Weltmeisterschaft. Alles zum Auftakt, gleich in den RSH-WM-News. Bundesjustizministerin Hubig will, dass Vergewaltigungen länger juristisch verfolgt werden können. Derzeit gibt es bei solchen Taten eine Verjährungsfrist von 5 Jahren. Das ist zu kurz, sagte Hubig dem Redaktionsnetzwerk Deutschland. Sie hält 20 Jahre für angemessen. Außerdem ist Hubig dafür, dass beim Sex künftig das Prinzip "nur Ja heißt Ja" gelten soll, um Frauen besser zu schützen. Bei den Reformen im Land müssen alle an einem Strang ziehen. Das hat Kanzler Merz im Bundestag gefordert. Es sei schon etwas geschehen, aber es müsse weitergehen, sagte er bei einer Regierungserklärung. Zu dem Spitzentreffen von Bundesregierung, Arbeitgebern und Gewerkschaften sagte Merz weiter:
2: Dieses lange Gespräch hat in ausgesprochen guter, sehr konstruktiver Atmosphäre stattgefunden. Und wir werden es zu einzelnen Themen auch weiter fortsetzen, meine Damen und Herren.
1: Konkrete Beschlüsse zu Reformen bei den Themen Arbeitsmarkt, Sozialversicherung oder auch Bürokratieabbau gab es nicht. Die sollen voraussichtlich bei einem Koalitionsausschuss Anfang Juli fallen. Grünes Licht für weitere Verhandlungen. Die Kieler Ratsversammlung hat der Absichtserklärung zwischen Stadt, Land und Bundeswehr zugestimmt. Die Bundeswehr möchte Flächen in den Kieler Stadtteilen Holtenau und Wiek haben, die zum großen Teil für den Wohnungsbau bestimmt waren. Im Gegenzug soll die Stadt dafür andere Grundstücke vom Bund erhalten.
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1: Die Fußball-WM in Nordamerika ist offiziell eröffnet. Im legendären Aztekenstadion in Mexico City rollt der Ball. Zuvor gab es eine spektakuläre Eröffnungsfeier mit Popstar Shakira. Sie liefert zusammen mit Burna Boy den offiziellen WM-Song Die Die und hat ihn jetzt während der Eröffnungsfeier auch das erste Mal live performt. Die WM wird das größte Turnier in der Geschichte der FIFA mit 48 Teams und insgesamt 104 Spielen. Fürs DFB-Team geht's Sonntag los gegen Curaçao.
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3: Mehr, mal weniger Wolken sind jetzt bei uns in Schleswig-Holstein unterwegs. Dazu kann es noch kurze Schauer geben und vereinzelt ist auch mal ein Gewitter dabei. In der Nacht lässt das erst nach, später schieben sich wieder dickere Wolken rein und dann kommt auch Regen auf. Die Tiefstwerte liegen zwischen 12 und 9 Grad. Der RSH-3-Tage-Trend. Morgen viele Wolken und immer mal wieder Regen, dazu maximal 19 Grad. Am Samstag und Sonntag bleibt es weiter unbeständig mit Schauern und ab und zu Gewitter.
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3: Schleswig-Holsteins bester Verkehrsservice mit KI-Unterstützung. Auf der A7 Flensburg Richtung Hamburg bitte aufpassen, in Höhe Bordesholm sind mehrere Rehe auf der Straße. Die meisten Blitzer nur bei RSH. In Flensburg auf dem Kielseng. Staus und Blitzer meldet ihr uns kostenlos unter 08000 774 774.
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3: Mehr, mal weniger Wolken sind jetzt bei uns in Schleswig-Holstein unterwegs. Dazu kann es noch kurze Schauer geben und vereinzelt ist auch mal ein Gewitter dabei. In der Nacht lässt das erst nach, später schieben sich wieder dickere Wolken rein und dann kommt auch Regen auf. Die Tiefstwerte liegen zwischen 12 und 9 Grad. Der RSH-3-Tage-Trend. Morgen viele Wolken und immer mal wieder Regen, dazu maximal 19 Grad. Am Samstag und Sonntag bleibt es weiter unbeständig mit Schauern und ab und zu Gewitter.
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3: Schleswig-Holsteins bester Verkehrsservice mit KI-Unterstützung. Auf der A7 Flensburg Richtung Hamburg, bitte aufpassen, in Höhe Bordesholm sind mehrere Rehe auf der Straße. Die meisten Blitzer nur bei RSH. In Flensburg auf dem Kielseng. Staus und Blitzer meldet ihr uns kostenlos unter 08000 774 774.
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2: 5:12. Ich bin Imme Kasten. Guten Abend. Ja, und zack, plötzlich mittendrin in der Fußball-Weltmeisterschaft. Alles zum Auftakt, gleich in den RSH-WM-News. Nach dem Reformgipfel im Kanzleramt sind die Gewerkschaften bereit zu weiteren Spitzentreffen. Zu einzelnen Themen sollte es einen vertieften Austausch geben. Man stehe jederzeit bereit, heißt es in einem gemeinsamen Statement. Ähnlich äußerte sich Kanzler Merz in einer Regierungserklärung im Bundestag. Das Treffen nannte er gut und konstruktiv.
3: Ich möchte, dass wir zuhören, dass wir dann aber auch Entscheidungen treffen. Und genau daran arbeiten wir in der Bundesregierung.
2: Konkrete Beschlüsse zu Arbeitsmarktreformen oder Bürokratieabbau gab es bei dem Treffen nicht. Die soll es voraussichtlich bei einem Koalitionsausschuss im kommenden Monat geben. Bundesjustizministerin Hubig will die Verjährungsfrist bei Vergewaltigung auf 20 Jahre verlängern. Die aktuelle Frist von 5 Jahren sei zu kurz, sagte Hubig dem Redaktionsnetzwerk Deutschland. Außerdem plädiert sie dafür, dass beim Sex künftig der Grundsatz nur Ja heißt Ja gelten soll, um Frauen besser zu schützen. Grünes Licht für weitere Verhandlungen. Die Kieler Ratsversammlung hat der Absichtserklärung zwischen Stadt, Land und Bundeswehr zugestimmt. Die Bundeswehr möchte Flächen in den Kieler Stadtteilen Holtenau und Wiek haben, die zum großen Teil für den Wohnungsbau bestimmt waren. Im Gegenzug soll die Stadt dafür andere Grundstücke vom Bund erhalten.
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2: Sie läuft, die Fußball-WM. Im Aztekenstadion in Mexiko-Stadt hat es das erste Spiel gegeben zwischen Co-Gastgeber Mexiko und Südafrika. Mexiko setzte sich dabei mit 2:0 durch. Es gab 2 Platzverweise für Südafrika, einen für Mexiko. Ja, und vor dem Spiel gab es eine große Eröffnungsfeier mit internationalen Musikstars. Die WM wird das größte Turnier in der Geschichte der FIFA mit 48 Teams und insgesamt 104 Spielen. Fürs DFB-Team geht's am Sonntag los gegen Curaçao.
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4: Mehr, mal weniger Wolken sind jetzt bei uns in Schleswig-Holstein unterwegs. Dazu kann es noch kurze Schauer geben und vereinzelt ist auch mal ein Gewitter dabei. In der Nacht lässt das erst nach, später schieben sich wieder dickere Wolken rein und dann kommt auch Regen auf. Die Tiefstwerte liegen zwischen 12 und 9 Grad. Der RSH-3-Tage-Trend. Morgen viele Wolken und immer mal wieder Regen, dazu maximal 19 Grad. Am Samstag und Sonntag bleibt es weiter unbeständig mit Schauern und ab und zu Gewitter.
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4: Schleswig-Holsteins bester Verkehrsservice mit KI-Unterstützung. Auf der A21 Bargteheide Richtung Kiel. Achtung, zwischen Lezen und Schwissel gab es einen Unfall. Die meisten Blitzer nur bei RSH. In Flensburg auf der Kielseng. Staus und Blitzer meldet ihr uns kostenlos unter 08000 774 774.
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3: Wolken sind bei uns in Schleswig-Holstein gerade unterwegs und ab und zu kommt auch noch Regen runter. Später wird das eher mehr. Dazu liegen die Temperaturen aktuell zwischen 12 und 9 Grad. Der RSH-3-Tage-Trend. Heute bleibt's wechselhaft mit Sonne und Wolken. Zwischendurch kurze Schauer und vereinzelt auch mal ein Gewitter. Maximal 18 Grad. Am Samstag und Sonntag geht's ähnlich weiter mit vielen Wolken und immer wieder Regen. Und an der Küste sind auch Sturmböen drin.
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3: Schleswig-Holsteins bester Verkehrsservice mit KI-Unterstützung. Im Moment ist alles frei auf den Straßen bei uns in Schleswig-Holstein. Es gibt keine Staus. Staus und Blitzer meldet ihr uns kostenlos unter 08000 774 774.
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3: 5:01. Ich bin Imme Kasten. Mit einem Riesenspektakel ist die Fußball-Weltmeisterschaft in Nordamerika eröffnet worden. Alles dazu gleich in den RSH-WM-News. Die Verjährungsfrist bei Vergewaltigung soll verlängert werden. Dafür macht sich Bundesjustizministerin Hubig stark. 5 Jahre sind es derzeit, das ist zu kurz, sagte sie dem Redaktionsnetzwerk Deutschland. Mehr von Dirk Justes.
4: Hubig hält 20 Jahre für angemessen, sowie bei vergleichbar schweren Verbrechen auch. Außerdem ist Hubig dafür, dass beim Sex künftig das Prinzip "nur Ja heißt Ja" gelten soll, um Frauen besser zu schützen. Viele europäische Staaten hätten diese Regelung schon, sagte die SPD-Ministerin. Sie sehe darin ein Vorbild.
3: US-Präsident Trump hat die für heute Nacht angedrohten Angriffe auf den Iran wieder abgesagt. Nach Gesprächen mit Teheran zeichnet sich eine Verhandlungslösung ab, schrieb er auf seinem Online-Portal. Angeblich soll ein Friedensabkommen bevorstehen. Details nannte Trump nicht. Die Verhandlungen über mehr Flächen für die Bundeswehr in Kiel können weitergehen. Die Kieler Ratsversammlung hat am Abend der umstrittenen Absichtserklärung darüber zwischen Stadt, Land und Bundeswehr mit großer Mehrheit zugestimmt. Lisa Schwarzkopf mit den Einzelheiten dazu.
5: Konkret geht es um Flächen in den Kieler Stadtteilen Holtenau Ost und Wiek, auf denen zum Teil Wohnungen gebaut werden sollten. Die möchte die Bundeswehr haben. Im Gegenzug soll die Stadt andere Flächen des Bundes im Stadtgebiet bekommen, um stattdessen dort Wohnungen zu bauen. Der Deal kann nun detailliert ausgehandelt werden. Also, wie teuer ist welches Grundstück? Was kann die Stadt noch an Entschädigungen rausholen und so weiter? Das wird noch einige Zeit in Anspruch nehmen, heißt es von der Stadt.
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3: Die Fußball-WM in Nordamerika ist eröffnet. Im ersten Spiel hat Co-Gastgeber Mexiko Südafrika im Aztekenstadion von Mexiko-Stadt mit 2:0 besiegt. Und dabei gab es insgesamt 3 Platzverweise. Vor dem Anpfiff hatten internationale Musikstars die WM mit einer großen Eröffnungsfeier eingeläutet. Cornelius Dreger.
6: Mit dabei natürlich Popstar Shakira. Sie liefert zusammen mit Burner Boy den offiziellen WM-Song Die Die und hat ihn jetzt während der Eröffnungsfeier auch das erste Mal live performt. Vor einem riesigen WM-Pokal im Mittelkreis und unterstützt von Maskottchen in Labubu-Form. Die WM wird das größte Turnier in der Geschichte der FIFA mit 48 Teams und insgesamt 104 Spielen. Fürs DFB-Team geht's Sonntag los gegen Curaçao.
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7: Wolken sind bei uns in Schleswig-Holstein gerade unterwegs und ab und zu kommt auch noch Regen runter. Später wird das eher mehr. Dazu liegen die Temperaturen aktuell zwischen 12 und 9 Grad. Der RSH-3-Tage-Trend. Heute bleibt's wechselhaft mit Sonne und Wolken. Zwischendurch kurze Schauer und vereinzelt auch mal ein Gewitter. Maximal 18 Grad. Am Samstag und Sonntag geht's ähnlich weiter mit vielen Wolken und immer wieder Regen. Und an der Küste sind auch Sturmböen drin.
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7: Schleswig-Holsteins bester Verkehrsservice mit KI-Unterstützung. Die A1 Hamburg Richtung Lübeck ist zwischen dem Kreuz Hamburg-Ost und Barsbüttel wegen eines defekten Fahrzeugs gesperrt. Staus und Blitzer meldet ihr uns kostenlos unter 08000 774 774.
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0: Wolken sind bei uns in Schleswig-Holstein gerade unterwegs und ab und zu kommt auch noch Regen runter. Später wird das eher mehr. Dazu liegen die Temperaturen aktuell zwischen 12 und 9 Grad. Der RSH-3-Tage-Trend. Heute bleibt's wechselhaft mit Sonne und Wolken. Zwischendurch kurze Schauer und vereinzelt auch mal ein Gewitter. Maximal 18 Grad. Am Samstag und Sonntag geht's ähnlich weiter mit vielen Wolken und immer wieder Regen. Und an der Küste sind auch Sturmböen drin.
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0: Schleswig-Holsteins bester Verkehrsservice mit KI-Unterstützung. Die A1 Hamburg Richtung Lübeck ist zwischen dem Kreuz Hamburg Ost und Barsbüttel wegen eines defekten Fahrzeugs gesperrt. Und auf der A7 Hamburg Richtung Hannover ist zwischen Hausbruch und Heimfeld die rechte Spur wegen eines defekten Fahrzeugs gesperrt. Staus und Blitzer meldet ihr uns kostenlos unter 08000 774 774.
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3: 2:05. Ich bin Imme Kasten. Mit einem Riesenspektakel ist die Fußball-Weltmeisterschaft in Nordamerika eröffnet worden. Alles dazu gleich in den RSH-WM-News. Donald Trump stellt ein baldiges Abkommen mit dem Iran in Aussicht. Nach seinen Angaben steht eine Vereinbarung kurz bevor, die möglicherweise schon in den kommenden Tagen unterzeichnet werden könnte, vielleicht in Europa, sagt er. Trump sprach von einer großartigen Vereinbarung und sagte zugleich bereits angedrohte Angriffe gegen den Iran vorerst ab. Aus Teheran gab es zunächst keine Bestätigung. Die Verjährungsfrist bei Vergewaltigung soll verlängert werden. Dafür macht sich Bundesjustizministerin Hubig stark. 5 Jahre sind es derzeit, das sei zu kurz, sagte sie dem Redaktionsnetzwerk Deutschland. Hubig hält 20 Jahre für angemessen. Die Situation durch Machtmissbrauch und sexuelle Belästigung durch vorgesetzte Ärzte ist an Kliniken laut Marburger Bund alarmierend. Nach einer Umfrage des Ärzteverbandes sind 57% der Mediziner betroffen. Über die Folgen sagte uns der Vorsitzende des Marburger Bundes Schleswig-Holstein, Michael Wessendorf.
4: 78% unserer Mitglieder haben uns geantwortet, dass sie aufgrund dieses Druckes emotional erschöpft sind und angespannt. 61% haben mitgeteilt, dass sie schon überlegt haben, in eine andere Abteilung oder in ein anderes Krankenhaus zu wechseln. Und was uns besonders alarmiert, 41% sagen, ich denke darüber nach, ob ich den Bereich der stationären Versorgung verlasse.
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3: Sie läuft, die Fußball-WM. Im Aztekenstadion in Mexiko-Stadt hat es das erste Spiel gegeben zwischen Co-Gastgeber Mexiko und Südafrika. Mexiko setzte sich dabei mit 2:0 durch. Es gab 2 Platzverweise für Südafrika, einen für Mexiko. Ja, und vor dem Spiel gab es eine große Eröffnungsfeier mit internationalen Musikstars. Die WM wird das größte Turnier in der Geschichte der FIFA mit 48 Teams und insgesamt 104 Spielen. Fürs DFB-Team geht's am Sonntag los gegen Curaçao.
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5: Viele Wolken sind bei uns in Schleswig-Holstein gerade unterwegs und ab und zu kommt auch noch Regen runter. Später wird das eher mehr. Dazu liegen die Temperaturen aktuell zwischen 12 und 9 Grad. Der RSH-3-Tage-Trend. Heute bleibt's wechselhaft mit Sonne und Wolken. Zwischendurch kurze Schauer und vereinzelt auch mal ein Gewitter. Maximal 18 Grad. Am Samstag und Sonntag geht's ähnlich weiter mit vielen Wolken und immer wieder Regen. Und an der Küste sind auch Sturmböen drin.
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5: Schleswig-Holsteins bester Verkehrsservice mit KI-Unterstützung. Auf der A1 Hamburg Richtung Lübeck ist zwischen dem Kreuz Hamburg-Ost und Barsbüttel die mittlere und linke Spur wegen eines defekten Fahrzeugs gesperrt. Und auf der A7 Hamburg Richtung Hannover ist zwischen Hausbruch und Heimfeld die rechte Spur wegen eines defekten Fahrzeugs gesperrt. Staus und Blitzer meldet ihr uns kostenlos unter 08000 774 774.
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